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2: Und wir haben es echt schon oft erzählt hier in Bayern 3. Das große Problem, dass immer mehr Handwerksbetriebe sagen, ja, wir brauchen Nachwuchs, sonst können wir den Laden hier dicht machen. Gute Nachricht an dieser Stelle. Wir haben mittlerweile den Nachwuchs in Bayern, weil ganz viele junge Menschen sich dazu entscheiden und sagen, ja, will ich machen, hab voll Bock auf einen Handwerksberuf. Jetzt haben wir das quasi Personalleck aber ein bisschen weiter oben. Weil wenn die ihre Ausbildung gemacht haben und wenn die dann Geselle geworden sind und sagen, jetzt würde ich gerne auch den Meister machen, ich hätte Lust, mein eigenes Unternehmen aufzumachen, meinen eigenen Handwerksbetrieb, dann geht das oftmals nicht. Dann musst du bis zu 3 Jahre warten, bis du überhaupt erstmal in diese Meisterprüfung reinkommst. Und das führt zum Beispiel zu so ganz absurden Problemen wie von Malergeselle Alexander Diss aus Roding. Der hat nämlich gesagt, ich würde gerne das Familienunternehmen weitermachen, weil mein Papa vor 5 Jahren plötzlich gestorben ist. Ich kann aber nicht, weil ich bekomme einfach nicht die Möglichkeit, meinen Meister zu machen. Bayern 3 Reporter Rudi Heinz hat ihn besucht.
3: Seitdem haben wir halt jetzt ein kleines Problem gehabt damals. Jetzt haben wir eh noch unseren Meister eingestellt. Der war jetzt das zum Glück nur regelt.
4: Denn ohne Meister darf vieles im Handwerk nicht laufen. Zum Beispiel Lehrlinge ausbilden. Für Alexander ist klar, wenn er die Firma sicher übernehmen will, braucht er selbst den Meistertitel.
3: Deswegen ist halt jetzt für mich umso wichtiger, dass ich so schnell wie möglich meinen Meister machen kann. Dass er halt auch ein bisschen entlastet wird, weil er hat ziemlich viel Arbeit. Und ja, dass ich halt auch so viel wie möglich mithelfen kann.
4: Also meldet er sich Anfang dieses Jahres an der Meisterschule in Regensburg an. Und die überraschende Nachricht, Warteliste.
3: Wird halt wahrscheinlich vor 2028 tatsächlich nichts, weil die Schulen sind voll.
4: 2 bis 3 Jahre warten, bis es mit dem Meisterkurs losgeht. Für Bewerber wie Alexander eine lange Zeit. Alexander Diss versucht, das Beste daraus zu machen. Er arbeitet Vollzeit als Geselle im Familienbetrieb und sammelt jede Menge Praxis. Außerdem kann Alexander schon vor dem eigentlichen Kurs starten, zum Beispiel mit kaufmännischen Inhalten und dem Ausbilderschein. Finanziell wird der Meister inzwischen gut unterstützt. BAföG übernimmt bis zu 75% der Kosten. Dazu kommen in Bayern 3.000 Euro Meisterbonus. Das macht für viele den Meisterbrief so attraktiv.
3: Eigentlich hört man immer, ja, keiner mehr will es machen. Aber da ist natürlich auch schön, dass er da wieder hört, dass wieder ein paar dazukommen. Mein Opa, Uropa haben alle schon mitgemacht und jetzt will ich schauen, dass ich es halt fortführen kann.
2: Und wir drücken Alexander die Daumen, dass er bald seinen Meister machen kann, um dann wirklich auch das Unternehmen, das sein Vater einst geleitet hat, zu übernehmen und weiter in die Zukunft zu führen. Und von daher, vielleicht passiert ja was, vielleicht werden die Rahmenbedingungen besser, weil wir feiern auf jeden Fall schon alle von euch, die im Handwerk unterwegs sind und hoffen für die ganzen Neueinsteiger, die gesagt haben, ich habe Bock auf Handwerk, dass ihr bald auch jetzt an die Meisterprüfung schneller rankommt, als das bisher der Fall ist.
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1: Glockenbach aus München. Zusammen mit Sam Harper. Lost.

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1: Die A7 Fulda Richtung Würzburg ist zwischen Bad Brückenau-Volkers und Bad Brückenau-Wildflecken wegen einer Nachtbaustelle bis 6 Uhr gesperrt. Die Umleitung führt über die U54. Die A8 München Richtung Salzburg ist zwischen Bergen und Traunstein-Siegsdorf Ost wegen Bauarbeiten bis ca. 6 Uhr früh gesperrt. Die Umleitung führt über die U87, U89.
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2: Frage an den Münchner Paul Kowoll. Wie würdest du deine Musik mit drei Worten beschreiben?
3: Ich würde sagen, auf jeden Fall immer ein bisschen sehnsüchtig, einfühlsam, aber auch energiegeladen.

0: Mit diesem Song setzte der Mann mit der rauen Stimme 2020 sein erstes fettes Ausrufezeichen. Doch eigentlich wusste Paul Kowold schon als junger Teenie, dass die Musik mal sein großes Ding wird.
1: Ich habe auf jeden Fall so mit 12, 13 gemerkt, dass ich sehr große Lust habe und richtig Bock darauf habe, Songs zu schreiben. Und habe mich einfach hingehockt mit der Akustikgitarre von meiner Mama. Die stand an der Ecke, war ganz verstaubt. Da habe ich dann 6 Saiten draufgezogen und habe dann irgendwie angefangen, Songs zu schreiben. Und habe dann auch relativ schnell gemerkt, dass mir das Spaß macht. Und vor allem auch, wie toll das ist, wenn man seine Lieder vor Leuten vortragen kann, wenn man Konzerte spielt und so weiter.
0: Nach dem Abitur beginnt Paul ein Philosophiestudium. Aber seine Leidenschaft für die Musik ist stärker. Und sein Talent spricht sich schnell rum. Paul Kowold spielt als Support für Adel Tawil, für die Sportfreunde Stiller und für Culture Candela. Zusammen mit den Berlinern nimmt er den Song Sommer auf.
2: Ich weiß auch noch in 100 Jahren, werden wir uns erinnern an diesen einen Sommer, Sommer, Sommer, denn er hält für immer, immer, immer.
0: Neben seiner eigenen Musik arbeitet Paul Kowold auch als Produktionsleiter bei Konzerten anderer Bands. Für ihn der coolste Nebenjob überhaupt. Und wenn er mal eine kreative Pause braucht, fährt er zu seinen Eltern nach Albaching bei Wasserburg am Inn.
1: Und was ich da tatsächlich am meisten feiere, ist den Garten meiner Eltern, weil da hat man einen Spitzenblick auf die Alpen, da sieht man den Wendelstein und da bin ich richtig gern und guck einfach aufs Feld raus oder in den Wald und lass da die Seele baumeln und ich alle 2 Wochen mindestens muss ich meine Eltern besuchen, einfach um da ein bisschen Kraft zu tanken.
0: Und danach neue Songs aufzunehmen. Jetzt feiert er mit seinen Fans seine neue Single, Erster Tag.
1: In Erster Tag geht's eigentlich um Wertschätzung und zwar um das Gefühl, was man manchmal hat oder wo man sich vielleicht manchmal daran erinnern muss, wenn man schon länger ein großes Geschenk bei sich trägt, aber manchmal die Wertschätzung dafür irgendwie verliert. Dieses Gefühl, ja, wenn man sich denkt, hey, es ist echt immer noch genauso wie am ersten Tag.
0: Paul Kowold aus München. Ein Musiktipp von Dagmar Golle.
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1: Paul Kowoll aus München. Erster Tag.
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1: 3 Uhr mit Cedric Blies. Nach der bundesweiten Störung bei der Deutschen Bahn läuft der Zugverkehr wieder an. Es kann aber weiter zu Verspätungen und Ausfällen kommen, sagt die Bahn. Wegen der Störung im Bahnfunk GSMR hatten in ganz Deutschland die Züge stillgestanden. Po Kang Choing berichtet.
2: Darüber kommunizieren etwa Lokführer, Fahrdienstleiter und Betriebszentralen. Vom Problem betroffen waren auch S-Bahnen, etwa in Berlin, Stuttgart und München, sowie der Güterverkehr und private Bahnunternehmen wie Metronom, das Nahverkehrszüge in Niedersachsen, Bremen und Hamburg betreibt. Wie es genau zu der Störung kam, dazu machte die Deutsche Bahn bisher keine Angaben. Nach RBB-Informationen gehen Sicherheitsbehörden momentan nicht von Sabotage aus. Vielmehr wird derzeit ein fehlerhaftes Update der Deutschen Bahn als Ursache vermutet.
1: Die Stadt Halle an der Saale geht gegen eine umstrittene Einlassregelung in einem Freibad vor. Die Regel wird gerade bundesweit diskutiert. Der Betreiber des Freibads will Menschen, die für ihn nicht genug Deutsch sprechen, nicht in das Bad lassen, weil sie laut ihm die Baderegeln nicht verstehen könnten. Die Stadt hat den Betreiber aufgefordert, die Regelung zurückzunehmen. Der US-Senat hat eine Resolution verabschiedet, die Präsident Trump anweist, den Krieg gegen den Iran zu beenden oder eine ausdrückliche Genehmigung vom Kongress für weitere militärische Maßnahmen einzuholen. Auch 4 Republikaner haben für den Beschluss gestimmt. Er gilt vor allem als symbolisches Zeichen, dass im Kongress der Widerstand gegen den Iran-Krieg wächst. Bei russischen Luftangriffen sind in verschiedenen Regionen der Ukraine 5 Menschen getötet worden. Betroffen waren laut ukrainischen Angaben die Region Dnipropetrovsk, Saporischschja und die Stadt Cherson. Russland soll die Orte unter anderem mit Drohnen und Gleitbomben angegriffen haben. Bei der Fußball-Weltmeisterschaft hat England am Abend 0:0 gegen Ghana gespielt. Damit haben die Engländer den vorzeitigen Einzug in die K.O.-Runde verpasst. Der deutsche Nationaltrainer der Engländer, Thomas Tuchel, hat sich nach dem Spiel vor allem über eine vergebene Chance seines Stürmers Harry Kane geärgert.
3: Ist eine Chance, denkst du, ist er drin und dann Latte und dann schaust du halt, fühlt sich ja immer ewig an, wenn du es so von der Seitenlinie schaust, dann schaust du und da fällt der Ball und denkst, wo fällt er? Und dann siehst du, er fällt zu Harry und dann kannst du dich normalerweise fertig machen zum Loslaufen. Ja, 99 von 100 Mal, aber nicht heute.
1: Damit haben sowohl Ghana als auch England noch Chancen auf das 16-Finale. Außerdem hat bei der WM gerade Kroatien Panama mit 1:0 besiegt. Panama ist damit ausgeschieden. Und am Abend hat Portugal Usbekistan mit 5:0 geschlagen. Das Wetter: Den Rest der Nacht gibt es einige Wolken in Deutschland. Oft ist es aber auch klar. Im Süden gibt es noch einzelne Regenschauer und Gewitter bei Temperaturen zwischen 21 und 8 Grad. Am Tag dann, wie die letzten Tage auch, sonnig und heiß mit Temperaturen zwischen 28 und 38 Grad. Donnerstag und Freitag genauso. Auch dann wieder bis 38 Grad. Die Gewitter werden aber etwas weniger. Die Zeit: Es ist 3:03 Uhr.
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4: Die A7 Fulda Richtung Würzburg ist zwischen Bad Brückenau-Volkers und Bad Brückenau-Wildflecken wegen einer Nachtbaustelle bis 6 Uhr gesperrt. Die Umleitung führt über die U54. Die A8 München Richtung Salzburg ist zwischen Bergen und Traunstein-Siegsdorf-Ost wegen Bauarbeiten bis ca. 6 Uhr früh gesperrt. Die Umleitung führt über die U87, U89.
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0: Richtig. Marie Kobilka ist die Stimme der Münchner Elektropop-Band Cosby. Parallel ist Marie seit vorigem Jahr auch solo unterwegs unter dem Künstlernamen She.
1: Ich hatte einfach letztes Jahr einen krassen Output, habe super viel geschrieben und hatte einfach bei vielen Songs das Gefühl, das fühlt sich irgendwie nicht nach Cosby an, das fühlt sich irgendwie anders an. Das braucht irgendwie seinen eigenen Platz, seine eigene Plattform, seine eigene Erzählung. Also es war einfach das Gefühl der Songs, das mir den Eindruck gegeben hat, ich brauche hier nochmal was anderes. Ich muss hier nochmal was anderes loswerden.
0: Und so klang die erste Solo-Single von She, Unlovable.

0: nutzen wir die Gelegenheit und stellen die Solokünstlerin Shi ein bisschen näher vor. Mit 5 Jahren hat sie Klavierspielen gelernt. Eher schlecht als recht, wie sie selbst zugibt. Aber sie hat auch ihre schöne Stimme trainiert.
1: Ich habe Gesangsunterricht gehabt, aber nicht oft. Aber es hat wirklich krass geholfen. Ich habe mich in meiner jugendlichen Dummheit immer dagegen geweigert, weil ich immer gesagt habe, ich möchte nicht, dass meine Stimme sich verändert. Aber wenn man nach 2 Takes schon heiser ist, dann ist Gesangsunterricht schon eine gute Sache. Insofern kann ich das nur empfehlen. Und alles Weitere habe ich einfach nach dem Motto Learning by Doing gemacht.
0: In dem Song Unlovable beschrieb Shi mit energiegeladenem Elektropop ihre Neigung zu emotionalen Wechselbädern und die Sorge darüber, dass andere Menschen sie deshalb vielleicht nicht mögen. Auf ihrer neuen Single Echo geht's um das Thema Erwachsenwerden und warum das nicht immer so einfach ist.
1: Ich finde, Erwachsenwerden ist eine Frechheit, weil als Kind dachte man die ganze Zeit, wow, Erwachsensein ist so cool, endlich darf ich selbst Entscheidungen treffen, endlich weiß ich, wo es lang geht, endlich bin ich selbstbewusst und nichts davon stimmt. Ich weiß überhaupt nicht, wo es lang geht. Ich bin mal selbstbewusst und mal nicht. Ich dachte früher, irgendwann kommt so ein Moment, wo man alles versteht. Echo ist die Erkenntnis, kommt nicht. Aber klingt ganz gut.
0: Und trotzdem, oder vielleicht gerade ja deshalb, ist Echo ein richtig positiver Song. Egal ob mit Cosby oder als Solokünstlerin Shi. Wir finden Marie Kobilka toll. Shi, ein Tipp von Dagmar Golle.
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1: 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Echo.
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1: Die A7 Fulda Richtung Würzburg ist zwischen Bad Brückenau-Volkers und Bad Brückenau-Wildflecken wegen einer Nachtbaustelle bis 6 Uhr gesperrt. Die Umleitung führt über die U54. Die A8 München Richtung Salzburg ist zwischen Bergen und Traunstein-Siegsdorf-Ost wegen Bauarbeiten bis ca. 6 Uhr früh gesperrt. Die Umleitung führt über die U87, U89.
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1: Um 4 Uhr mit Cedric Bies. Nach der bundesweiten Störung bei der Deutschen Bahn kann es auch weiterhin noch Verspätungen und Ausfälle geben. Das meldet die Bahn. Der Zugverkehr läuft nach und nach wieder an. Wegen eines Fehlers im Funksystem der Bahn waren die Züge in der Nacht deutschlandweit zum Stehen gekommen. Passagiere saßen teilweise stundenlang in den Wagen fest. Laut RBB-Informationen geht die Bahn von einem fehlerhaften Update als Grund für die Störung aus. Unabhängig von dem Vorfall trifft sich heute der Aufsichtsrat der Bahn. Dort will Bahnchefin Paller ihre Strategie für die nächsten Jahre vorstellen. In Deutschland startet heute die zweite Mobilfunkmesswoche. Das ist eine Aktion der Bundesnetzagentur, um einen Überblick über den Empfang im Land zu bekommen. Sebastian Titelbach berichtet.
2: Wer mitmachen möchte, lädt sich die aktuelle Version der Mobilfunk-Check-App der Bundesnetzagentur aufs Smartphone. Sie erfasst, wie gut die Netzqualität

0: Qualität vor Ort ist. Seit der ersten Messwoche vor einem Jahr haben die Mobilfunkanbieter ihre Netze weiter ausgebaut. Die Bonner Behörde erhofft sich nun ein aktuelles und detailliertes Bild, was davon tatsächlich bei den Kunden in Deutschland ankommt. In Städten ist die Versorgung meist gut, dagegen gibt es in ländlichen Regionen noch immer zahlreiche Funklöcher. Die Messdaten, die durch die App gewonnen werden, gehen sowohl an die Mobilfunkunternehmen als auch an die Länder und Kommunen, die am Ausbau beteiligt sind.
1: Der Chef des Fußball-Weltverbands FIFA, Infantino, hat die Trinkpausen bei der Weltmeisterschaft verteidigt. Dem Sportsender SNTV hat er gesagt, dass es dabei nicht um finanzielle Gründe gehe. Die FIFA erhalte durch die Werbeunterbrechungen keine zusätzlichen Einnahmen. Offiziell wurden die Trinkpausen wegen der hohen Temperaturen in vielen Städten eingeführt. Viele Fans, Spieler und auch Trainer kritisieren aber, dass Spiele auch dann unterbrochen werden, wenn das Wetter es nicht nötig macht. Bei der Fußball-Weltmeisterschaft ist die nächste Entscheidung gefallen, im Spiel Kroatien gegen Panama. Am Ende stand es 1:0 für Kroatien mit Folgen, berichtet WM-Reporterin Martina Knief.
2: Kroatien hat sich mit diesem Erfolg zurückgemeldet im Rennen um den Einzug in die K.O.-Runde. Panama dagegen ist bereits raus. Nach einer torlosen ersten Halbzeit mit mehr Spielanteilen für Panama reichte den Kroaten eine gelungene Aktion in der 54. Minute für den Sieg. Der eingewechselte Ante Budimir stand in der Mitte genau richtig und traf zum 1:0. Panama hatte ebenfalls gute Chancen, war im Abschluss aber nicht konsequent genug oder scheiterte an Kroatiens gutem Torhüter Dominik Livakovic. So kam Kroatien am Ende auch glücklich zu einem 1:0-Erfolg gegen Panama.
1: Vorher hatten sich England und Ghana am Abend 0:0 getrennt und Portugal hat Usbekistan mit 5:0 besiegt. Das Wetter: Zum Morgen hin ist es oft klar in Deutschland. Ein paar Wolken gibt's bei Temperaturen zwischen 21 und 8 Grad. Am Tag dann wie die letzten Tage sonnig und sehr heiß mit Temperaturen zwischen maximal 28 und 38 Grad. Die nächsten Tage bleibt es heiß. Die Zeit 4:03 Uhr.
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4: Die A7 Fulda Richtung Würzburg ist zwischen Bad Brückenau-Volkers und Bad Brückenau-Wildflecken wegen einer Nachtbaustelle bis 6 Uhr gesperrt. Die Umleitung führt über die U54. Die A8 München Richtung Salzburg ist zwischen Bergen und Traunstein-Siegsdorf Ost wegen Bauarbeiten bis ca. 6 Uhr früh gesperrt. Die Umleitung führt über die U87, U89.
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1: Robin Schulz und Babs. Better Times.

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2: Er heißt Paul, er ist 20 Jahre alt, er kommt aus Rimpa im Landkreis Würzburg und bei dem geht's gerade richtig um die Wurst. Und zwar sprichwörtlich. Wurst ist quasi sein Leben. Der hat nämlich einfach die Metzgerei in seinem Dorf übernommen, die seit über einem Jahr geschlossen ist. Und wir wissen alle, so eine richtig schöne Metzgerei auf dem Dorf, die gibt's gar nicht mehr so oft. Paul hat auch schon in der 8. Klasse auf dem Gymi entschieden, nee, ich will lieber ins Handwerk. Hat ein Praktikum gemacht in der Metzgerei und es war einfach Liebe auf den ersten Blick. Liebe auf die erste Wurst. Ab da war für Paul klar, genau das will ich machen.
3: Klar, viele so ältere Metzger haben gesagt, oh, mach das nicht, du musst viel schaffen und darfst die Uhr nicht kennen. Das ist einfach ein wahnsinnig schöner Job. Du siehst am Ende vom Tag, was du gemacht hast. Das ist Work-Life-Balance. Also ich arbeite ja gern, sonst würde ich es nicht machen.
2: Und der Paul hat auch seine komplette Familie hinter sich stehen. Alle packen mit an, auch sein Papa Frank und vor allem die Oma Renate.
4: Ja, also zwei Pauls würden wir in der Familie nicht bewältigen können. Aber so müssen wir alle ein bisschen zusammenhalten, von der Schwester über die Tante, die Oma.
5: Das ist ein Traumberuf und ich finde es total gut, wenn ein 20-Jähriger schon so weit ist.
2: Ah, ich zerfließe. Die Oma, oder? Absolut. Und natürlich finden es die Kundinnen und Kunden auch top, dass der Paul die alte Metzgerei in Rimpa übernommen hat.
6: Also ich finde es super, dass junge Leute sich da bemühen und gucken, dass sie irgendwas auf die Beine stellen.
7: Der alte Laden wird übernommen. Das ist einfach was Schönes.
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1: Backstreet Boys, Bottle

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1: Die A7 Fulda Richtung Würzburg ist zwischen Bad Brückenau-Volkers und Bad Brückenau-Wildflecken wegen einer Nachtbaustelle bis 6 Uhr gesperrt. Die Umleitung führt über die U54. Die A8 München Richtung Salzburg ist zwischen Bergen und Traunstein-Siegsdorf Ost wegen Bauarbeiten bis ca. 6 Uhr früh gesperrt. Die Umleitung führt über die U87, U89.
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0: Kelly, Rakim, Wonders.
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3: Wir schreiben das Jahr 2017. Der Franke Benedikt Köstler ist damals gerade mal 17 Jahre alt. Und plötzlich kennt ihn ganz Deutschland durch seinen gigantischen Auftritt bei The Voice of Germany.

0: Mit seiner tiefen, mächtigen Stimme und Mark Forster als Coach sang sich Benedikt bis ins Finale. Auch wenn er nicht gewonnen hat, war schnell klar, vor diesem jungen Talent liegt eine spannende Zukunft. Ein Talent, das seine Eltern schon früh erkannten. Als Kind bekam Benedikt eine E-Gitarre geschenkt, mit der er bei Familienfesten seine ersten Gigs spielte. Auch singen machte ihm einen Mordsspaß.
1: Da gab's in der Nähe von unserem Haus so einen großen Baum und da konnte man relativ gut draufklettern. Da habe ich immer zwei Stöcke genommen und habe auf dem Baum rumgetrommelt und gesungen. Und immer wenn irgendwelche Leute vorbeigekommen sind, habe ich die gefragt, kann ich dir was vorsingen? Und dann habe ich ein bisschen was vorgesungen. Also es war irgendwie schon immer Begleiter in meinem Leben, die Musik.
0: Doch Popstar wollte er damals noch nicht werden. Der jugendliche Benedikt hatte eine andere Leidenschaft.
1: Ich war tatsächlich in Nürnberg in einer Eliteschule des Fußballs, in der Bertolt-Brecht-Schule. Genau, ich habe tatsächlich damals bei Wendelstein gespielt. Das ist vielleicht nicht so bekannt. Wir waren tatsächlich aber zu dem Zeitpunkt eine sehr starke Mannschaft und haben auch bayerisches Finale gegen Augsburg gespielt, haben Bayern München geschlagen da bei dem ein oder anderen Turnier. Aber wie das dann im Jugendfußball ist, das geht dann so ein, zwei Saisons und dann zerschlägt sich das so ein bisschen wieder.
0: Mit 18 zog er vom beschaulichen Burg Tann in Mittelfranken nach Berlin. Um das Musikbusiness zu verstehen, machte er eine Ausbildung beim Management von Mark Forster. Er sang für Fernsehserien, tauchte ein in die Welt der Musikproduktion und komponierte für den Kinofilm »Leben ist jetzt« die »Real Life Guys«. Voriges Jahr beschloss Benedikt, die Zeit ist reif für seinen ersten eigenen Song, Love Me Right. Oh.

0: Man hört es sofort. Benedikt liebt opulente Arrangements und große Gefühle.
1: In unserer Zeit, in der alles immer mehr Fast Food ist, sage ich mal, auch Kunst ist Fast Food immer mehr. Also man kann das ganz schnell produzieren. Jetzt haben wir KI-Song-Generatoren. Also es ist unfassbar viel, was rauskommt und was generisch ist und irgendwie gleich ist und an den Algorithmus angepasst ist. Und Kunst bedeutet doch, eine Emotion und eine Regung auszulösen bei den Leuten. Und deshalb ist sowas wichtiger, glaube ich, als je zuvor.
0: Mit seiner neuen Single zeigt sich der junge Franke von einer anderen Seite. Open Water ist ein positiver Abtempo-Song mit der Botschaft, spezielle Momente einfach zu genießen. Benedikt, ein Musiktipp von Dagmar Golle.
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1: Benedikt aus Burgthann in Mittelfranken. Open Water.
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2: Mittwoch und das sind die Top-Themen.
3: Bundesweite Störung, Stillstand im Zugverkehr und Umwelthilfe will keine SUVs mehr in Innenstädten.
2: Es ist 5 Uhr und hier ist Holger August.
3: Guten Morgen. Nichts ging mehr im Zugverkehr in Deutschland. Fast alle Züge standen für Stunden still, auch die S-Bahnen in Bayern. Die Bahn richtete Wartezüge für Gestrandete ein, verteilte Hotelgutscheine. Aber zum Beispiel in Frankfurt berichteten Reisende, dass alles ausgebucht war. Nun hören wir von der Bahn, der Verkehr läuft wieder an. Es kann aber jetzt in der Früh noch Probleme geben. Grund für das Desaster war eine Störung im digitalen Mobilfunk der Bahn. Johanna Schultheiß.
4: Bei dem Funksystem GSMR handelt es sich um ein zentrales Kommunikationsmittel zwischen den Lokführern im Zug und den Fahrdienstleitern in den Stellwerken. Dem ebenfalls betroffenen privaten Bahnunternehmen Metronom zufolge stellt ein Ausfall dieses Systems ein immenses Sicherheitsproblem dar.
3: Die Deutsche Umwelthilfe fordert für Innenstädte ein Verbot von übergroßen SUVs und Pickups. Vor allem für Fußgänger und Radler seien sie gefährlich. Außerdem würden sie Gehwege und Grünflächen blockieren. Nach einer Studie der DUH sind Autos in den letzten 25 Jahren im Schnitt pro Jahr um 1,2 Zentimeter länger und einen halben Zentimeter höher geworden. Nach Bayern. Seit 2023 wird am sogenannten Südostlink gebaut. Das ist eines der größten Projekte der Energiewende. Über die Leitungen soll mal Windstrom aus dem Norden zu uns in den Süden fließen. In dieser Woche werden nun auch im Abschnitt zwischen Marktredwitz und

0: reimt die Kabel eingezogen.
1: Die Gräben sind offen, rund 40 Meter breit, Schutzrohre verlegt, nun erfolgt schrittweise der Einzug der Kabel. Angefangen in Wernberg, Pfreimd und Trausnitz, ab Mitte Juli dann auch nördlicher in der Oberpfalz. Dazu müssen die riesigen Kabeltrommeln erst von den verschiedenen Lagern und Umladeplätzen in der Oberpfalz an die Baustellen gelangen. Das soll laut dem Unternehmen Tennet aber in Zeiten erfolgen, in denen das allgemeine Verkehrsaufkommen gering ist. In den anderen bayerischen Abschnitten werden die Kabel bereits seit längerem eingezogen. Aus dem BR-Studio Amberg, Margit Ringer, Bayern 3.
0: Mehr Nachrichten aus allen bayerischen Regionen gibt es immer auf bayern3.de. In Japan bedrohen mögliche Erdrutsche eine ganze Stadt, nämlich Nagasaki mit 380.000 Menschen. Sie alle wurden aufgefordert, sich in Sicherheit zu bringen. Es gilt die zweithöchste Warnstufe. In der Region regnet es heftig, noch mehr Regen wird erwartet. Auch bilden sich südlich von Japan zwei Taifune.
2: Die FIFA-Fußball-WM 2026.
0: Kolumbien spielt gerade gegen den Kongo. Es ist Halbzeitpause und es ist noch kein Tor gefallen. Das ist die Gruppe K mit Portugal. Die Portugiesen haben schon gespielt und am Abend 15:0 gegen Usbekistan gewonnen. Ronaldo traf zweimal. Schon finden ihn alle Fans wieder toll, was nach dem 0:0 zum Auftakt gegen den Kongo noch ganz anders war. Bei den Engländern war das anders. Nach dem Sieg im ersten Spiel fanden die alle toll. Nun nach einem 0:0 gegen Ghana eher nicht. In der Gruppe hat sich außerdem Kroatien 1:0 gegen Panama durchgesetzt.
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3: Das ist schon krass mit Ghana, oder? Ich dachte, England wird Weltmeister.
4: Ja, ich habe mir auch gedacht, es war auch bei mir in der engeren Tipp-Dingsbums drin.
3: So. Der Holger schreit. Warum schreist du da, Holger?
0: Ich habe nicht geschrien, ich habe nur so getan, als würde ich schreien.
3: Wieso, wer wird denn Weltmeister?
0: Naja, England nicht.
3: Wer denn dann?
0: Was weiß denn ich?
4: Das sagt unser Holger nicht, weil er im Tippspiel natürlich vor uns bleiben will.
0: Ich verrate hier nicht meine Geheimnisse. Aber ich sag mal, vielleicht die.
3: Ah ja, vielleicht. Okay.
4: So, Ghana eingetippt. Heute Sonnenschein, wie gestern, kommen im Laufe des Tages ein paar Quellwolken dazu. Und auch wie gestern, nachmittags und abends, da kann es in den Alpen und am Bayerischen Wald mal einen Schauer oder auch das ein oder andere Gewitter geben. Und auch heute heiß ohne Ende, 31 bis 37 Grad.
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3: Wir haben drei Meldungen schon. Um jetzt 4:05 die A7 Fulda Richtung Würzburg zwischen Bad Brückenau-Volkers und Bad Brückenau-Wildflecken. Sperre hier, Bauarbeiten bis 6 Uhr etwa. Gibt eine Umleitung, das ist die U54. Dann die A8 München Richtung Salzburg zwischen Bergen und Traunstein-Siegsdorf Ost. Auch eine Sperre, Baustelle, auch 6 Uhr. Ihr könnt ausweichen über die U87 und die U89. Und die A99 Westumfahrung München Richtung Lindau zwischen Fröttmanning Nord und Ausfahrt Neuherberg. Steht ein kaputtes Auto hier. Bitte Vorsicht, gute Fahrt.
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3: Schönen guten Morgen.
4: Hallo, guten Morgen.
3: Alvaro Soler gibt's jetzt für euch zum Start in den Tag. Mhm. Der war am Wochenende auf dem Tollwood und hat jetzt in der Story gepostet, dass er davor und danach an der Isar gechillt hat.
4: Ja, schön durch München geradelt mit seiner Familie, so wie man es halt macht, gell? Mhm. Schön ist
3: das. Genießt das schöne Wetter. Ihr bitte auch, jetzt mit Sarah Larsson und Alvaro Soler. Morgen.

0: Minuten nach 5 hier in Bayern 3.
1: Wir sind platt.
0: Wir sind jetzt schon platt. Was ist los? Wir sind gerade eben erst aufgestanden. Wir haben sogar das Fenster aufgemacht. Aber die Hitze macht so platt. Also wir sagen es jeden Morgen, aber jetzt Fenster auf und dann Rollos zu oder Vorhänge zu. Einen kleinen Spalt auflassen, damit es nicht so einen Treibhauseffekt gibt.
1: Habe ich genauso gemacht.
0: Ja?
1: Weißt du, was aber das Problem ist? Um die Zeit, wo wir ins Bett gehen als Frühschichtler, also so 19, 20 Uhr, kannst du noch nicht wieder hochmachen.
0: Nein, da ist noch zu warm.
1: Und dann staut sich das da drin wie Sau. Und dann wache ich auf, weil meine Frau, wenn die ins Bett geht, 23 Uhr diese Rolle aufmacht. Um irgendwas reinzuladen.
0: Du legst da drin und schwimmst in deiner eigenen.
1: Ja, genau. Kein Wasserbett gekauft, aber hab eins jetzt. Ja. Voll geil. Jetzt Harry Styles und American Girls in Bayern 3. Morgen.

0: Schönen guten Morgen. An diesem Mittwoch, den 24. Juni, 18 Minuten nach 5 haben wir es jetzt. Hier ist Bayern 3.
1: Und jetzt alle aussteigen, bitte.
0: Jetzt schon, wir haben doch gerade erst angefangen.
2: Nur heute Nacht sind einige von uns gestrandet gewesen. Heute Nacht gab es bei der Deutschen Bahn ein riesiges Funkchaos. Die Lokführer und Stellwerke, die konnten nicht mehr miteinander sprechen. Und für gut 2 Stunden ist einfach überhaupt gar kein Zug mehr gefahren. Und zwar in ganz Deutschland. Die mussten direkt schon, am nächsten Bahnhof stoppen. Alle aussteigen.
0: Totalausfall. Oder die neue Pünktlichkeit. Wenn überhaupt kein Zug fährt, kann er auch keine einzige Verspätung haben. Schlau.
2: Das ist gut von der Deutschen Bahn, ja.
0: Mehr dazu gleich in den Nachrichten. Um 5:30.

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9: Wegen Funkstörung, Stillstand im Bahnverkehr und große Konzertarena am Münchner Flughafen.
8: 17:30 haben wir es und hier ist für euch Holger August.
9: Guten Morgen. Vier Buchstaben haben Hunderttausenden den Tag vermiest. GSMR, das digitale Mobilfunknetz der Bahn. Das war gestört. Folge, die Bahn stoppte am Abend den Zugverkehr für Stunden. Auch private Anbieter waren betroffen und auch S-Bahnen. Pukong Choing, die Auswirkungen waren immens.
10: GSMR wird ja nicht nur im Fern- und Regionalverkehr der Deutschen Bahn genutzt, sondern auch bei der S-Bahn, etwa in Stuttgart, Berlin und München und auch von privaten Firmen wie Metronom und im Güterverkehr. Alles stand still, weil ohne Bahnfunk kein sicherer Betrieb möglich ist.
9: In einem Notfallsystem hat die Bahn das Problem in der Nacht behoben. Der Zugverkehr ist wieder angelaufen, aber auch heute früh kann es noch Probleme geben. Zum Beispiel Züge stehen nicht da, wo sie eigentlich stehen sollten. Das kennt man von Streiks. Es ist die Woche der Expertenkommissionen. Gestern haben die zur Rente ihre Vorschläge vorgestellt. Heute die zum Thema Social Media für Kinder und Jugendliche. Wie genau die aussehen, ist noch nicht bekannt. In einem Zwischenbericht hieß es, 1 Million würden die sozialen Medien auf eine problematische Art und Weise nutzen, 300.000 seien danach süchtig. Ministerin Prien hat sich bisher offen für eine Altersgrenze gezeigt, diese aber bisher nicht näher benannt. Die E5, das sind Deutschland, Großbritannien, Frankreich, Italien und Polen. Das E steht für Europa. Gemeinsam bereiten deren Staats- und Regierungschefs in Berlin den nächsten NATO-Gipfel vor. Dazu kommen sie heute auf Einladung von Kanzler Merz zusammen. Es geht um inhaltliche Abstimmungen, etwa bei der weiteren Ukraine-Hilfe. Der kommende NATO-Gipfel beginnt in 2 Wochen im türkischen Ankara. In München und drumherum fehlt eine zeitgemäße Konzertarena. Das glaubt zumindest ein Konzertveranstalter und will am Flughafen eine neue Halle bauen mit Platz für bis zu 20.000 Menschen. Der Freisinger Stadtrat hat dafür nun grünes Licht gegeben.
11: Die geplante Munich Arena am Münchner Flughafen wird laut dem privaten Investor der SV Munich Real Estate in Zusammenarbeit mit dem Konzertveranstalter Live Nation entstehen. Dieser organisierte unter anderem 2024 die Megakonzerte der Sängerin Adele an der Messe Riem. Dementsprechend soll die Munich Arena am Münchner Flughafen laut Investor vor allem für Konzerte bekannter Künstler ausgelegt sein. Die Multifunktionsarena ist zudem Teil des Münchner Bewerbungskonzepts für Olympische Sommerspiele. Dort sollen, so die Idee, die Schwimmwettbewerbe abgehalten werden. Aus München, Moritz Steinbacher.
9: Mehr Nachrichten aus allen bayerischen Regionen gibt es immer auf bayern3.de.
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9: Kolumbien gegen Kongo, das ist aus unserer Sicht hier das frühe WM-Spiel und da steht es noch immer 0:0. In der gleichen Gruppe hat Portugal 5:0 gegen Usbekistan gewonnen. England hat sich, wenn man so will, blamiert und nur 0:0 gegen Ghana gespielt. Kroatien hat sich 1:0 gegen Panama durchgesetzt. Es gibt übrigens 2 junge Männer, die sich alle Spiele anschauen und sich selbst dabei zuschauen lassen. Sie sitzen in einem Glaskasten in New York auf dem Times Square im Auftrag des Senders Fox und bekommen je $50.000 dafür. Einer der beiden hat deswegen sogar seinen Job und seine Partnerschaft gekündigt.
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12: Stimmt, was?
13: Das crazy Story ist da immer am Ende von den Nachrichten.
12: Die WM gibt viel her.
13: Unglaublich. Heute kriegen wir viel, viel Sonne. Wir machen gleich direkt weiter mit dieser Hitzewelle. Ja, am Nachmittag ein paar Quellwolken. In den meisten Fällen machen die aber nichts. Ab und zu kann es ähnlich wie gestern am Nachmittag und am Abend, vor allem in den Alpen und am Bayerischen Wald, mal einen Schauer oder auch ein Gewitter geben. Davor die Topwerte 31 bis 37 Grad.
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12: 5.34 Uhr ist es. Wir haben die A8 München Richtung Salzburg zwischen Bergen und Traunstein-Siegsdorf Ost. Sperre, eine Baustelle bis etwa 6 Uhr, also noch eine halbe Stunde. Ihr könnt aber ausweichen über die U87 und die U89. Gute Fahrt euch.
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12: Am Mittwoch. Schönen guten Morgen.
13: Hey, guten Morgen.
12: Hello.
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0: Christoph Ray. You Found Me, 20 Minuten vor 6. Guten
1: Hallo.
0: Morgen. So, rein in die richtig heißen Tage. Das gestern und vorgestern war ja nix. Ja. Jetzt ist es
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0: Und gerade lohnt sich die Mitgliedschaft im Club nochmal extra. Gibt einfach noch 10 bis 15 Grad Rabatt jetzt um die Zeit. Ja. Und die kann der Stefan aus Unterfranken sehr gut gebrauchen. Der ist nämlich morgens immer schon beim Sporteln und steht dafür extra früh auf.
3: So zwischen 4.30 Uhr und 4.45 Uhr und fahre dann mit dem Rennrad immer auf die Hochrhön, bei der ich im Osten bis zum Vogelsberg gucken kann und im Westen bis weit rüber nach Coburg. Und allein diese Stimmung, wenn dann die Sonne aufgeht und die Vögel oben zwitschern.
1: Boah. Das ist richtig stark, oder?
0: Das programmiert gute Laune für den Tag.
1: Weil ich glaube, wenn man das hört, dann denkt sich doch jeder, oh geil, das möchte ich auch mal machen. Mhm. Aber dann macht man es natürlich
0: Wecker.
1: Nicht, weil warum sollte man so früh aufstehen? Also
0: genau. Finde
1: ich richtig, richtig gut, Stefan. Genieße es. Und warum seid ihr schon wach? Seid ihr vielleicht auch schon auf dem Rennradl unterwegs mit uns in den Ohren? Warum seid ihr schon wach um diese Uhrzeit? Das wollen wir gerne wissen. Schickt uns eine Nachricht hier ins Studio, hierher zu Bayern 3.

0: So, und heute rein mit dem Wasser. Ganz viel trinken heute bitte.
1: Mhm, bei 37 Grad.
0: Und nicht irgendwas, sondern vielleicht nur das gute Mineralwasser. Hat Stiftung Warentest jetzt untersucht, 29 Stück und, good news für den Geldbeutel, die Testsieger sind unter anderem vom Discounter, also billiger, Lidl, Edeka und Rewe.
1: Sehr gut, alles rein, Hauptsache mit Kohlensäure.
0: Ja, du trinkst Wasser nicht so aus der Leitung, gell?
1: Nee, also wenn es nicht gesprudelt ist, also wirklich, also zur größten Not.
0: Ich sprudel dafür selten, ich trinke eher Leitungswasser.
1: Echt, oder? Mhm. Aber ich finde so stilles Wasser hilft gar nichts gegen den Durst. Weißt du, du hast Durst und dann wie so eingeschlafene Fürst und dann ist es vielleicht nicht mal eiskalt und dann, oh nee.
0: Moment. Also es hilft schon gegen Durst, aber es ist weniger erfrischend.
1: Ja, da gibt's direkt.
0: Ja, also im Sommer sprudel ich mehr als im Winter.
1: Ich sprudel immer. All year long.
0: Sprudelt bei euch sogar der Pool, oder?
1: Ja. Das wäre schön.

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1: Gleich geht's weiter im Balance Hit Radio Nummer 1 mit einem unserer aktuellen Lieblingslieder, Tame Impala. Janine mit Dracula. Das haben wir für euch. Außerdem Shabusi, die Sportfreunde Stille und viele mehr. Uns gibt's wie immer alle Hits von heute.
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4: Nach der Störung Zugverkehr wieder angelaufen und Hormuz über 1000 Schiffe stecken da fest.
2: Es ist 6 Uhr und hier ist Holger August für euch.
4: Guten Morgen. Bei der Gluthitze sind am Abend hunderttausende Bahnfahrer gestrandet. Der Zugverkehr in ganz Deutschland wurde gestoppt. Auch S-Bahnen standen still. Die Bahn verteilte Taxi- und Hotelgutscheine. In den Bahnhöfen wurden Aufenthaltszüge bereitgestellt. Um 1 Uhr in der Nacht hieß es, der Verkehr läuft wieder an. Grund war eine Störung des Mobilfunks der Bahn. Pocoin Choing in Berlin.
5: Darüber kommunizieren etwa Lokführer, Fahrdienstleiter und Betriebszentralen. Wie es genau zu der Störung kam, dazu machte die Deutsche Bahn bisher keine Angaben. Nach RBB-Informationen gehen Sicherheitsbehörden momentan nicht von Sabotage aus. Vielmehr wird derzeit ein fehlerhaftes Update der Deutschen Bahn als Ursache vermutet.
4: Seit Monaten wird über ein Social-Media-Verbot für Kinder und möglicherweise auch Jugendliche in Deutschland diskutiert. Noch sind sich die Regierungsparteien nicht einig. Sie verweisen auf Vorschläge einer Expertenkommission, die sie abwarten wollen. Die werden heute an Ministerin Prien übergeben. Unter der Hitze leiden besonders alte und kranke Menschen. Um sie zu entlasten, bieten Städte verschiedene Angebote. Damit Ältere bei den hohen Temperaturen keine schweren Einkäufe schleppen müssen, gibt es zum Beispiel in Pfaffenhofen ein besonderes Angebot. Susanne Pfaller im BR-Studio Oberbayern.
6: Senioren helfen Senioren. So nennt sich ein Projekt in der oberbayerischen Kreisstadt. Dabei übernehmen ehrenamtliche Helferinnen und Helfer kostenfrei und unbürokratisch verschiedene Aufgaben für ältere Mitmenschen. Dazu gehören beispielsweise Einkäufe, Botengänge oder kleinere Hilfestellungen im Haushalt, wie das Aufhängen von Bildern oder Gardinen. Wer Hilfe benötigt oder sich ehrenamtlich engagieren möchte, der kann sich im Seniorenbüro Pfaffenhofen melden.
4: Mehr Nachrichten aus allen bayerischen Regionen gibt es immer auf bayern3.de. Über 1000 Schiffe sitzen nach wie vor rund um die Straße von Hormuz fest. Zu diesem Ergebnis kommt die Allianzversicherung in einer Analyse. Eigentlich gilt ja das Rahmenabkommen seit vergangener Woche, was eine sofortige Öffnung der Meerenge vorsieht. Reeder auch aus Deutschland könnten die Gefahren etwa durch Seeminen für Mannschaften und Schiffe noch nicht abschätzen, sagt die Allianz. So lange würden die Schiffe auch nicht fahren.
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4: Kolumbien gegen Kongo, das zweite Spiel in der Gruppe K. Eben ist es zu Ende gegangen. Kolumbien hat 1:0 gewonnen. In der Tabelle stehen die Kolumbianer nun an der Spitze mit 6 Punkten vor Portugal mit 4. Die Portugiesen

0: haben 5:0 gegen Usbekistan gewonnen. Außerdem vermiesen die Engländer dem einen oder anderen das Tippspiel durch ein mageres 0:0 gegen Ghana. Kroatien hat gegen Panama 1:0 gewonnen. Unsere Mannschaft macht sich heute auf den Weg. Morgen spielt sie gegen Ecuador. Was machen die Spieler den ganzen Tag eigentlich außer trainieren? Einige spielen gerne oft und lautstark UNO. Zum Beispiel Jamal Musiala und Leroy Sané. Die gehören dieser Runde immer an.
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2: UNO Extrem ist auch fies, aber ja, das im Einzelnen.
3: Wenn es die Karten rausschießt oder UNO Triple, wo man so drei Ablagestapel hat.
2: Sebastian, das ist der UNO-Meister. Vielleicht wärst du mal bei den Jungs vorbei.
3: Würde ich voll gerne mal mit denen spielen.
2: Ein paar Tipps. Aktuell sind wir zwischen 15 und 22 Grad. Und Leute, ab heute ist mal Schluss mit dem kühlen Wetter die letzten Tage. Heute wird es noch heißer als gestern. Bis 31 Grad in einigen Alpentälern und im Bayerischen Wald auch. Und bis 37 Grad wird es im Landkreis Aschaffenburg. Dazu Sonnenschein. Gewitter sind eher unwahrscheinlich, wenn dann aber in Richtung Alpen oder Bayerischer Wald. Und die Hitze, die geht es noch ein paar Tage weiter mit Temperaturen weit über 30 Grad. Die Sonne bleibt und erst am Samstag sind so generell wieder ein paar Gewitter drin.
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3: UNO. Nur eine Meldung haben wir. Die A8 München Richtung Salzburg zwischen Bergen und Traunstein-Sixdorf-Ost. Sperre hier eine Baustelle. Ihr könnt ausweichen über die U87 und die U89. Gute Fahrt.
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3: Schönen guten Morgen.
2: Hi, guten Morgen.
3: Bei den Temperaturen und der vielen Sonne. Sonnencreme kaufen ist wie Nudeln kochen. Bekommst du nie in der richtigen Menge hin.
2: Ich habe entweder 10 Flaschen zu Hause oder keine.
3: Oder zu wenig, ja. Bleibt was übrig oder es ist zu wenig. Aber eincremen.

0: So Leute, das was jetzt kommt, das liegt uns wirklich sehr am Herzen.
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0: Ihr wisst ja, wir feiern die Vereine in Bayern und wir wollen auch unbedingt was Gutes tun für die Vereine. Also erstmal gibt's für 70 Vereine in Bayern jeweils 1000 Euro und wir bringen euch die Stars vorbei, wie zum Beispiel den Eumerer, den Kamrat oder auch die Sportfreunde Stiller. Und die Sportfreunde Stiller, die waren gestern zu Besuch beim FC Vilshofen.
2: Danke, Sportfreunde!
0: Und zwar im Klaus-Augenthaler Stadion. Da haben die FCV-Kids gezeigt, was sie drauf haben im Training.
3: Hey, und wer, wenn nicht die Sportfreunde, sie haben es ja im Namen, stehen für Vereine, sind ja selbst die SF Stiller. Sänger Peter, der erinnert sich mega gern an seine Vereinszeit.
4: Zum Beispiel der Hille, mein Jugendtrainer, der hat uns geprägt. Das war Wahnsinn, wie wichtig der war. Das prägt fürs Leben total. Und jetzt kann ich das auch besser ermessen, was die da so gegeben haben damals. So, wir haben es halt als selbstverständlich angenommen damals und haben uns immer geschlagen um Platz in seinem Auto, in seinem coolen VW Scirocco. Also wer da drin sitzen durfte, der hat es schon einmal geschafft, auf jeden Fall.
3: Also das war so nett mit denen gestern. Die hingen wirklich alle an den Lippen von den Sportis, was die so erzählen. Und dann wurde natürlich noch über die WM geredet. Wer wird Weltmeister?
4: Mein WM-Tipp Deutschland.
3: Na dann, auf geht's. WM-Song bitte. 54, 74, 90, 2006. Und in 20 Minuten machen wir schon den nächsten Verein glücklich. Hier in Bayern 3. Und jetzt die Sportis. Guten Morgen.
5: Guten Morgen. 1 und 2 und 3 und 4.

0: Ich bin eine Memme.
1: Sebastian, doch. Das bist du doch nicht.
0: Guten Morgen in Bayern 3 am Mittwoch. So, so fühle ich mich seit gestern. Wir waren im Freibad, wie viele von euch wahrscheinlich auch. Mhm. Und erst war alles ganz normal und nett. Ja, so Wasser, Pommes, Calippo. Und dann mein Sohn, komm Papa, wir springen vom Zehner.
1: Oh. Mega lustig, oder?
0: Ja, gute Idee. Das machen wir. Und dann sind wir da wirklich hoch. Oh Gott, war das
1: hoch,
0: schlimm.
1: Gell? Es ist einfach mal 10 Meter hoch.
0: Es sind einfach 10 Meter.
1: Bist du früher da untergesprungen?
0: Ja, Logo.
1: Schon, ich auch.
0: Ja,
1: Logo. So vierte Klasse oder so.
0: Ohne Probleme.
1: Ja.
0: Ohne Probleme. Ich hatte früher nie Angst. Das war super.
1: Ja.
0: Bist du auch einfach kerzengerade oder wie bist du?
1: Ja, in der doppelten Auerbach mit dreifachem Rückwärtssalto.
0: Okay. Das ist ein einfacher Calippo.
1: Mit Kerze runtergesprungen. Du auch, ja, genau. Oder?
0: Was anderes hätte ich mir nicht getraut. Aber zumindest habe ich mich getraut. Aber daneben mir die ganzen kleinen Pimpfis, die da waren. Die so, hui, platsch, hui, platsch.
1: Das ist bei uns auch so. Im Alter, ich würde mal sagen, so zwischen 12 und 16. Gell?
0: Ohne drüber nachzudenken. Ja. Gell? Mein Sohn auch so. Ja, Papa, okay, springt. Hey.
1: Ist er gesprungen?
0: Ja, klar.
1: Wow.
0: Was sonst?
1: Richtig gut.
0: Und ich musste dann so eine blöde Ausrede. Ich habe dann gesagt, so, ich habe mein Handy jetzt mitgenommen. Ich wollte dich ja filmen, wie du runterspringst. Ich kann jetzt nicht mit dem Handy reinspringen. Also, Respekt an alle, die sich das trauen. Aber ich kann halt jetzt nicht mehr ins Freibad gehen. Weil ich kann jetzt nicht jedes Mal sagen, ich muss dich filmen. Papa, du hast schon 10 Videos.
1: Geht leider nicht. Der Papa ist einfach wahnsinnig alt. Ich habe Ischias, ich kann nicht runterspringen.
0: Nein, das sage ich nicht. Dann bin ich ja alt.
1: Oder ich habe gerade Pommes gegessen mit vollem Bauch, soll man nicht.
0: Das klingt auch alt. Wollte ich auch nicht sagen.
1: Ich habe Kontaktlinsen drin, damit darf ich nicht springen.
0: Habe ich nicht, das weiß er doch.
1: Hast du nicht? Oh.

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11: Mittwoch, der 24. Der hat diese Top-Themen.
12: Social-Media-Verbot, Experten machen Vorschläge und nach Störung Bahnverkehr wieder angelaufen.
11: 6:30 Uhr, 6:30, hier ist Holger August.
12: Guten Morgen. Ein Smartphone gehört nicht in die Grundschule und nachts auch nicht ins Kinderzimmer. Das findet Familienministerin Prien. Mit Blick auf das diskutierte Social-Media-Verbot für Kinder und Jugendliche will sie sich noch nicht festlegen. Heute bekommt sie die Vorschläge einer Expertenkommission dazu. Nicole Markwald in Berlin. Wie ist denn bisher die Haltung?
13: Die SPD spricht sich klar für ein Social-Media-Verbot für unter 14-Jährige aus. Die Union geht das etwas differenzierter an. Sie will kein pauschales Verbot, sondern nach App jeweils differenzieren. Das geht auch in die Richtung des Deutschen Ethikrats. Der sagt ja, ein schlichtes Verbot greift zu kurz. Auch Kinder und Jugendliche verdienen Teilhabe.
12: Als wäre nichts gewesen, präsentiert sich die Seite bahn.de heute früh. Dabei stand am Abend für 2 Stunden der Zugverkehr bundesweit still. In der Nacht hieß es läuft wieder an. Es kann aber bis in den Morgen noch Probleme geben. Eine Störung des Bahnmobilfunks war schuld an dem Desaster. Auch S-Bahnen waren betroffen. Die Bahn teilte Taxi- und Hotelgutscheine aus. Auch wurden Züge in den Bahnhöfen platziert, indem man die Störung abwarten konnte. Bleiben wir beim Mobilfunk und möglichen Störungen auf dem Land. Kennt man das, aber wo genau ist die Verbindung besonders schlecht? Das will die Bundesnetzagentur herausfinden. Heute startet dazu die Mobilfunk-Messwoche in Deutschland und jeder kann per App mitmachen.
14: Je mehr Menschen mitmachen, desto genauer können Funklöcher identifiziert werden. In Bayern ist Wirtschaftsminister Hubert Aiwanger zuständig für die digitale Infrastruktur.
15: Die Bundesnetzagentur stellt hier eine App zur Verfügung, den Mobilfunk-Check heißt das Ding. Da klickt man drauf, geht durch die Landschaft und hat dann die Anzeige und die Daten werden automatisch übertragen, wie denn vor Ort die Mobilfunkversorgung ist.
14: Im vergangenen Jahr konnte damit an 30 Millionen Punkten gemessen werden. In Bayern sind vor allem die Bayerischen Alpen lückenhaft, der Bayerische Wald und Unterfranken. Anita Fünfinger, München.
12: Mehr Nachrichten aus allen bayerischen Regionen gibt es immer auf bayern3.de. Entwarnung für die japanische Stadt Nagasaki. Hier hatten die Behörden in den vergangenen Stunden die Menschen dazu aufgerufen, sich in Sicherheit zu bringen. Grund dafür waren drohende Erdrutsche wegen Starkregens. Inzwischen ist die Warnung wieder aufgehoben. Trotzdem kann es weiter zu Überschwemmungen kommen, heißt es von der japanischen Wetterbehörde.
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12: Für England ist es Tradition, gut bei einer WM starten, diesmal ein 4:2 gegen Kroatien, dann aber stark nachlassen und deswegen warten sie seit 60 Jahren auf den nächsten Titel. Gegen Ghana gab es nur ein 0:0. Dafür gab es für die Kroaten den ersten Sieg, ein 1:0 gegen Panama. Heute früh hat sich Kolumbien 1:0 gegen den Kongo durchgesetzt und am Abend Portugal mit 5:0 gegen Usbekistan. 2 Tore hat Ronaldo erzielt. Jetzt wird er wieder in den höchsten Tönen gelobt. Er selbst sagt, das war immer so, läuft schlecht, heißt es, ich bin zu alt, läuft's gut, ist Ronaldo großartig.
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11: Das ist wie bei mir. Springe ich nicht vom Zehner, sagen alle, ich bin alt, springe ich runter, bin ich großartig.
16: Für mich bist du immer großartig.
11: Ah, du auch.
16: Aktuell sind wir zwischen 15 und 22 Grad und heute wird es einfach mal noch heißer als gestern. Bis 31 Grad rund um die Alpen und im Bayerischen Wald, bis 37 im Landkreis Aschaffenburg. Viel Sonne, Gewitter eher unwahrscheinlich. Also wenn, dann Richtung Alpen oder Bayerischer Wald, aber das ist jetzt nichts Großes geplant, sag ich mal. Die Hitze geht jetzt noch ein paar Tage weiter mit Temperaturen jeden Tag weit über 30 Grad. Es bleibt sonnig und erst am Samstag sieht es wieder so ein bisschen nach Gewitter aus.
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11: Wir haben noch eine Meldung und zwar auf dem Mittleren Ring. Bitte Vorsicht in München zwischen Passauer Straße und Heckenstaller Tunnel. Da liegt ein Hammer. Das war schon. Gute Fahrt euch.
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0: 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Steffi Fischer und Sebastian Winkler.
11: Schönen guten Morgen.
16: Hallo.
11: Noch Kerzen auf dem Balkon haben, ist keine gute Idee. Die verbiegen sich oder schmelzen einfach weg.
16: Stimmt, die Annika hat uns ein Foto ins Studio geschickt. Ja. Die sind wirklich so eingesackt, die Kerzen.
11: Man könnte auch sagen, es ist Kunst. Ja. Jetzt Becky G. und Schauer. Schönen guten Morgen mit Bayern 3 am Mittwoch.

0: Panic at the Disco, House of Memories. Es ist die Woche der Vereine.
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0: Ja, wir haben ja so tolle Sportvereine in Bayern. Die feiern wir. Und von uns gibt es eine Finanzspritze auch für die Vereinskasse. 70.000 Euro für bayerische Vereine für den tollen Job, den ihr da wirklich tagtäglich macht.
2: Und heute ist doch eigentlich der Verein Schlittenhundesport Bayern aus Aschau im Chiemgau genau das Richtige. Wir denken an kühlen Schnee. Ach, das kühlt schon ein bisschen ab. Und da kommt die Sabine ins Spiel. Guten Morgen.
3: Hallo, guten Morgen.
2: Hi, Sabine, ihr fahrt Rennen mit Schlittenhunden. Euch käme die Finanzspritze für die Vereinskasse gerade recht, gell? Für was denn?
3: Und unsere ganzen Jugendlichen, die wir haben, sind immer angewiesen darauf, dass sie mit den Schlitten von ihren Eltern fahren können. Mhm. Und meistens brauchen aber die Eltern ja den beim Rennen selber. Und wir haben ja immer Kinderrennen bei unseren Veranstaltungen. Und deswegen möchten wir gerne einen neuen Schlitten anschaffen, nur ausschließlich für die Kinder. Mhm. Und sowas ist nicht billig. Und deswegen könnten wir die Finanzspritze wirklich ganz, ganz dringend brauchen.
2: Und ist jetzt so ein Kinderschlitten viel kleiner als ein großer Schlitten?
0: Das wollte ich auch gerade fragen. Ja, die sind gleich groß.
3: Wir werden den gleich großen kaufen. Es ist was richtig Gescheites.
0: Schön. Sabine, jetzt muss ich dich leider korrigieren. Du hast gesagt, ihr werdet den kaufen. Nee, das machen wir. Ihr bekommt 1.000 Euro.
3: Na super, mei super. Vielen lieben Dank. Das ist echt toll.
0: Sehr, sehr
3: das
0: gerne.
3: Das hilft uns richtig weiter.
0: Ach, schön.
2: Richtig schön. Wie viele Hunde habt ihr?
3: Also ich persönlich habe nur noch drei.
0: Nur noch?
3: Aber drei, ja. Aber es gibt natürlich Leute bei uns im Verein, die haben dann teilweise auch 10, 12.
0: Wow.
3: Je nachdem.
0: Daheim bei sich?
3: Ja, weil für ein großes Gespann braucht man natürlich, also für ein ganz großes Gespann braucht man natürlich viel.
0: Toll.
2: Schön.
0: Hey, dann freuen wir uns, dass wir euch unterstützen durften.
3: Ja. Ja, vielen, vielen lieben Dank.
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0: 3 am Mittwochmorgen. Hello.
1: Morgen.
0: 37 Grad. Heute ist es noch heißer als gestern. Wir sind uns einig, es braucht Abkühlung. Und da hat der Stefan aus Schonungen sich gemeldet. Der ist der Bürgermeister. Guten Morgen, Morgen. Stefan.
2: Ja, guten Morgen, hallo. Ja, weil ihr gerade über Abkühlung gesprochen habt. Ja. Ich glaube, wir hätten da genau die richtige Idee für euch.
0: Ja, schieß mal los.
2: Es ist ja so, dass jetzt aktuell überall Bundesjugendspiele laufen. Die Kinder müssen auf jeden Fall Höchstleistungen bringen auf den Sportplätzen. Und da haben wir uns was ganz Besonderes überlegt. Wir haben eigentlich jedes Jahr immer Eis spendiert. Ja. Aber dieses Jahr lassen wir große Feuerwehrfahrzeuge auffahren. Also Tanklöschfahrzeuge mit ganz viel Wasser dabei und haben uns überlegt, dass wir einfach mal ein bisschen ja nicht nur für Abkühlung sorgen, sondern einen kleinen Regen erzeugen im Sportplatz. Und die Kinder sind bestimmt mega überrascht, wenn die das sehen, weil die rechnen ja niemals damit, dass da Feuerwehrfahrzeuge auffahren, vor allem nicht bei den Bundesjugendspielen.
0: Ja.
2: Und ich glaube, die tollen dann ganz arg rum dann im Wasser und wir werden so einen leichten Wassernebel erstmal erzeugen. Also das ist jetzt nicht so wie bei großen Demonstrationen.
1: Ja genau, weil ich bin erst erschrocken, Wasserwerfer, so so nicht, oder?
2: Nein, das auf keinen Fall. Das soll man natürlich nicht so machen. Und die Eltern müssen sich auch keine Sorgen machen, dass die Kinder dann pitschnass nach Hause kommen. Ich glaube, auch heute bei den Temperaturen trocknet das auch relativ schnell.
1: Das ist cool. Andererseits könnte man so jemanden, der ein bisschen langsamer ist beim 100-Meter-Laufen, im Wasserwerfer im Rücken ganz schön pushen. Ja?
0: Mir hätte es geholfen.
2: Ja, mit Sicherheit. Also der Druck wäre dahinter. Also,
1: wir hätten nur einen kleinen Verbesserungsvorschlag noch, Stefan, weil du gesagt hast, letztes Jahr gab es Eis und dieses Jahr die Wasserwerfer. Mach doch einfach Wasserwerfer und Eis.
0: Ja!
2: Ist das nicht zu viel Abkühlung?
1: Nein. Bei den Temperaturen, Freitag wird es 40 Grad, also von dem her.
0: Ja, also das von darf uns hättet sein. Ihr das
2: kommen. Ja, okay, also ich glaube, da kann man mit uns reden, das können wir dann schon organisieren.
1: Sehr gut. Ja. Stefan, dann gute Abkühlung euch heute, tolle Bundesjugendspiele und hey, Daumen hoch für die tolle Idee.
2: Ja, vielen Dank euch. Bye.

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1: Martin Garrix und Ed Sheeran. 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
10: Schönen guten Morgen an diesem Mittwoch. Hallo. Steffi und Sebastian hier und gleich Olivia Rodrigo. Mit Drop Dead. Außerdem Rihanna, Ray Dalton und viele mehr. Wir haben für euch alle zu heute.
11: Und natürlich auch alles, was aktuell los ist in Bayern und der Welt.
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13: Totalausfall bei der Bahn. Jetzt fährt sie wieder und immer größere Autos. Die Umwelthilfe fordert Verbote.
11: 7 Uhr haben wir's und hier ist für euch Holger August.
13: Guten Morgen. GSMR, so heißt das Mobilfunknetz der Bahn. Am Abend war es gestört mit drastischen Folgen. Bundesweit stand der Zugverkehr für 2 Stunden still, also Fernzüge wie auch Regional- und Güterzüge sowie S-Bahnen. Um 00:30 in der Nacht hat man dann ein Notsystem gestartet. Der Verkehr lief wieder an. Aber auch jetzt kann es noch Probleme geben, heißt es. Unser Bahnexperte ist Johannes Frevel. Johannes, da sind dann alle Reisenden praktisch gestrandet.
14: Da herrscht dann natürlich Chaos pur, das muss man wirklich so sagen. Die Bahn hat versucht, was sie tun konnte, aber wenn die Hotels in der Stadt um die Zeit, um Mitternacht eben schon voll waren, dann konnte sie auch wenig tun. Da gab es Fahrgemeinschaften per Taxi, um dann Fahrgäste doch noch zum Ziel zu bringen. Aber da war viel Improvisation dabei und viele werden auch einfach die Nacht auf dem Bahnsteig verbracht haben, bis dann eben der nächste Zug kommt.
13: Am Mittag übergibt eine Expertenkommission ihre Vorschläge zu einem Social-Media-Verbot für Kinder und Jugendliche an Familienministerin Prien. Bisher sind sich die Regierungsparteien nicht einig. Die SPD kann sich ein Verbot für alle unter 14 vorstellen, die Union eher unterschiedliche Regelungen je nach App. Sie sind groß, sie sind gefährlich und für eine Stadt völlig ungeeignet, sagt die deutsche Umwelthilfe mit Blick auf SUVs und Pickups. Sie fordert daher verbindliche Obergrenzen. So sollen Pkw zum Beispiel nicht länger als 5 Meter sein dürfen. Immer größere Autos blockierten laut DUH Gehwege und Grünflächen und machen Unfälle tödlicher, besonders für Kinder, Ältere und Radfahrer. In den letzten gut 25 Jahren seien neu verkaufte Autos nach einer Studie der Umwelthilfe im Schnitt 1,2 Zentimeter jährlich länger und 0,5 Zentimeter jährlich höher geworden. Wie kann Strom, der in Windparks in oder an der Nordsee erzeugt wird, nach Bayern transportiert werden? Dafür wird seit 3 Jahren an einer Stromtrasse gearbeitet. Südostlink heißt sie. Der Bau schreitet voran. In dieser Woche werden nun auch im Abschnitt zwischen Marktredwitz und Pfreimd die Kabel eingezogen.
11: Dazu müssen die riesigen Kabeltrommeln erst von den verschiedenen Lagern und Umladeplätzen in der Oberpfalz an die Baustellen gelangen. Das soll laut dem Unternehmen TenneT aber in Zeiten erfolgen, in denen das allgemeine Verkehrsaufkommen gering ist. In den anderen bayerischen Abschnitten werden die Kabel bereits seit längerem eingezogen. Seit 2023 wird am Südostlink gebaut. Es ist eines der größten Projekte der Energiewende in Deutschland. Die Planungen

0: wurden jahrelang von massiven Protesten begleitet, bei denen ein dezentraler Netzausbau gefordert wurde. Aus dem BR-Studio in Amberg, Margit Ringer.
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1: Kolumbien steht nach dem zweiten Vorrundenspiel nun auch schon in der K.O.-Runde. 1:0 setzten sich die Kolumbianer gegen den Kongo durch heute früh. Kroatien hat gute Chancen aufs Weiterkommen nach einem 1:0 gegen Panama. England hat vielen Tippern den Tag vermiest und sich selbst auch. Gegen Ghana gab es nur ein mageres 0:0. Portugal holte den ersten Sieg gegen Usbekistan in Höhe von 5:0. Ja, auch Ronaldo hat getroffen, zweimal sogar.
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3: Gibt es eigentlich wirklich die Menschen, die ihre Unterwäsche ins Gefrierfach legen? Das wird doch immer so als Tipp gesagt, hey, leg deinen Schlafanzug oder deine Unterwäsche ins Gefrierfach, dann schwitzt du nicht so.
4: Bis jetzt noch nicht, aber gute Idee.
3: Das ist doch saugeil. Das frage ich mich immer, wenn es so heiß ist.
4: Also Holger jetzt macht es. Der Holger deutet gerade auf sich aus den Nachrichten. Was?
1: Du ja, machst aber das? Aber nach 20 Minuten haben sie mich beim Rewe rausgeschmissen.
4: Im eigenen Kühlschrank.
3: Der August, nehmen Sie Ihre Unterbüchse jetzt raus. Nehmen wir die Pommes. Okay, sehr schön. Lecker. Schönes Bild. Schaut heute mal genau nach, wenn ihr ins Eisfach greift im Supermarkt. Das
4: ist die Unterhose von Holger.
3: Ob der Holgi nicht vorher da war. Also jetzt ist es noch einigermaßen angenehm. Aber heute wird es noch heißer als gestern. 31 Grad in einigen Alpentälern und im Bayerischen Wald. Bis 37 Grad werden es im Landkreis Aschaffenburg. Gewitter, heute eher weniger. Aber wenn, dann kann es schon kräftig werden. Also wenn, dann gibt es welche an den Alpen und im Bayerischen Wald. Und diese Hitze übrigens, die bleibt noch bis mindestens Sonntag.
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5: 5:05, wir haben die A9 Nürnberg Richtung München zwischen Garching Süd und Schwabing. 6 Kilometer Stau, 20 Minuten plus. Und die A94 Passau Richtung München zwischen Paarstetten und Parsdorf zäh. Eine Viertelstunde gute und sichere Fahrt.
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4: Schönen guten Morgen.
3: Hallo. Da
4: hätte ich jetzt doch noch eine Nachfrage. Also es war aber nur die Unterhose. Du standst nicht komplett in dem Schrank drin, oder?
1: Nein, nein, aber nackt davor.
4: Oh Gott, das wird immer schlimmer.
3: Diese müssen wir wieder unseren Nachrichtenmenschen abholen, gell?
4: Schönen guten Morgen mit Rihanna jetzt und Diamonds und davor Joe und End of Beginning in Bayern 3.
3: Das ist so
4: Morgen.
3: Gut.

0: Memme oder nicht Memme?
1: Das ist hier die Frage heute im Bayern 3. Ich sage, du bist keine Sebastian.
2: Ich komme mir aber trotzdem so vor. Ist nett von dir, aber ja. Ich war gestern mit den Kindern, vielleicht habt ihr es gehört, im Freibad und mein Sohn hatte die tolle Idee, komm Papa, wir springen vom Zehner.
0: Yes!
2: Und ich wollte mir natürlich nicht anmerken lassen, dass alles in mir Nein geschrien hat. Und ich bin dann noch mit ihm hoch, aber dann wieder rückwärts so die Stufen langsam runter.
1: Also das ist ein schlimmes Gefühl, oder?
2: Wisst ihr, wie hoch das ist?
1: 10 Meter, gell?
2: Nee, 12. Stimmt, ich bin ja 1,6 oder 12 Meter hoch ist das.
1: Weiß ich, es ist ein bisschen lustig auch, aber ich kann mich da so in dich reinfühlen, was man dann denkt, wenn man da oben steht. Aber schau mal, du kriegst ganz viel Mut gemacht hier ins Studio. Zum Beispiel vom Leo aus München. Der Leo, der ist 9.
3: Sebastian, wieso traust du dich das nicht? Ist doch voll für Babys. Mach ich 1000 Mal im Schwimmbad.
1: 1000 Mal.
2: Mut soll das machen, ja.
1: Oder dann haben wir hier Maria aus Langensennelbach in Oberfranken, die sagt,
4: wie hast du denn Angst davor? Schon ein bisschen peinlich.
2: Nur Kinder.
1: Und dann haben wir noch die Anni aus Augsburg. Die ist 8. Und die hat aber dafür auch noch einen Tipp für dich.
5: Hey, brauchst keine Angst haben. Ich habe einen Tipp. Die großen Jungs springen immer mit Neoprenanzug. Dann tut es nicht weh, wenn man das macht.
2: Das war jetzt hilfreich,
1: Anni. Das machen die großen
2: Jungs nämlich. Vielen Dank. Ich glaube, ich nehme eine Ritterrüstung.

0: Bayern 3 mit der geilsten Story des Morgens zur WM. Schönen guten Morgen.
1: Hallo.
0: Voodoo wirkt. Die ganze Welt kann es nicht fassen. England, Ghana 0:0. Und schuld ist Nana Kwaku Bonsam, der Schamane. Mhm. Und er meinte, ich habe vor dem Spiel gewirkt und Harry Kane verflucht.
1: Verflucht auch gleich.
0: Klingt unangenehm, gell? Und ob man jetzt an sowas glaubt oder nicht, aber die Fakten sind die. Harry Kane hatte viel weniger Ballkontakte als sonst und keinen, ich wiederhole, keinen Schuss aufs Tor.
1: Und wir reden immerhin von Harry Kane, gell? Das ist eine wahnsinnig gruselige Vorstellung, dass das echt funktioniert, also falls das denn echt funktioniert. Und am allergruseligsten doch für Harry Kane selber. Aber auch grundsätzlich. Ja, klar. Ihr weiß es natürlich gleich Gänsehaut, ehrlich gesagt, wenn ich mir das vorstelle.
0: Noch ein bisschen gruseliger, wenn du hörst, was er so über seine Arbeit sagt, der Schamane. Ich arbeite an Harry Kane.
1: Oh Gott, die Musik.
0: Ich weiß, was ich tun muss, um ihn zu stoppen, hat er jetzt in einem Interview gesagt.
1: Boah, ey, das macht was mit mir, wenn du auch noch diese Musik einspielst. Oh Gott. Kann man da gerichtlich dagegen vorgehen, dass er nicht an ihm arbeiten darf?
0: Ich weiß es nicht.
1: Beziehungsweise
0: hilfreich, ja?
1: Ausschließlich vor Spielen gegen Deutschland.
0: Ja.
1: Das wäre eine willkommene Ausnahme.
0: Das machen wir.
1: Aber nicht mit der Musik, bitte.
0: Doch, die braucht es dazu, sonst kommen wir nicht ins Feeling rein.

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8: Keine Abkühlung, das müssen Autofahrer wissen. Und keine Züge, Megapanne bei der Deutschen Bahn.
7: Gleich 7:30 und hier ist für euch Holger August.
8: Guten Morgen. Sie läutet nicht, aber sie bringt uns ins Schwitzen. Die Hitzeglocke, unter der stecken wir und auch unsere Nachbarn. Mit teils deutlich über 40 Grad wurden in Frankreich Rekordtemperaturen gemessen. Atomkraftwerke mussten auch schon heruntergefahren werden. Auch wir in Bayern steuern auf die 40-Grad-Marke zu. Der Wetterdienst warnt vor gefährlich hohen UV-Werten. Auch auf Autobahnen droht Ungemach, sogenannte Blow-Ups. Sabrina Gerstmeier.
9: Dabei dehnt sich der Beton aus, Fahrplatten brechen auf oder wölben sich nach oben. Laut ADAC betrifft das vor allem ältere und mehrfach reparierte Strecken. Besonders wichtig bei Sommerhitze, Kinder und Tiere dürfen niemals allein im Auto bleiben. Schon nach kurzer Zeit kann sich das Wageninnere lebensgefährlich aufheizen. Auch Feuerzeuge oder Akkus sollten nicht im Fahrzeug zurückgelassen werden.
8: Der Zugverkehr ist nach dem Mega-Ausfall wieder angelaufen. Es kann aber noch Probleme geben, sagt die Bahn. Am späten Abend mussten alle Züge gestoppt werden, weil der bahneigene Mobilfunk ausgefallen war. Auch Regional- und Güterzüge waren betroffen, sowie S-Bahnen. An den Bahnhöfen wurden Taxi- und Hotelgutscheine verteilt. In den Bahnhöfen standen extra Züge, in denen Gestrandete abwarten oder auch schlafen konnten. In vielen Ländern wird über ein Social-Media-Verbot für Kinder und Jugendliche diskutiert. Auch hier bei uns in Deutschland. Eine Expertenkommission hat sich über mehrere Wochen damit beschäftigt und übergibt heute Vorschläge an Familienministerin Prien. Die CDU-Politikerin zeigte sich zuletzt offen für strengere Social-Media-Regeln. Kinderzimmer und Schulen sollen laut Prien sogar handyfreie Zonen sein. Eine konkrete Altersgrenze hat sie aber noch nicht genannt. Das Olympiastadion wird saniert. Die Olympiahalle ist zu klein und im Stadion des FC Bayern gibt's Konzerte nur im Sommer. Daher braucht München was Neues mit ausreichend Platz und wetterunabhängig, sagt ein Investor. Er will eine neue Konzerthalle am Flughafen bauen. Die Stadt Freising hat die Pläne jetzt genehmigt. Moritz Steinbacher im BR-Studio München.
10: Dementsprechend soll die Munich Arena am Münchner Flughafen laut Investor vor allem für Konzerte bekannter Künstler ausgelegt sein. Die Multifunktionsarena ist zudem Teil des Münchner Bewerbungskonzepts für Olympische Sommerspiele. Dort sollen, so die Idee, die Schwimmwettbewerbe abgehalten werden. Gebaut werden soll die Arena direkt neben dem Flughafenzubringer der A92 und damit auch ganz in der Nähe der S-Bahn-Haltestelle Besucherpark. Unklar ist noch, wann Baubeginn sein wird. Die ersten Konzerte sind aber laut Investor bereits 2029 geplant.
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8: Einmal noch Training, dann abheben nach New York. So sieht der Tag für unsere Kicker aus. Morgen spielen sie gegen Ecuador. Heute früh hat Kolumbien 1:0 gegen den Kongo gewonnen. Kroatien setzte sich gegen Panama durch, feiert also den ersten Sieg, wie auch die Portugiesen gegen Panama. Ein 5:0 gab es da, den ersten Sieg gefeiert haben auch die Engländer. Aber im Auftaktspiel nun gab es gegen Ghana ein maues 0:0 und gar nichts mehr zu feiern.
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11: Eisindex heute 4 Eis. Da möchte ich auch nicht dran rütteln. 4 Eis sind völlig legitim bei diesen Temperaturen.
12: Darf ich da eine Frage stellen? Sind es wirklich also 4 Eis, 4 Kugeln oder 4-mal zum Eis essen gehen?
11: Weil nein, 4-mal ja Eis essen. Man darf vor der Mittagspause ein Eis essen, zur Mittagspause nachmittags und abends nach dem Abendessen. Wäre jetzt zum Beispiel.
12: Aber wie viele Kugeln ist egal?
11: Das ist egal. Hauptsache 4-mal Eis. Also jetzt ist es noch einigermaßen angenehm, gell? Zum ersten Eis. Aber heute wird's heiß. Nicht schwül, sondern heiß. Nach Gewittern sieht's nicht so aus. Aber um die Alpen und den Bayerischen Wald, da könnte eventuell was runterkommen und dann auch kräftig sein. Topwerte 31 bis 37 Grad. Die kriegen wir heute und am heißesten wird's im Landkreis Aschaffenburg.
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12: Um 7.33 Uhr mit der A9 Nürnberg Richtung München zwischen Garching Süd und Schwabing. 7 Kilometer Stau, 25 Minuten dauert es länger. Die A94 Passau Richtung München zwischen Paarstetten und Paarsdorf Zäh, 20 Minuten. Und die A99 Westumfahrung München Richtung Lindau zwischen dem Dreieck Allach und Dreieck München Südwest. 7 Kilometer Stau und Zäh auf 25 Minuten. Gute und sichere Fahrt euch.
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12: Schönen guten Morgen.
11: Hallo.
12: Und wir haben noch einen guten Gedanken zur Abkühlung, neben Eis. In 6 Monaten ist Heiligabend.
11: Das muss man erstmal kurz wirken lassen.
12: 25. Juni heute.
11: Das ist crazy und wir fragen jetzt nicht nach Geschenken.
12: Nein, noch nicht.

0: So, wir hatten jetzt hier schon etliche Kinder, Sebastian, die dich ermutigen wollen hier im Bayern-Dreiland.
1: Ermutigen?
0: Ja.
1: Fertig gemacht haben sie mich, dass ich mich nicht traue, jetzt im Freibad vom Zehner zu springen. Aber ich sag's gerne nochmal, früher kein Ding. Ich bin da runtergesprungen. Ja. Heute ist anders. Ich denke mir aber, ich kann doch nicht meine Familie zurücklassen.
0: Ja, mit dem Alter entwickelt sich die Höhenangst. Und schau mal, jetzt ist der Marcel aus Schwindeck in Oberbayern dran. Er möchte auch noch was sagen. Guten Morgen.
2: Morgen. Guten Morgen, ihr beiden. Hi. So ein Mann wie du, der traut sich nicht von der schönsten Höhe runterzuspringen. 10 Meter, 2,5 Sekunden freier Fall. Du fühlst dich frei. Und dann kommst du auf mit einem lauten Knall.
1: Ja, genau.
2: Die Leute applaudieren. Mega geiles Gefühl. Und du traust dich nicht. Was ist denn los?
0: Das klingt so ein bisschen, als wäre der Marcel schon mal vom Zehner gesprungen, finde ich.
2: Ja, und ich glaube, so oft kann ich das gar nicht zählen. Ich bin Vize-Weltmeister 2009 geworden.
0: Oh, wow.
1: Im Zehner springen.
2: Ja, Splash Diving nennt sich das.
1: Geil. Ah, also Arschbombe quasi.
0: Ja. Das Arschbombe? Genau. Hast du da Polster am Hintern gehabt?
2: Nein.
0: Nein?
2: Eine Speedohose und eine ganz normale knielange Badehose.
0: Oh. Hast du nicht blaue Flecken am Hintern?
2: Ja, schon, aber die kommen doch bei Frauen gut an, wenn sie dann sehen.
0: Guck mal.
1: Okay, ich merke schon.
0: Hast du einen Tipp für den Sebastian, um die Angst zu überwinden?
2: Es ist ganz einfach, man stellt sich so 2-3 Meter vor die Kante hin, sucht sich geradeaus einen Punkt, läuft an und schreit. Egal was, man schreit.
1: Ja.
0: Das heißt, du schaust gar nicht nach unten?
2: Nein.
0: Siehst du,
2: desto länger man oben steht und desto länger man nach unten schaut, wird das Wasser glatt, dann ist die Oberflächenspannung da und man sieht nicht 10 Meter, sondern 15 Meter bis auf den Grund runter.
1: Ja, genau, so war das gestern.
0: Das ist der Tipp, gerade ausschauen.
1: Ja, dann wäre ich ja gesprungen, wenn ich das gewusst hätte gestern.
2: Ja, dann probierst du es halt heute. Ich komme gerne mit. Ich habe damit gar kein Problem. Ich stelle mich mit dir gerne oben hin und springe runter mit dir.
0: Aber nicht schubsen.
1: Hand in Hand.
2: Hand in Hand.
1: Also, vielen, vielen Dank fürs Angebot, Marcel. Ja. Ich überleg's mir, okay?
2: Alles klar, okay.

0: Morgen.
1: Ich habe gerade noch eine ganz andere Idee gehabt.
2: Was für eine Idee?
1: Wegen deiner Angst, jetzt da im Freibad vom Zehner zu springen. Hast du auch hier Bayern 3 erzählt vorhin?
2: Über was anderes reden.
0: Du hast doch auch heute schon von diesem Voodoo-Typen erzählt.
2: Der meinte, er hätte Harry Kane beim Spiel gestern verflucht, oder was?
1: Genau, und es deswegen bei der WM für England nur 0-0 gegen Ghana gab.
2: Das ist schon krass.
1: Aber diesen Voodoo-Typen, sollen wir den nicht engagieren, dass der dich verwudut?
2: Nein, auf keinen Fall, das ist mir viel zu gruselig, der Typ.
1: Der war wirklich saugruselig. Aber einen anderen, so, wir hatten doch mal einen Schamanen hier in Bayern 3. Weißt du noch, den Martin?
2: Ja, stimmt.
1: Es geht doch bei dir einfach nur um Höhenangst mittlerweile.
2: Ja.
1: Und die könnten wir doch so weg. Oh Mann.
3: Jetzt machen wir ganz kurz den heiligen Raum auf.
2: Okay.
1: Schau, und jetzt bläst er noch durch deine Chakren und dann ist die Angst weg.
2: Ui.
1: Wow. Und sag, wie fühlst du dich?
2: Ganz ehrlich, krass anders.
1: Siehst du?
2: Ja.
1: Das gebracht.
2: Ich glaube, ich möchte heute ins Freibad.
1: Ja.
2: Und dann kletter ich auf den Zehnerturm.
1: Jawohl.
2: Mit gestellter Brust.
0: Das ist mein Sebastian.
2: Und dann gehe ich wieder runter.

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2: Gleich geht's weiter im Bayern Hit Radio Nummer 1 mit Flo Rida, mit Leonie und hier mit Ray. Where's my husband? Nummer 1 Song, glaube ich, auf allen Hochzeiten 2026. Das haben wir für euch und vieles mehr. Bei uns gibt's wie immer alles von heute.
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5: Bundesweite Bahnstörung, jetzt fährt sie wieder und A8 Gefahrgutlaster zweimal aus dem Verkehr gezogen.
3: Es ist jetzt 8 Uhr und hier ist unser Holger August für euch.
5: Guten Morgen. Vier Buchstaben haben Hunderttausenden den Abend und die Nacht vermiest. GSMR, das digitale Mobilfunknetz der Bahn. Das war gestört. Folge, die Bahn stoppte am Abend den Zugverkehr für 2 Stunden. Auch private Anbieter waren betroffen, sowie S-Bahnen. Pukong Choing in Berlin. Die Auswirkungen waren immens.
6: GSMR wird ja nicht nur im Fern- und Regionalverkehr der Deutschen Bahn genutzt, sondern auch bei der S-Bahn, etwa in Stuttgart, Berlin und München. Und auch von privaten Firmen wie Metronom und im Güterverkehr. Alles stand still, weil ohne Bahnfunk kein sicherer Betrieb möglich ist.
5: Mit einem Notfallsystem hat die Bahn das Problem in der Nacht behoben. Der Zugverkehr ist wieder angelaufen, aber auch heute früh kann es noch Probleme geben, heißt es. Zum Beispiel können Züge nicht da stehen, wo sie eigentlich stehen sollten. Das kennt man von Streiks. Die Hitze hat weite Teile Europas fest im Griff. Vielerorts wurden Rekordtemperaturen gemessen. Der Wetterdienst warnt vor extremer Hitze und das Bundesamt für Strahlenschutz vor sehr hoher UV-Strahlung. Es ruft zum besonderen Schutz von Kindern auf, um Folgeschäden zu vermeiden. Aufgrund der Hitze wird vielerorts zum Wassersparen aufgerufen. Auch in anderen Teilen Europas ist es sehr heiß, etwa in Frankreich, Italien und Spanien. Die Bundesregierung hat eine Expertenkommission damit beauftragt, Vorschläge zu machen, wie Kinder und Jugendliche besser vor den Gefahren durch Social Media geschützt werden können. Diese Ideen werden heute an Familienministerin Prien übergeben. Basierend darauf sollen dann neue Regeln für die Social Media Nutzung erarbeitet werden, wie etwa eine Altersgrenze. Hier sind sich die Regierungsparteien allerdings noch uneinig, wie genau das aussehen soll. Auf der A8 bei Bad Reichenhall hat die Polizei einen Gefahrguttransporter mit erheblichen Sicherheitsmängeln aus dem Verkehr gezogen. Brisant, das Fahrzeug aus Slowenien, war schon im vergangenen Jahr bei einer Kontrolle stillgelegt worden. Aus dem BR-Studio Oberbayern berichtet Christoph Müller.
7: Der Tank war zwar leer, aber ungereinigt und gilt deshalb weiterhin als Gefahrguttransport, so die Polizei. Außerdem entdeckten die Beamten zahlreiche gravierende Mängel. Unter anderem einen Riss in einer Felge, einen fehlenden Radbolzen, einen gebrochenen Fahrzeugrahmen sowie Schäden an der Tankbefestigung. Zudem wurden Verstöße gegen die Gefahrgutvorschriften festgestellt. Die Weiterfahrt wurde sofort untersagt, weil der Auflieger als verkehrsunsicher eingestuft wurde. Gegen Fahrer und Spedition wurden Bußgeldverfahren eingeleitet. Wegen des wiederholten Verstoßes prüfen die Behörden nun deutlich höhere Strafen für das Unternehmen.
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5: Kolumbien gegen Kongo, das zweite Spiel in der Gruppe K. Gewonnen hat es heute früh Kolumbien mit 1:0. In der Tabelle stehen die Kolumbianer nun an der Spitze mit 6 Punkten vor Portugal. Die haben 4. Die Portugiesen haben 5:0 gegen Usbekistan gewonnen. Außerdem vermiesen die Engländer dem einen oder anderen das Tippspiel durch ein mageres 0:0 gegen Ghana. Kroatien hat gegen Panama 1:0 gewonnen. Unsere Mannschaft macht sich heute auf den Weg. Morgen spielt sie gegen Ecuador. Und was machen die Spieler eigentlich den ganzen Tag über außer trainieren? Einige spielen gerne, oft und wie es heißt, lautstark UNO. Zum Beispiel Jamal Musiala oder Leroy Sané, die gehören der Runde immer an.
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2: Weißt du, was ich wahnsinnig gerne erfunden hätte? Den Mini-Ventilator mit Wasser drin, den jetzt alle irgendwie haben.
3: Aber gut, dass jemand anders erfunden hat und wir den jetzt benutzen können.
2: Auch ziemlich gut. Den können wir heute wirklich gut gebrauchen. Also eigentlich alles, was irgendwie Luft macht. Heute wird es noch heißer als gestern. Heute Nachmittag kriegen wir so 31 Grad an den Alpen und im Bayerischen Wald. Und wenn wir mal rund um Aschaffenburg schauen oder alles am Untermain, da werden es bis zu 37 Grad. Am heißesten ist es übrigens so urzeitmäßig zwischen 17 und 18 Uhr. Da erwarten wir die allerhöchsten Top-Werte. Mit viel Sonne geht es dann auch morgen und am Freitag weiter. Achtung, in der trockenen Luft, da steigt die UV-Einstrahlung. Ja, also doppelt und dreifach Sonnencreme drauf klatschen und dann wird es noch heißer. Morgen 32 bis 39 Grad. Und am Freitag, es wird es nicht reichen, bis zu 40.

0: übrigens voll auch der Gamechanger für die bayerischen Klassenzimmer.
1: Ja.
0: Weil da staut sich's und dann kannst du so ein leisen Ding und drrr, merkt keiner.
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0: Ganz schön viel los, um 4 nach 8. Die Gefahrenmeldungen zuerst immer bei uns. Vorsicht auf der A3 Nürnberg Richtung Passau zwischen Oberölsbach und Neumarkt in der Oberpfalz. Reifen, dann noch Radfahrer und zwar auf der A9 München Richtung Nürnberg zwischen Fröttmanning Süd und Kreuz München Nord. Bitte Vorsicht. A9 Nürnberg Richtung München zwischen Garching Süd und Schwabing 8 Kilometer zäh, 20 Minuten. Die A92 München Richtung Deckendorf zwischen Plattling West und dem Kreuz Deckendorf 4 Kilometer Stau, 20 plus. 15 plus auf die A92 Deckendorf Richtung München zwischen Wörth an der Isar und Landshut Nord, 5 Kilometer zäh. Die 93 Weiden Richtung Regensburg, die Ausfahrt Pronholz ist nach einem Unfall gesperrt. A93 Regensburg Richtung Holledau zwischen Regensburg Nord und Pfaffensteintunnel, ein LKW-Unfall. Die A94 Passau Richtung München zwischen Paarstetten und Paarsdorf zäh eine Viertelstunde. A96 Lindau Richtung München zwischen Greifenbeck und Inning am Ammersee, ein Unfall. Weiter Richtung München auf der A96 zwischen Gilching und Gräfelfing, 5 Kilometer Stau, Baustelle Viertelstunde. Die A99 Westumfahrung München Richtung Nürnberg am Tunnel Aubing, Blockabfertigung und Stau am Allacher Tunnel. Da wird der Verkehr in beiden Richtungen blockweise abgefertigt. Und die A99 Westumfahrung München Richtung Lindau zwischen Ludwigsfeld und Gemmering Nord, 6 Kilometer Stau. Das sind 40 Minuten. Gute Fahrt euch allen.
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0: Schönen guten Morgen.
1: Hallo, guten Morgen.
0: Und eine weitere Idee, um sich abzukühlen, unser Digitalradio so laut aufdrehen, dass die Lautsprecher fast pusten.
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0: Gleich eine neue Runde nach Flo Rida und nach einem der besten Songs aller Zeiten. Ray mit Where's My Husband? Hey.

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3: Die Julia aus Dachau spielt mit uns, und zwar im Garten. Ist die von der Kita?
0: Ja.
3: Will er jeden Morgen 30 Kinder erstmal eincremen, ist auch ein Spaß, oder?
4: Ja, genau. Und dann wird mit Wasser gespielt und alle wieder umziehen.
0: Einmal in den Sand, einmal paniert die Kinder.
4: Genau, richtig.
3: Und würdest du da gerne neben den Kindern auch bald ein Digitalradio mit raustragen?
4: Das wäre eine gute Sache.
3: Ja, finde ich auch. Das wäre nämlich das Woodland Mini von Pure. Kannst du überall hin mitnehmen. Und dazu sagst du uns bitte, welche Geschichte wirklich wahr ist und welche nur wahnsinnig gut erfunden, okay?
4: Okay.
3: Bei mir geht es um Schummelärzte in Amerika. Gibt es Gerücht, dass Ärzte da gute Prämien bekommen, wenn sie ein bestimmtes Arzneimittel verschreiben. Und das wollte ein Medizinstudent testen, hat sich als Pharmavertreter ausgegeben. Und drei Ärzte haben ihm ohne zu zögern für die Prämie, ich schicke euch dann auf die Bahamas, ein neues Schlankmachmittel abgenommen. Waren halt nur Smarties.
0: Und in meiner Geschichte geht's um faule Anwälte. Da sind jetzt zwei in Mississippi aufgeflogen. Die haben vor Gericht so frühere Urteile, so Präzedenzfälle ausgepackt, die zeigen sollten, dass die beiden eben im Recht sind. Kam der Richterin irgendwie komisch vor, und dann hat sich rausgestellt, die Anwälte haben einfach die KI befragt. Und die hat irgendwelche Fälle ausgespuckt, die es so nie gegeben hat.
4: Puh, schwierig.
3: Was meinst du, Julia? Die Anwälte, die mit der KI tricksen wollten? Oder der Medizinstudent, der mit den Smarties getrickst hat?
4: Dann würde ich jetzt einfach mal auf die Anwälte tippen. Ja. Wahrscheinlich liege ich falsch, aber nimm die Anwälte.
0: Okay.
3: Wahrscheinlich liegst du falsch. Ist völlig falsch, denn du liegst total richtig. Das ist die wirklich wahre Story. Glückwunsch.
4: Sehr gut. Danke.
0: War ein bisschen blöd von den Anwälten, weil die haben es halt nicht mal überprüft. Einfach nur das übernommen, was die KI gesagt hat. Und jetzt müssen sie Strafe zahlen. Und
3: ja,
0: der Ruf ist halt
3: sowieso
0: ein bisschen hinüber.
4: Zu Recht, ja.
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1: Leonie und Don't Worry, schönen guten Morgen um 20 nach 8.
2: Hallo.
1: Und diese Aktion, die liegt uns wirklich sehr am Herzen.
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1: Wir feiern die Vereine in Bayern und wollen ihnen auch unbedingt was Gutes tun. Erstmal gibt's für 70 Vereine in Bayern jeweils 1.000 Euro, also insgesamt 70.000 Euro. Und wir bringen euch die Stars vorbei, wie zum Beispiel ein Eumerer, Kamrat oder die Sportfreunde Stiller. Und die Sportfreunde, waren gestern da beim FC Vilshofen im Klaus-Augenthaler-Stadion. Das kam, glaube ich, sehr gut an.
4: Selber Hochzeitssong von den Sportsig gehabt auf meiner eigenen Hochzeit.
2: Wir waren die Fankurve.
5: Unsere Kinder haben Fans von den Sportis, kennen FC Vilshofen. Also das ist eine Hammeraktion.
2: Richtig gut, oder? Die Sportfreunde, die haben den Verein ja schon im Namen.
1: Stimmt.
2: Und auch der Beiname Stiller, der kommt vom Vereinsleben.
6: Ja, das war der Stiller Hansi, unser Trainer beim SV Germering. Und der war schon auch ein Held, aber wir hatten auch ein bisschen Angst vor ihm. Also, er hat uns auch total fertig gemacht, muss man auch sagen. Aber auch motiviert natürlich, großartige Leistungen zu bringen, die aber nur manchmal gelungen sind.
2: Jeder hat so Charakterköpfe, gell, im Verein. Die hat jeder Verein. So, wir machen jeden Tag die Vereine in Bayern glücklich. Morgen wieder hier bei uns, hier in Bayern 3. Und hier sind sie, die Sportfreunde Stiller, mit Applaus, Applaus.
1: Für die ganzen Vereine im Bayern-Dreiland.
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4: Das sind die Top-Themen am Mittwoch.
5: Vorschläge, Social-Media-Verbot auch bei uns und ab heute Funklochsuche per App.
4: Es ist 8.30 Uhr, gleich ab 9 und hier ist Holger August für euch.
5: Guten Morgen. Ein Smartphone gehört nicht in die Grundschule und nachts auch nicht ins Kinderzimmer. Das findet Familienministerin Prien. Mit Blick auf das diskutierte Social-Media-Verbot für Kinder und Jugendliche will sie sich noch nicht festlegen. Heute bekommt sie die Vorschläge einer Expertenkommission dazu. Nicole Markwald in Berlin, wie ist denn bisher die Haltung?
6: Die SPD spricht sich klar für ein Social-Media-Verbot für unter 14-Jährige aus. Die Union geht das etwas differenzierter an. Sie will kein pauschales Verbot, sondern nach App jeweils differenzieren. Das geht auch in die Richtung des Deutschen Ethikrats. Der sagt ja, ein schlichtes Verbot greift zu kurz. Auch Kinder und Jugendliche verdienen Teilhabe.
5: Wir schwitzen unter der Hitzeglocke. Mit teils deutlich über 40 Grad wurden in Frankreich Rekordtemperaturen gemessen. Atomkraftwerke dort mussten auch schon heruntergefahren werden, weil das Kühlwasser aus den Flüssen zu warm ist. Auch wir in Bayern steuern auf die 40-Grad-Marke zu. Gewarnt wird vor gefährlich hohen UV-Werten. Auf Autobahnen können Blow-ups drohen, sich also die Fahrbahn aufwölben. Verspätungen und Ausfälle. So ist der Tag für viele Bahnreisende zu Ende gegangen, denn am späten Abend stand der Bahnverkehr komplett still. Der Grund war der Ausfall des Mobilfunknetzes der Bahn. Die sagt, bis alles wieder komplett reibungslos läuft, kann es noch ein paar Stunden dauern. Derweil gibt es Kritik am Notfallmanagement, dass durch einen technischen Defekt der komplette Bahnverkehr in Deutschland zum Erliegen komme, sei ein neuer Tiefpunkt bei einer ohnehin schwachen Betriebsqualität, sagt etwa der grüne Verkehrsminister in Nordrhein-Westfalen, Krischer. Bleiben wir beim Mobilfunk und möglichen Störungen. Auf dem Land kennt man das, aber wo genau ist die Verbindung besonders schlecht? Das will die Bundesnetzagentur herausfinden. Heute startet dazu die Mobilfunk-Messwoche in Deutschland und jeder kann mit einer App mitmachen.
7: Checkdeinnetz.de lautet der Aufruf der Bundesnetzagentur, der Bundesregierung, der Länder und Kommunen. Je mehr Menschen mitmachen, desto genauer können Funklöcher identifiziert werden. Folgende Daten ermittelt die App: den Standort, den Mobilfunkbetreiber, die Technologie des Geräts und den Gerätetyp. Im vergangenen Jahr konnte damit an 30 Millionen Punkten in Bayern gemessen werden. Das Ergebnis: man kann im Freistaat fast überall mit 4G oder 5G telefonieren und surfen. In Bayern sind vor allem die bayerischen Alpen lückenhaft, der bayerische Wald und Unterfranken. Anita Fünfinger, München.
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5: Für England ist es Tradition, gut bei einer WM starten. Diesmal ein 5:2 ja gegen Kroatien, 4:2 gegen Kroatien, dann aber stark nachlassen. Und deswegen warten sie seit 60 Jahren auf den nächsten Titel. Gegen Ghana gab es nämlich nur ein 0:0. Dafür gab es für die Kroaten den ersten Sieg, ein 1:0 gegen Panama. Heute früh hat sich Kolumbien 1:0 gegen Kongo durchgesetzt. Und am Abend Portugal mit 5:0 gegen Usbekistan. Zwei Tore hat Ronaldo erzielt. Jetzt wird er wieder in den höchsten Tönen gelobt. Er selbst sagt, das war immer so, läuft's schlecht, heißt es, ich bin zu alt, läuft's gut, heißt es, ich bin großartig.
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9: Finde ich großartig. Team Ronaldo
10: hier. Voll gut, ja.
11: Heiß, heißer. Heute und morgen und übermorgen. Also es wird irgendwie jeden Tag, denkt man sich, es geht doch nicht noch mehr. Ab nachmittags hängen alle in den Seilen, aber es wird jeden Tag noch heißer. Heute, am heißesten übrigens zwischen 17 und 18 Uhr, hätte man so auch nicht erwartet, gell? Man denkt immer mittags. Aber zwischen 17 und 18 Uhr kriegen wir die Topwerte hin. Das sind rund um die Alpen und im Bayerischen Wald 31 Grad, am Untermain sogar 37. Es kann schon sein, dass es hier heute vor allem rund um die Berge mal ein Hitzegewitter gibt, das dann auch kräftiger ist, aber die sind sehr, sehr selten. Nach Gewitter sieht es erst wieder so am Samstag aus. Und die nächsten Tage, wie gesagt, werden noch heißer. Morgen bis zu 39 und am Freitag haben wir es dann, da sind wir bei bis zu 40 Grad.
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4: Arbeiten wir uns mal durch um 8.34 Uhr. Viel los, nämlich Vorsicht auf der A93 Regensburg Richtung Holledau zwischen Regensburg Nord und Pfaffersteintunnel. Fahrradfahrer immer noch auf der Fahrbahn. Dann die A8 München Richtung Stuttgart zwischen Kreuz Ulm-Elchingen und Ulm-Ost. Unfall mit mehreren Fahrzeugen. Bitte hier eine Gasse für die Einsatzfahrzeuge freihalten. Die A9 München, wenn es Richtung Berlin geht, zwischen Nürnberg-Feucht und Kreuz Nürnberg-Ost, blockiert ein kaputtes Auto die mittlere Spur. A9 Nürnberg Richtung München zwischen Garching Nord und Frankfurter Ring, 7 Kilometer Stau, 25 Minuten plus. A73 Nürnberg Richtung Feucht zwischen Nürnberg-Münchner Straße und Kreuz Nürnberg Süd, Unfall, linke Spur. Die A92 München Richtung Deggendorf zwischen Plattling West und dem Kreuz Deggendorf, 4 Kilometer Stau, ein Fahrstreifen ist gesperrt, halbe Stunde. 20 Minuten sind es auf der A92 Deggendorf Richtung München zwischen Wörth an der Isar und Landshut Nord, 6 Kilometer Stau nach dem Unfall. Die A93 Regensburg Richtung Holledau zwischen Regensburg Nord und Pfaffensteintunnel, ein LKW-Unfall. Die A94 Passau Richtung München zwischen Paarstetten und Paarsdorf, zähne Viertelstunde. A96 Lindau Richtung München zwischen Gilching und Gräfelfing, 5 Kilometer Stau an der Baustelle, eine Viertelstunde. Und die letzte, dann haben wir es geschafft, A99 Westumfahrung München Richtung Nürnberg am Tunnel Aubing, Blockabfertigung und Stau. Und am Allacher Tunnel wird der Verkehr in beiden Richtungen blockweise abgefertigt. Es staut sich in beiden Richtungen auf der Eschenrieder Spange. Kommt uns gut und sicher an.
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4: Am Schwitzemittwoch, guten Morgen.
11: Grüß Gott.
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0: Eine Taylor Swift am Morgen vertreibt Kummer und Sorgen, sagt man so bei Bayern 3. Bei Sebastian stimmt es heute nicht. Sebastian hat Angst. Und zwar vor dem Zehner im Schwimmbad. Da möchte er nicht runterspringen, obwohl sein Sohn sich das so sehr wünscht. Und viele haben sich gemeldet und sagen, Sebastian, jetzt komm, jetzt reiß dich halt da mal zusammen.
1: Genau so, ja.
2: Steh dich doch nicht so an.
3: So traust du dich das nicht.
4: So ein Mann wie du, der traut sich nicht, von der schönsten Höhe runterzuspringen.
2: Schon ein bisschen peinlich.
0: Schon ein bisschen peinlich.
1: Da kann ich nicht mal widersprechen. Das war auch peinlich. Weißt du, alle stehen da, mein Sohn, 11 Jahre. Hui. Und ich so, ich geh wieder runter. Ja?
0: Es ist ein bisschen der Walk of Shame, oder? Wenn man dann wieder nach unten läuft. Aber andere würden sagen, auch das und vor allem das, Sebastian, ist mutig.
1: Ja, also ich habe nicht das Gefühl, dass das irgendwer mutig findet. Doch. Alle lachen mich aus.
0: Nein.
1: Ich würde mir halt wünschen, dass ich nicht wie so ein Lauch jetzt hier im Radio weg. Gibt's nicht irgendeinen Mann in Bayern, der auch sagt, hey, ich würde mich das auch nicht trauen.
0: Doch. Gibt's schon. Echt? Der Roman aus Bruckmühl, der arbeitet sich seit Jahren so ganz, ganz langsam vor.
5: Lieber Sebastian, ich kann dich da gut verstehen. 5 Meter waren das höchste meiner Gefühle, 10 Meter, da müsste ich mich wirklich zwingen dazu.
1: Mhm. Roman, das ist eine Erleichterung. Vielen, vielen Dank, dass du dich gemeldet hast.
0: Ja.
1: Trotzdem vor den Frauen, weil wir auch den Splashdive-Weltmeister hatten, der gesagt hat, er springt mit mir. Der hat gesagt, ja, ich habe da einen blauen Fleck am Hintern, das kommt super bei den Frauen an. Der wirkt doch da trotzdem wie der letzte Loser.
0: Da machen wir doch schon lange keine Unterschiede mehr, Sebastian. Schau, die Caro aus Bobingen, die versteht dich auch sehr gut.
6: Ich bin dann wohl auch ein Weichei, weil ich würde da ja im Leben nicht runterspringen. Ich glaube, Kindern tut es auch weniger weh, weil die einfach viel weniger Körperfläche haben und noch so labbeliger sind wie wir. Und ich glaube, dass es weniger weh tut, werden wir Erwachsenen da unten aufschlagen.
1: Labbeliger, ich glaube, die hat recht, die Gau, ja.
0: Dein Sohn ohne Probleme da runterspringen, obwohl der gar nicht so labbelig ist. Aber springst du jetzt heute? Oder springst du jetzt heute nicht, ist die Frage.
1: Ich weiß es noch nicht. Ich glaube, ich kann heute auch gar nicht ins Freibad, weil
0: zu kalt.
1: Ist auch viel zu kalt und, genau, und keine Zeit.
0: Keine Zeit mehr.

0: 10 von 9, guten Morgen.
1: Hallo.
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0: Also die Fenster sollten spätestens jetzt zu sein. Hoffentlich habt ihr gut gelüftet in der Früh. Jetzt Rollos und Vorhänge zu, dann bleibt es ein bisschen frischer. Und ein Tipp, vielleicht habt ihr den noch nie gehört. Wir haben ihn zum Beispiel noch nicht gehört vorher. Die Teppiche einrollen, wenn es geht. Die speichern nämlich auch Wärme. Und dann wird es noch heißer.
1: Auch geil, wenn man den ganzen Tag so im Großraumbüro jetzt anfängt, auf einmal die Teppiche.
0: Was machen Sie da?
1: Zusammenzug.
0: Die speichern Wärme, das will ich nicht.
1: Chef, dann ist es nicht so warm. Ja. Ich will an der Stelle auch noch mal gerne den Stefan aus Schonungen in Unterfranken loben.
0: Oh ja, bitte.
1: Ich meine, das war gut. Weißt, andere Schulen machen nicht mal hitzefrei. Und der Stefan, der verwöhnt als Bürgermeister die Schüler heute bei den Bundesjugendspielen zusammen mit der Feuerwehr.
3: Dieses Jahr lassen wir große Feuerwehrfahrzeuge auffahren, Tanklöschfahrzeuge mit ganz, ganz viel Wasser dabei und haben uns überlegt, dass wir einfach mal ein bisschen, ja, nicht nur für Abkühlung sorgen, sondern einen kleinen Regen erzeugen. Und ich glaube, die tollen dann ganz arg rum dann im Wasser.
0: Das ist doch geil.
1: Geil ist das denn, oder?
0: Die Feuerwehr mit Wasserwerfern.
1: Coolster Bürgermeister.
0: Wir alle brauchen Stefan bei uns in der Gemeinde.

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1: Um 9 Uhr mit Veit Schmelter. Nach dem Totalausfall bei der Bahn gibt's Kritik am Notfallmanagement. Dass aufgrund einer technischen Störung 2 Stunden lang alle Züge in Deutschland stehen, das darf eigentlich nicht passieren, so NRW-Verkehrsminister Krischer von den Grünen im WDR. Das sei ein weiterer Tiefpunkt bei der Bahn. In Bayern ist am Morgen der Bahnverkehr wieder angelaufen.
2: Ob München, Nürnberg oder Augsburg. Die Züge rollen laut Deutsche Bahn wieder. Wenn es noch Verspätungen gibt, dann sind es die ganz alltäglichen. Grund für den rund 2-stündigen Totalausfall am späten Abend war eine Störung des digitalen Bahnfunks. Über ihn läuft die Kommunikation im Bahnbetrieb. Nach Informationen des Bayerischen Rundfunks könnte auch ein fehlerhaftes Software-Update die IT-Störung ausgelöst haben. Betroffene Reisende haben Anspruch auf Entschädigung. Diese kann über die Internetseite der Deutschen Bahn beantragt werden. Lena Deutsch, München.
1: In Frankreich war gestern einer der heißesten Tage seit Beginn der Messungen 1947, mit Temperaturen von teils über 40 Grad. Für den Großteil des Landes gilt eine Hitzewarnung. Ein Atomkraftwerk wurde heruntergefahren, weil es nicht mehr ausreichend gekühlt werden kann. Auch Bayern hat die Hitze in den kommenden Tagen weiter fest im Griff.
3: Tückisch sei dabei nicht nur die direkt spürbare UV-Strahlung, hieß es vom Bundesamt für Strahlenschutz. Die Behörde erwartet die bislang höchsten Werte des Jahres, was die Sonnenbrandgefahr angeht. Auf der Skala könnte der Wert 10 im Süden Deutschlands schon heute erreicht werden. Die Trinkwasserversorger in Bayern rufen die Menschen auf, sparsam mit Wasser umzugehen. In den vergleichsweise trockenen Gebieten rund um Würzburg, Schweinfurt und Kitzingen, aber auch in München und im Allgäu, rufen die Stadtwerke zu einem bewussten Umgang mit der Ressource auf.
1: Susan Falkenstein berichtete. In vielen Ländern wird über ein Social-Media-Verbot für Kinder und Jugendliche diskutiert, auch hier bei uns in Deutschland. Eine Expertenkommission hat sich über mehrere Wochen damit beschäftigt und übergibt heute Vorschläge an Familienministerin Prien. Die CDU-Politikerin zeigte sich zuletzt offen für strengere Social-Media-Regeln. Kinderzimmer und Schulen sollten laut Prien sogar handyfreie Zonen sein. Eine konkrete Altersgrenze hat sie aber noch nicht genannt. Sie sind groß, sie sind gefährlich und für eine Stadt völlig ungeeignet, sagt die Deutsche Umwelthilfe mit Blick auf SUVs. Sie fordert daher verbindliche Obergrenzen. So sollen Pkw zum Beispiel nicht länger als 5 Meter sein dürfen. Immer größere Autos blockieren laut DUH Gehwege und Grünflächen und machen Unfälle tödlicher, besonders für Kinder, Ältere und Radlfahrer. Kolumbien hat in der Nacht 1:0 gegen die Demokratische Republik Kongo gewonnen und zieht damit in die K.O.-Runde ein. England hat in seinem zweiten WM-Spiel 0:0 gegen Ghana gespielt. Kroatien siegte 1:0 gegen Panama. Und Portugal hat auch dank 2 Ronaldo-Toren mit 5:0 gegen Panama gewonnen. Auch heute stehen wieder wichtige Entscheidungen an. An diesem WM-Tag starten nämlich gleich 3 Gruppen in die 3. Runde. Dabei kämpfen in Gruppe B die Schweiz und Co-Gastgeber Kanada im direkten Duell um den Gruppensieg. Darum liefern sich auch Brasilien und Marokko in Gruppe C ein Fernduell. Brasilien ist gegen aufopferungsvoll kämpfende Schotten gefordert. Marokko hat mit Haiti ein vermeintlich leichtes Spiel.
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4: Zur Sonne kommen heute nur ein paar Quellwolken, wenig Schatten also. Schauer oder Gewitter sind nicht ganz ausgeschlossen. Wenn die kommen, dann an den Alpen oder im Bayerischen Wald. Dort geht's heute hoch auf 31 Grad. Am heißesten ist es wieder Richtung Untermain mit bis zu 37 Grad. Bis zum Sonntag bleibt es ja zu hochsommerlich mit Temperaturen weit über 30 Grad. Am Untermain werden es am Freitag 40 Grad sein. Morgen und am Freitag scheint die Sonne. Ab Samstag sind dann wieder Gewitter möglich.
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4: Um 9:04 die A8 Salzburg Richtung München zwischen Schwarzbach und Bad Reichenhall. Ein Unfall. Die Polizei regelt dort für euch den Verkehr. A8 München Richtung Stuttgart zwischen dem Kreuz Ulm-Elchingen und Ulm-Osten. Unfall. Die Feuerwehr regelt hier den Verkehr. A9 Nürnberg Richtung München zwischen Garching Süd und Schwabing. 7 Kilometer Stau und stockend. Der Zeitverlust 20 Minuten. A92 München Richtung Deggendorf zwischen Plattling West und im Kreuz Deggendorf 4 Kilometer Stau, der Zeitverlust eine Viertelstunde. A92 Deggendorf Richtung München zwischen Wörth an der Isar und Landshut Nord 6 Kilometer Stau nach einem Unfall, der Zeitverlust 20 Minuten. A94 Passau Richtung München zwischen Paarstetten und Paarsdorf stockender Verkehr, Viertelstunde dauert's länger. A96 Lindau Richtung München zwischen Gilching und Gräfelfing 5 Kilometer Stau, dort wird gebaut, der Zeitverlust eine Viertelstunde.

A99, die Westumfahrung München Richtung Nürnberg, am Tunnel Aubing, Blockabfertigung und Stau. Am Allacher Tunnel werdet ihr in beiden Richtungen blockweise abgefertigt. Es staut sich da in beiden Richtungen und auf der Eschenrieder Spange. Und zum Schluss München Mittlerer Ring zwischen der Lerchenauer Straße und der Hansastraße. 4 Kilometer Stau, das dauert eine Dreiviertelstunde länger. Euch eine gute Fahrt.

Guten Morgen und willkommen im Mittwoch. Das Lüftfenster schließt sich bis heute am späten Abend wieder. Das innige Verhältnis zur Klimaanlage beginnt. Und wir starten rein mit den Killers in Bayern 3, Mr. Brightside.

0: findet sich auch immer irgendwie neu. Teddy Swims, Mr. Know-It-All. Alle Hits von heute hier in Bayern 3. Der Mann mit den Tattoos auf den Augenlidern. Oh mein Gott, ich kann mir das gar nicht vorstellen. Harte Liebe hat er da draufstehen. Und er hat gesagt, wenigstens ist er ehrlich, er hat gesagt, es hat höllisch weh getan, diese Tattoos zu machen auf den Augenlidern. Das glauben wir gerne. So mutig wäre ich nie in 100.000 Jahren. Also mal abgesehen davon, dass ich es jetzt bei mir, glaube ich, ein bisschen komisch finden würde, aber ich wäre auch niemals so mutig. Es ist 9.17 Uhr im Bayern-Dreiland. Bei uns hier hat es schon fast 30 Grad. Ja, da stehen selbst Hartgesottenen unter uns gerne ein bisschen früher auf. Ich weiß nicht, ob ihr das auch gerade so macht im Moment. Heute Morgen war ich schon so um kurz nach 6 draußen. Vielleicht habt ihr ja auch ein Balkönchen oder einen kleinen Garten, eine Terrasse, wo man sich da irgendwie schon mal ein bisschen in ein schattiges Plätzchen setzen kann. Kann da irgendwie den ersten Kaffee trinken. Das ist toll. Also so ganz früh draußen zu sein, wenn alles noch ganz ruhig ist, blauer Himmel und auch noch eine aushaltbare Temperatur, müssen wir, glaube ich, einfach den Tag, den wir sonst gerne nach hinten raus verlängern, das geht ja momentan auch, aber ich finde, in der Früh ist es am allertollsten, da können wir noch die allertollste Energie sammeln für diesen Tag, für den Mittwoch, der jetzt da ist mit Pink und Just Give Me a Reason.
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8: Die Sonne brennt heute ungebremst runter, nur ein paar kleine Wolken sind da. Wenn es denn mal schauert oder gewittert, dann höchstens an den Alpen oder im Bayerischen Wald. Dort geht's heute hoch auf 31 Grad, am heißesten wieder Richtung Untermain mit bis zu 37 Grad. Bis Sonntag bleibt das jetzt erstmal so eher noch heißer.
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8: Um gleich 9:30 die A8 Salzburg Richtung München zwischen Schwarzbach und Bad Reichenhall. Ein Unfall. Die Polizei regelt dort für euch den Verkehr. A8 München Richtung Stuttgart zwischen Kreuz Ulm-Elchingen und Ulm-Ost. Ein Unfall. Dort ist die Feuerwehr für euch diejenige, die den Verkehr regelt. A9 Nürnberg Richtung München zwischen Garching Süd und Schwabing. 7 Kilometer Stau und stockend. 20 Minuten dauert's länger. A92 München Richtung Deggendorf zwischen Landshut, Essenbach und Wörth an der Isar, ein LKW-Unfall. A92 München Richtung Deggendorf zwischen Plattling West und dem Kreuz Deggendorf, 4 Kilometer Stau, Viertelstunde Zeitverlust. A94 Passau Richtung München zwischen Paarstetten und Paarsdorf, stockender Verkehr, 15 Minuten dauert's länger. A96 Lindau Richtung München zwischen Gilching und Gräfelfingen, 5 Kilometer Stau an einer Baustelle, Viertelstunde Zeitverlust. A99 Westumfahrung München Richtung Nürnberg am Tunnel Aubing, Blockabfertigung und Stau am Allerer-Tunnel, da werdet ihr in beiden Richtungen blockweise abgefertigt. Es staut sich in beiden Richtungen und deswegen auch auf der Eschenrieder Spange. B2 Weilheim Richtung Mittenwald zwischen Eschenlohe und Garmisch-Partenkirchen Nord. 3 Kilometer Stau, gute 20 Minuten Zeitverlust. Und München Mittlerer Ring zwischen der Lerchenauer Straße und der Hansastraße. 4 Kilometer Stau, dort dauert es eine Dreiviertelstunde länger. Gute Fahrt, haltet durch.
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1: Ja, vor allem jede Woche die Comedy Stage, die Comedy Stars von morgen. Heute steht auf dieser Bühne Philipp Stieglitz und er kommt aus Augsburg. Und Philipp sagt, es gibt so sprachliche Angewohnheiten von Leuten, die hat er bis heute nicht verstanden.
2: Ich finde zum Beispiel, wenn ich bei dem Wort Cousin auch Cousin sagen darf, dann will ich aber auch bei dem Wort Coupon Coupeng sagen dürfen. Wenn mich die Aldi-Verkäuferin nach einem Coupeng fragt, ja, natürlich habe ich einen Coupeng für sie. Oder wenn mich die Bäckereiverkäuferin fragt, ob ich dazu noch ein Croissant will, dann sage ich auf gar keinen Fall. Was ich aber dazu will, geben Sie mir sofort ein Croissant in diesem Imbiss-Restaurant. Ich kann ewig so weitermachen. Ist das Kartoffelgratin? Das Kartoffelgratin. Ist das Shirt aus Satin? Das Shirt ist aus?
3: Satin.
2: Nee, Baumwolle.
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Nacht in Bayern 3 um 12 Minuten vor 10 und bitte Vorsicht auf der A7 Füssen Richtung Ulm zwischen Kempten-Leubers und Dietmannsried liegt eine Schaufel auf der Fahrbahn. Bitte Vorsicht auf der A7 Füssen Richtung Ulm zwischen Kempten-Leubers und Dietmannsried eine Schaufel.

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11: Das haben wir gleich mit dabei in Bayern 3. Das ist Ray Dalton. Datei gleich nach den 10 Uhr Nachrichten hier und jetzt erstmal alles, was wichtig ist an diesem Mittwochvormittag.
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13: Um 10 Uhr mit Veit Schmelter. Nach dem Totalausfall bei der Bahn fordert Bundesverkehrsminister Schnieder Aufklärung. Sollte es sich um Soft- oder Hardware-Probleme handeln, müsse die Bahn ihre Systeme so aufstellen, dass sich das nicht wiederhole, sagte der CDU-Politiker der Deutschen Presseagentur. Ähnlich äußerte sich der stellvertretende Fraktionschef der SPD Zorn.

0: meldet auch die CSU Redebedarf an. Parteichef Markus Söder verwies auf die zahlreichen Minijobs in der Gastronomie. Tim Aßmann, Berlin.
1: Familienministerin Prien bekommt heute Vorschläge einer Expertenkommission, wie Kinder und Jugendliche besser vor den Gefahren bei TikTok und Co. geschützt werden können. Auf Grundlage dessen sollen dann Social-Media-Regeln wie zum Beispiel eine Altersgrenze ausgearbeitet werden. Hierfür zeigte sich Prien offen, ohne bisher ein konkretes Alter zu nennen. In Australien gilt ein Social-Media-Verbot für Kinder und Jugendliche bis 16 Jahren. Gut jeder Fünfte in Deutschland lebt allein. Laut Statistischem Bundesamt ist die Zahl hierzulande deutlich gestiegen. Auf zuletzt 17,3 Millionen Menschen. Das sind fast 21% der Gesamtbevölkerung. Überdurchschnittlich häufig allein sind ältere Menschen sowie Großstädter. Im EU-Vergleich leben nur in Nordeuropa, also etwa in Litauen, Finnland oder Dänemark, mehr Menschen alleine als in Deutschland. Unter der aktuellen Hitze leiden besonders alte und kranke Menschen. Um sie zu entlasten, bieten Städte verschiedene Angebote. Damit Ältere bei den hohen Temperaturen keine schweren Einkäufe schleppen müssen, gibt's in Pfaffenhofen ein besonderes Angebot. Susanne Pfaller aus dem BR-Studio Oberbayern.
2: Senioren helfen Senioren. So nennt sich ein Projekt in der oberbayerischen Kreisstadt. Dabei übernehmen ehrenamtliche Helferinnen und Helfer kostenfrei und unbürokratisch verschiedene Aufgaben für ältere Mitmenschen. Dazu gehören beispielsweise Einkäufe, Botengänge oder kleinere Hilfestellungen im Haushalt, wie das Aufhängen von Bildern oder Gardinen. Wer Hilfe benötigt oder sich ehrenamtlich engagieren möchte, der kann sich im Seniorenbüro Pfaffenhofen melden.
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4: Es wird noch ein bisschen heißer als gestern mit 31 Grad in den Tälern der Alpen und des Bayerischen Waldes und bis zu 37 Grad am Untermain. Die Luft ist heute trockener. Es gibt nur ein paar Quellwolken noch. Die Wahrscheinlichkeit für Schauer oder Gewitter ist also ziemlich klein. Wenn, dann kann das mal an den Alpen oder im Bayerischen Wald so passieren. Mit viel Sonne geht's durch die nächsten beiden Tage. Ab Samstag können wieder Gewitter auftauchen. Es wird noch heißer. Morgen maximal 32 bis 39 Grad. Am Freitag dann 33 bis 40 Grad.
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4: Um auf die Sekunde 4 Minuten nach 10. Vorsicht auf der B469 Wörth am Main Richtung Stockstadt. Da liegen Metallteile und zwar zwischen Niedernberg, Großostheim Süd und Aschaffenburg, Großostheim Mitte. Diese Metallteile auf der Bundesstraße. Und die A99 Westumfahrung München Richtung Nürnberg. Am Tunnel Aubing Blockabfertigung und Stau. Am Allacher Tunnel werdet ihr in beiden Richtungen blockweise abgefertigt. Es staut sich in beiden Richtungen und auf der Eschenrieder Spange. Gute Fahrt!

Und mit euch jetzt, immer mittwochs, soll ich oder soll ich nicht, eure Meinungen und Erfahrungen per Text oder Sprachnachricht. Und heute geht's ums Einmischen, wenn die beste Freundin richtig ungesund lebt. Mehr dazu gleich. Aber erstmal Sarah Larsen in Bayern 3.

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1: Sich bei anderen Menschen ins Leben einzumischen, ist immer so eine Sache. Eine Meinung zu haben und die ungefragt zu äußern, kritisch. Aber bei drei Hörerinnen, Emma meldet sich und es geht um ihre Freundin. Die sind seit vielen, vielen, vielen Jahren befreundet, haben sich jetzt mal an Weihnachten gesehen. Und da ist Emma schon aufgefallen, boah, da hatte sie ganz arg zugenommen, hat auch so viel geraucht. Aber da habe ich mir noch gedacht, schreibt ihr Emma, die ist erwachsen, das ist ihr Leben, das geht mich gar nichts an. Aber vor kurzem habe ich sie besucht und war richtig geschockt. Die ist jetzt richtig, richtig krass übergewichtig, ist super ungesund und bewegt sich kaum noch. Dafür raucht sie fast eine Packung am Tag. Sogar ein ganz normaler Stadtbummel hat sie total angestrengt. Die war ganz außer Atem und konnte kaum noch mithalten. Andererseits sagt sie, sie ist happy mit ihrem neuen Job, hat auch neue Freunde gefunden, mit denen sie gerne abhängt. Und Emmas Bauchgefühl sagt ihr, irgendwas ist da nicht in Ordnung. Wir kennen uns so lange. Treffen wir auch nicht ganz so locker und unkompliziert wie sonst. Und ja, aber weil wir auch noch so oberflächlich plötzlich waren, deswegen habe ich auch nicht gefragt, ob sie da irgendwie drauf ansprechen soll. Ich will nicht die nervige Gesundheitspolizei sein. Das können wir alle gut nachvollziehen. Aber ich mache mir wirklich Sorgen. Und deswegen die Frage, soll ich meine Freundin auf ihren ungesunden Lebensstil ansprechen? Ihr habt auf Instagram schon abgestimmt. Das könnt ihr immer noch machen. Im Moment sagen 75% von euch da, ja, sprich das an. Romy aus Hamburg.
2: Ich denke, unter wirklichen Freunden kann man das ohne Probleme ansprechen. Vor allem, weil sie ja die Sorgen dahinter und nicht vornehmlich das Äußere adressieren will. Ich finde es sehr, sehr gut, dass sie sich Sorgen macht und ihre Freundin helfen möchte. Und sie ist eine ganz, ganz tolle Freundin. Herzchen und alles Gute für euch beide.
1: Danke, liebe Romy. Wie seht ihr das denn? Gerne her mit euren Texten und Sprachnachrichten.
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7: Keller, Kino, Kühlhaus, da lässt sich's gerade am besten aushalten. Es wird noch ein bisschen heißer als gestern. 31 Grad in den Tälern der Alpen und des Bayerischen Waldes, bis zu 37 Grad. Am Untermain fast nur Sonne, kaum Wolken, Minischauer und Gewitterrisiko an den Alpen oder im Bayerischen Wald. Und es wird noch heißer in den nächsten Tagen.
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7: Um 10:30 die A6 Heilbronn Richtung Nürnberg. Zwischen Lichtenau und Neuendettelsau blockiert ein kaputter LKW die rechte Spur. A93 Rosenheim Richtung Kiefersfelden. Zwischen Brandenburg und Oberaudorf 4 Kilometer Stau. Viertelstunde dauert's länger. Die A99 Westumfahrung München Richtung Nürnberg am Tunnel Aubing. Blockabfertigung und am Allerer Tunnel werdet ihr in beiden Richtungen blockweise abgefertigt. Gute Fahrt.
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1: Meine Freundin auf ihren ungesunden Lebensstil ansprechen. Das fragt euch bei den drei Hörerin Emma heute. Sie war richtig geschockt, als sie ihre gute Freundin nach längerer Zeit wiedergesehen hat, weil die wegen des Jobs umgezogen war. Nur noch ungesundes Essen, viel zu viele Zigaretten und viele, viele Kilos später haben sie sich also endlich wiedergesehen und Emma macht sich große Sorgen. Jetzt will sie aber nicht als die Gesundheitspolizei erscheinen. Wie kann man da irgendwie einen guten Weg finden? Ja, sprich es an. Es geht immerhin um ihre Gesundheit. Sagen wir unserer Insta-Abstimmung gerade 3/4 von euch. Stimmt da gerne immer noch mit ab. Nur 1/4 ist für Nein, halte ich zurück. Es ist ihr Leben, ihre Entscheidung. Aber bei diesem Viertel ist die Irmi, die sich richtig aufregt. Nichts kotzt mich so an, wie das Kritik und bemerken zu meinem Aussehen. Sie wird selber wissen, wie sie ausschaut. Und wenn es ein Problem hat und darüber reden will, dann wird sie es tun. Ich finde sowas unmöglich. Susi aus Südtirol.
2: Ich finde es eigentlich schon richtig, dass man die Freundin darauf ansprechen sollte, warum das so ist. Weil es kann ja auch einfach sein, dass sie Probleme hat, von der man nichts weiß. Allerdings muss man auch darauf achten, dass manche Freunde das vielleicht auch mit diesen ganzen, wenn man sie darauf anspricht, nicht umgehen können, könnte auch ins Negative gehen.
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4: Damit gehen wir gleich in die nächste Stunde. Das ist wie eine kühle Brise. Tame Impala zusammen mit Jenny Dracula in Bayern 3 gleich in der nächsten Stunde. Und jetzt alles, was wichtig ist an diesem Mittwochvormittag.
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6: Um 11 mit Julia Walter. Seit Monaten wird über eine Altersgrenze für soziale Medien in Deutschland diskutiert. Eine Expertenkommission hat sich mit dem Thema befasst und übergibt heute ihre Handlungsempfehlungen an Familienministerin Prien. Neben vielen Befürwortern gibt es auch Gegner eines solchen Verbots, zum Beispiel die Bundesschülerkonferenz oder die Jugendnothilfe. Ihre Argumente fasst Sarah Beham zusammen.
7: Soziale Medien, die bieten neben all den Schattenseiten auch ganz viele Vorteile. Das sind vor allem Räume für Information, Orientierung und vor allem Hauptargument für Teilhabe. Also ein Verbot würde Jugendliche und Kinder da aussperren und stattdessen fordern sie, ja, dass die Plattformen in die Pflicht genommen werden und mehr Medienkompetenz vermittelt werden soll. Auch der Ethikrat hält wenig von einem starren Mindestalter und es ist dieser Spagat zwischen Schutz und Teilhabe, den die Experten in der Kommission auch im Blick haben müssen.
6: Der Zugverkehr in Deutschland rollt wieder. In der Nacht ging nichts mehr. Grund war eine bundesweite Störung des digitalen Bahnfunks. Details, warum das System ausgefallen war, nannte die Bahn noch nicht. Zumindest die Reisenden können jetzt aufatmen, wie Anton Rauch berichtet.
8: Die Bahn in Berlin sagt, sie haben aufgrund dieser Funkstörung keine Verzögerung. Sie haben aufgrund dieser Funkstörung keine Verzögerungen mehr. Also die Züge fahren alle. Fernverkehr fährt, die ICEs starten.

0: SBR. Die Schulleitungen hätten dabei die Gesundheit der Kinder und der Lehrkräfte im Blick. Knapp 5 Monate nach der tödlichen Attacke auf einen Zugbegleiter in Rheinland-Pfalz hat der Prozess gegen den mutmaßlichen Täter begonnen. Die Staatsanwaltschaft hatte den 26-Jährigen wegen Mordes angeklagt. Das Landgericht Zweibrücken wertet die Tat aber als Körperverletzung mit Todesfolge. Dem mutmaßlichen Täter droht eine Haftstrafe von 3 bis 15 Jahren. Er hatte den 36-jährigen Zugbegleiter Serkan Challa Anfang Februar bei einer Fahrkartenkontrolle mehrfach gegen den Kopf geschlagen. Der Schaffner starb an einer Hirnblutung. Wir schauen in die Oberpfalz. In Seubersdorf im Landkreis Neumarkt ist ein Schulbus gegen eine Leitplanke gefahren. Alle 9 Kinder an Bord und der Busfahrer blieben bei dem Unfall gestern Mittag unverletzt, wie die Polizei heute mitgeteilt hat. Ersten Ermittlungen zufolge musste der Bus einem Auto ausweichen, das mehrfach auf die Gegenfahrbahn gekommen war. Dabei krachte der Bus dann in die Leitplanke. Der Autofahrer fuhr weiter. Nach ihm sucht die Polizei jetzt und bittet um Zeugenhinweise. Die Zeit, es ist 11.03 Uhr.
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2: Das Hoch Hartmut ist ganz schön fett. Die Hitze steigert sich noch. Heute maximal 31 Grad direkt an den Alpen und stellenweise im Bayerischen Wald bis zu 37 Grad im Landkreis Aschaffenburg. Zur Sonne kommen nur ein paar Wolken. Schauer und Gewitter gibt's, wenn überhaupt, nur ganz vereinzelt an den Alpen oder im Bayerischen Wald. Morgen und am Freitag wird's noch heißer. Morgen im Schnitt 35, am Freitag im Schnitt 37 Grad. Am Untermain geht's am Freitag sogar hoch auf 40 Grad. Du lieber Gott, es bleibt sonnig. Ab Samstag gibt's dann wieder Gewitter.
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2: Um 11:04 die A3 Nürnberg Richtung Passau zwischen Laber und Sinzing. 5 Kilometer stockender Verkehr, der Zeitverlust eine gute Viertelstunde. Und die A93 Rosenheim Richtung Kiefersfelden zwischen Brandenburg und Oberaudorf. 5 Kilometer stockender Verkehr und der Zeitverlust 20 Minuten. Gute Fahrt.
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2: In Soll ich oder soll ich nicht, brauche ich heute eure Meinung zu knallharter Ehrlichkeit. Verletzend oder verdammt nötig? Emma hat sich gemeldet, ihre Freundin lebt plötzlich super ungesund, raucht wie ein Schlot, hat unfassbar zugenommen. Emma glaubt, da steckt was dahinter. Wie wäre das bei euch? Würdet ihr euch wünschen, dass euch die beste Freundin anspricht? Gerne her mit Text und Sprachnachrichten.

0: Lola Young und Massi ist das in Bayern 3.
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0: Meine Freundin darauf ansprechen, dass ich mir echt Sorgen um ihre Gesundheit mache. Das hat Bayern 3 Hörerin Emma heute gefragt. Die hat eine Freundin, die seit der Grundschule sind die schon eng miteinander. Jetzt die Freundin weggezogen. An Weihnachten hat man sich kurz gesehen. Da war Emma schon geschockt darüber. Die hat geraucht wie ein Schlot. Die hat unheimlich zugenommen. Und sie hat das Gefühl, da steckt was anderes dahinter. Und sie weiß nicht so wirklich, soll ich das ansprechen oder doch besser nicht. Sehr eindeutig unsere Insta-Abstimmung. 75% von euch sind für Ansprechen. Übrigens, über diese Abstimmung, da könnt ihr am Ende auch euer Thema mal zu uns schicken, wenn ihr mal gerne eine Einschätzung der Community hättet. Hanna hat sich gemeldet. Echte Freunde sagen dir nicht immer das, was du hören willst, sondern das, was du hören musst. Manchmal tut das weh, weil man von engen Freunden eigentlich erwartet, dass sie einem schultertätschelnd beistehen. Stattdessen kommt die verbale Watschen und man hat das Gefühl, dass die Freundschaft den Bach runtergeht. Aber das stimmt ja nicht. Ein Freund, der sich wirklich für dich interessiert, sagt dir alles ins Gesicht, auch wenn es unangenehm ist. Tanja meint, einmischen nicht, aber wenn es eine gute Freundin ist, dann frage ich sie, ob alles okay ist oder sie irgendwas bedrückt und ob sie mit mir darüber reden möchte. Prinzipiell mischt man sich aber in den Lebensstil anderer nicht ein. Sich Sorgen machen, vorsichtig nachfragen, das ist was anderes, als sich einzumischen. Ich gehe davon aus, dass sie erwachsen genug ist, um selbst zu wissen, was für sie richtig oder falsch ist. Ja, Rauchen ist ungesund, aber ich würde nie einem Raucher sagen, ey, hör auf zu rauchen. Man umschreibt das dann, wenn man sehr vorsichtig ist, baut es in ein normales Gespräch ein, beim Kaffeeklatsch oder so. Mei, heute rauchst du aber viel. Gibt's einen Anlass? Und wenn ja, magst du drüber reden? Und wegen dem extrem zugenommen, da würde ich gar nichts sagen, sondern eher fragen, ganz einfach, wenn man sich ohnehin gerade mal trifft, hey, hast du Lust, mit mir spazieren zu gehen oder mit mir ein bisschen zu sporteln? Die Ursula aus Bodenkirchen hat genau dazu auch einen Punkt.
2: Ich habe jetzt ganz stark abgenommen, ich würde es jetzt auch so sehen, dass es angesprochen werden muss. Allerdings, wie ich selber in der Situation war, ja, weiß ich nicht, wie ich damit umgegangen wäre. Wahrscheinlich erstmal Rückzug und nicht so begeistert. Das muss einem schon klar sein, dass es nicht so einfach ist, wenn man das anspricht. Das ist immer eine schwierige Situation und da muss man viel Feingefühl zeigen. Oder es kommt natürlich auf die Freundin drauf an, auch manchmal vielleicht wirklich knallhart das sagen.
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12: Man kann sich's kaum vorstellen, aber da geht noch was. Die Hitze steigert sich noch. Heute 31 Grad direkt an den Alpen und stellenweise im Bayerischen Wald bis zu 37 Grad im Landkreis Aschaffenburg. Zur Sonne nur ein paar kleine Wölkchen, Schauer und Gewitter gibt's, wenn überhaupt, vereinzelt an den Alpen oder im Bayerischen Wald.
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12: Um eine Minute nach 11:30 die A3 Nürnberg Richtung Passau zwischen Laber und Sinzing. 5 Kilometer stockender Verkehr, Viertelstunde Zeitverlust. A8 Salzburg Richtung München zwischen Holzkirchen und dem Kreuz München Süd. 7 Kilometer stockender Verkehr, gute 10 Minuten dauert's länger. A8 München Richtung Stuttgart zwischen Merklingen und Hohenstadt. 7 Kilometer stockend, Viertelstunde Zeitverlust. A93 Rosenheim Richtung Kiefersfelden zwischen Reichenhardt und Oberaudorf. 5 Kilometer stockender Verkehr, rund eine Viertelstunde dauert's länger. Gute Fahrt.
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0: Miles Smith und Stay in Bayern 3 um 5 Minuten nach 11:30. Und wenn ihr gerade auf der A9 unterwegs seid, dann bitte ganz, ganz vorsichtig München Richtung Nürnberg in Höhe Garching Nord. Dort fährt nämlich ein älterer Herr mit seinem Radl auf der Autobahn. A9 München Richtung Nürnberg, Höhe Garching Nord. Ein Herr mit einem Radl.
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Taylor Swift und Opel Lights in Bayern 3 um 17 Minuten vor 12. Wie schaut's aus bei euch in der Arbeit? Ja, heiß vermutlich, das denke ich mir. Aber habt ihr ein WM-Tippspiel unter Kolleginnen und Kollegen? Eine Umfrage sagt zumindest, fast die Hälfte von uns ist bei einem Tippspiel dabei. Hier bei Bayern 3 auch ein großes Thema. Aber mal ehrlich, dabei sein ist da schon nicht immer nur alles, oder? Da willst du natürlich auch gut sein. Und bei diesen WM-Ergebnissen gar nicht so einfach richtig zu liegen. Die letzten Jahre und natürlich auch dieses Jahr gibt's ganz viele Tierorakel für die unter uns, die sich wirklich komplett auf den tierischen Oberzufall verlassen wollen. Aber natürlich jetzt im Spiel die KI. Aber wie macht die KI das, dass die da beim Tippen mithilft? Und vor allem, wie gut ist sie dabei? Mehr dazu in Update mit Sebastian Schaffstein. Oder einfach beten. Also nicht, dass er das hinbekommt, da habe ich wirklich Hoffnung. Ich meine, für die Tippergebnisse. Hier ist Coldplay mit Little Sims Burner Boy. 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
1: So klingt das gleich nach 12 hier in Bayern 3 mit End of Beginning. So schön, aber jetzt erstmal alles, was wichtig ist an diesem Mittwochmittag.
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9: Um 12 mit Julia Walter. Was soll die Politik tun, um Kinder und Jugendliche in der digitalen Welt besser zu schützen? Eine Expertenkommission übergibt in diesen Minuten Empfehlungen an Bundesfamilienministerin Prien. Einige Details sind schon durchgesickert, zum Beispiel was die Social-Media-Nutzung angeht, berichtet Alexandra Schöffel.
10: In puncto Mindestalter legt sich die Kommission nicht fest, sondern schlägt zwei Alternativen vor. Ein gesetzliches Mindestalter von 13 Jahren mit abgestuften Schutzvorkehrungen für Jugendliche bis 18 oder eine Altersbeschränkung, die vom jeweiligen Risiko der Dienste abhängt. In beiden Fällen, so die Experten, sollte sich die Bundesregierung für eine europäische Regelung einsetzen. Familienministerin Prien plädiert, wie sie selbst sagt, für Vorschlag 1, also dafür, soziale Medien grundsätzlich erst ab 13 Jahren zu erlauben.
9: Beim weltgrößten Passagierjet, dem Airbus A380, sind Risse in Tragflächenteilen entdeckt worden. Deshalb hat die Europäische Luftfahrtbehörde EASA entschieden, insgesamt 16 Maschinen der Fluggesellschaften Emirates und Qantas müssen kurzfristig untersucht werden. 5 der doppelstöckigen Flugzeuge müssen jetzt vor ihrem nächsten Flug zum Check, die übrigen nach 25 Flugzyklen. Die entdeckten Risse in bestimmten Strukturteilen der Flügel könnten die Stabilität der Tragflächen beeinträchtigen, heißt es weiter. Die Firmen in Deutschland bewerten ihre aktuelle Lage etwas besser als noch zuletzt. Die Stimmung hat sich im Juni also ein wenig stabilisiert. Das zeigt der Geschäftsklimaindex des Münchner IFO-Instituts. Der hat zum zweiten Mal in Folge zugelegt. Einzelheiten von Hans-Joachim Viehweger.
11: Die Hoffnung auf Entspannung im Nahen Osten sorgt für eine leichte Erholung beim IFO-Index. Die befragten Manager bewerten sowohl die aktuelle Situation ihrer Unternehmen als auch die weiteren Geschäftsaussichten etwas besser als noch im Mai. Insofern deutet der Index zwar auf eine leichte Stabilisierung der deutschen Wirtschaft in diesem Jahr, ein deutliches Wachstum bleibt jedoch in weiter Ferne.
9: Die Bundesmarine bekommt keine Fregatten des Typs

0: meisten konnten inzwischen in ihre Häuser zurückkehren. Der Grund für den Wasserschaden ist bislang nicht bekannt. Die Zeit ist es 12.03 Uhr.
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2: Das hat für euch Ines Maria Weiß.
3: Volle Wasserflasche. Die dabei zu haben, ist heute immer ganz gut. Den einen Teil schüttet ihr euch in euch rein, den anderen Wasserteil auf euch drauf. Es ist schon sauheiß. Aktuell 27 Grad im niederbayerischen Saldenburg und bis zu 31 Grad in Würzburg. Der Bayerwald übernimmt später die 31 und der Landkreis Aschaffenburg geht auf die 37. Dazu teils knallsonnig, teils Einzelwolken. Minimale Schauer der Gewitterwahrscheinlichkeit heute noch an den Alpen und im Bayerwald, sonst knochentrocken. Morgen Sonne, trocken, noch heißer. 32 bis 39 Grad.
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2: Wir schauen zuerst auf die A8 Salzburg Richtung München zwischen Holzkirchen und dem Kreuz München Süd. 7 Kilometer stockender Verkehr dauert hier fast eine Viertelstunde länger. Halbe Stunde plus Grad auf der A9 München Richtung Nürnberg zwischen Manching und Ingolstadt Süd. Hier gibt es 4 Kilometer Stau nach einem Unfall. A72 Plauen Richtung Hof zwischen Hof, Tüpen und dem bayerischen Vogtland stockender Verkehr an einer Baustelle. A93 Rosenheim Richtung Kipfersfelden zwischen Dreieck Inntal und Oberaudorf. 9 Kilometer stockender Verkehr, 20 Minuten plus. Und nochmal 10 Minuten gibt es auf der A99 Westumfahrung München Richtung Lindau. Zwischen Neuherberg und dem Dreieck Allach 6 Kilometer stockender Verkehr. Kommt gut an.
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2: Servus zusammen. Also zugegebenermaßen ja, es klingt ein bisschen nach Langeweile im Briefformat. Die Renteninformation, die wird ja jedes Jahr automatisch verschickt. Und drin steht, was wir mal alle an Rente bekommen. Also theoretisch zumindest, weil wie wir diese Zahlen genau lesen und was das genau bedeutet, klären wir gleich hier in Bayern 3.

0: Will I Am und Britney Spears mit Scream and Shout. Hier ist Bayern 3 Update. Und dieser Brief hier, ja, sieht unsexy aus. Ist aber wichtig. Einmal im Jahr verschickt die Deutsche Rentenversicherung an jeden über 27 diesen Brief mit den aktuellen Renteninformationen. Also im Prinzip mit der Antwort auf die Frage, bekomme ich Rente? Und wenn ja, wie viel ist es denn? Und jetzt gerade, wo viel über die Rentenreform gesprochen wird, da werfen dann doch einige einen etwas genaueren Blick auf die Summen, die da stehen. Annelien Bergentum von der ARD Verbraucherredaktion. Also da stehen ja diverse Zahlen zu meiner zukünftigen Rente. Welche ist denn wirklich für mich die entscheidende?
1: Ja, das kommt drauf an, wie ich meine berufliche Zukunft plane. Also wenn ich weiter wie bisher arbeiten werde, dann ist die unterste Zahl im Kasten die wichtigste. Die sagt mir, hochgerechnet bekomme ich mit 67 eine monatliche Rente von. Diese Zahl gibt mir den größten Hinweis darauf, ob das Geld im Alter reichen wird oder nicht. Mhm. Wenn ich mich beispielsweise morgen selbstständig mache, dann ist eher der mittlere Betrag entscheidend. Wichtig ist dabei, dass in der Renteninformation nur Bruttobeträge genannt werden. Davon muss ich noch die Beiträge zur Kranken- und Pflegeversicherung sowie Steuern abziehen.
0: Okay, muss man noch im Blick haben. Weiter unten ist ja dann auch noch der Hinweis auf den zusätzlichen Vorsorgebedarf. Das ist ja nicht unwichtig, weil viele Experten sagen jetzt ja schon, die gesetzliche Rente wird in ein paar Jahren einfach nicht mehr reichen.
1: Also zumindest nicht, um den gewohnten Lebensstandard im Alter zu halten.
0: Ja.
1: Da kommt dann die private Altersvorsorge ins Spiel. Die Verbraucherzentralen und auch die Deutsche Rentenversicherung bieten dazu auch Beratungsgespräche an. Und dazu vielleicht noch ein Tipp, wenn man sehen will, ob man insgesamt genug vorgesorgt hat, also durch die gesetzliche, die betriebliche und die private Altersvorsorge, da bietet die Deutsche Rentenversicherung auch eine digitale Übersicht auf rentenübersicht.de und dann bekommt man recht schnell einen Überblick über den Stand der Altersvorsorge insgesamt.
0: Endlich Durchblick bei der Renteninformation mit der Erklärung von Annelien Bergentum aus der ARD Verbraucherrechte. Redaktion. Und dann schauen wir mal, was am Ende noch bei übrig bleibt, wenn wir dann mit 67, 68, vielleicht mit 70

0: Meine Musik von Bruno Mars mit I Just Might. Hier ist Bayern 3 Update. Und was haben wir früher? Tiere gequält, um irgendwie ein Fußballspiel vorherzusagen. Wie oft musste der arme Krake Paul als WM-Orakel da sein Futter aus irgendeinem Bottich mit Deutschlandflagge raustentakeln. Aber die Tierschützer können aufatmen, weil das ist vorbei. Das macht ja jetzt alles die KI. WM-Tipps mit Sinn und Verstand. Also könnte man zumindest meinen, oder? Wir fragen mal nach bei Andreas Kegel aus der ARD-Wissenschaftsredaktion, wie gut KI ist, um zum Beispiel damit das Firmentippspiel zu gewinnen. Andreas, also vielleicht erstmal, wie erstellte die künstliche Intelligenz ihre Fußballprognosen?
1: Alle Chatbots arbeiten im Endeffekt mit ähnlichen Daten, also mit demselben Datensatz, aber sie sind unterschiedlich trainiert. Das heißt, sie bewerten bestimmte Gegebenheiten unterschiedlich. Die einen bewerten Verletzungen höher, die anderen bewerten jetzt historische Spielergebnisse höher. Und deswegen gibt es auch unterschiedliche Ergebnisse. Und es gibt aber auch spezielle Fußball-KIs. Und KI-Favorit zurzeit ist Frankreich.
0: Ja gut, also da sagen natürlich viele, das habe ich auch gesagt. Kann man denn jetzt, ich meine, es liefen ja schon ein paar Spiele, kann man denn jetzt schon sagen, wie gut diese KI-WM-Prognosen bisher waren?
1: Es gibt zurzeit ein interessantes Experiment der badischen Neuesten Nachrichten. Die lassen gerade ChatGPT gegen etwa 300 Tippgeber aus der Redaktion und dem Redaktionsumfeld antreten. Und momentan schlägt sich ChatGPT auch nicht schlecht, steht immerhin auf Platz 22 nach der ersten WM-Woche. Mhm. Das heißt, man könnte zumindest vermuten, dass ChatGPT ein gutes Hilfsmittel sein kann, um Fußballprognosen abzugeben.
0: Aber das ist ja schon interessant. Ich meine, ChatGPT hat ja nun wirklich alle Daten, alle Statistiken vorliegen. Aber wieso landest du dann mit den KI-Tipps nicht auf Platz 1? Oder andersrum gefragt, was ich auch immer beobachte, wenn du so ein paar ahnungslose Spaßtipper, nenne ich sie mal, im Tippspiel mit dabei hast, die sind häufig sehr weit vorne oder führen manchmal das Tippspiel sogar an. Wie kann das sein?
1: Und da kommt der Zufall ins Spiel. Man denkt dran, wenn der Ball an den Pfosten springt, geht er rein, geht er nicht rein. Er springt von jemandem ab. Der Torhüter hat einen schlechten Tag gehabt und so weiter. Also es gibt einfach ganz, ganz viele Faktoren, die den Fußball beeinflussen, die Zufall sind. Also Glück.
0: Okay, das sagt Andreas. Wir können mit KI uns also helfen lassen, wenn wir so gar keine Ahnung haben vom Fußball. Für, ich sag mal, das vordere Mittelfeld bis so das vordere Drittel reicht's auf jeden Fall. Aber es spielt dann immer noch der Zufall mit. Und den kann KI noch nicht. Aktuell sagt die KI übrigens, Frankreich wird Weltmeister. Na, mal sehen. 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
6: Rüber zu Ihnen ist Maria Weiß.
7: Die Eiswürfel im Kaltgetränk schmelzen heute draußen schneller als ein Ferkelblinzel bei maximal 31 bis 37 Grad. Die 37 am Untermain. Leute, dieser Junisommer ist vielleicht drüber. Und der wird ja morgen und übermorgen noch heißer. Da brennt er uns allen irgendwas mit 30 hin und die 40 Grad an den Untermain. Und kaum eine Chance auf Regen. Eventuell könnte sich heute eine Schauer der Gewittersache an den Oberbayerischen Alpen oder im Bayerwald aufbauen. Chance sehr, sehr klein.
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8: 12.31 Uhr, die A3 Nürnberg Richtung Passau zwischen Laber und Sinzig. 5 Kilometer Stau an einer Baustelle. Das dauert eine Viertelstunde länger hier. A8 Salzburg Richtung München zwischen Holzkirchen und dem Kreuz München Süd. Da gibt es 7 Kilometer stockenden Verkehr. Das dauert auch fast eine Viertelstunde länger. Dann die A9 München Richtung Nürnberg zwischen Langenbruck und Ingolstadt Süd. 7 Kilometer Stau nach einem Unfall. Da sind 3 Spuren blockiert. Das dauert fast 40 Minuten länger. A72 Plauen Richtung Hof zwischen Hoftüppen und dem Bayerischen Vogtland stocken der Verkehr hier an einer Baustelle. A93 Rosenheim Richtung Kiefersfelden zwischen dem Dreieck Inntal und Oberaudorf 9 Kilometer stockender Verkehr. Hier braucht ihr 20 Minuten länger und nochmal 10 Minuten für euch auf der A99 Westumfahrung München Richtung Lindau zwischen Neuherberg und dem Dreieck Allach. 6 Kilometer stockender Verkehr.
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0: Nico Santos und Number One in Bayern 3, hier ist Update. Und wer gestern Abend mit der Bahn unterwegs war, hatte richtig Pech, weil in ganz Deutschland sind die Züge auf einmal stehen geblieben. S-Bahnen, Regionalbahnen, ICEs. Und dann gab es die Durchsage, es gibt eine bundesweite Störung.
1: Ich sehe alle Züge komplett in Deutschland. Es ist irgendeine Störung im Funkzentrale. Jetzt geht es erstmal nicht weiter, bis die Störung aufgehoben ist. Wie lange es dauert, kann ich Ihnen leider nicht sagen. Es können natürlich in 5 Minuten, kann auch eine Stunde, kann auch 2 Stunden dauern.
0: Es wurden 2 Stunden und weder die Fahrgäste noch die Mitarbeiter der Deutschen Bahn wussten, was geht denn gerade hier ab?
2: Da kann man einfach nichts machen. Das ist höhere Gewalt.
3: Ja, ich war direkt betroffen. Ich bin in der Nacht mit dem Zug hierher gefahren und stand dann in Osterburg und musste abgeholt werden. Es gab keine Taxen und es ist einfach nichts passiert.
0: ARD-Reporter Johannes Frevel, mittlerweile ist ja klar, es lag am Funknetz der Bahn. Die haben ein eigenes Funknetz, das nennt sich GSMR und mit dem können Leitstellen und Zugführer zum Beispiel die ganze Zeit in Kontakt bleiben. Wie genau ist es denn bei diesem Funknetz zur Störung gekommen?
4: Naja, wir erinnern uns an die 90er Jahre. Da waren die Handys noch koffergroß, hatten Spiralkabel und Hörer und aus dieser Zeit stammt dann auch die spezielle Bahnvariante GSMR, also eigentlich ein sehr erfahrenes System, auch ausentwickeltes System. Und da soll es gestern eine Panne beim Update gegeben haben. Das hat dann dazu geführt, dass bundesweit überhaupt nichts mehr ging. 2 Stunden lang etwa, dann kam ein Backup-System zum Tragen und funktionierte zum Glück auch. Und seitdem läuft wieder einigermaßen alles normal.
0: Es gab ja auch zwischendurch Vermutungen, dass das Ganze ein Hackerangriff war, aber das ist mittlerweile ausgeschlossen?
4: In diesem Fall war es kein Hacking-Angriff. Sowas hat es ja auch schon mal gegeben, Hacking-Angriffe auf die Bahn und auch Anschläge, politisch motivierte Anschläge. Jetzt kann man fragen, weshalb sorgt denn ein Update bei der Bahn für diese Katastrophe? Da muss man allerdings sagen, das ist fast schon branchentypisch, denn es gibt auch Updates bei den Mobilfunknetzen anderer Provider. Und ganz gleich, ob Telekom, Vodafone oder O2, wenn es Updates im Netz gibt, dann kommt es immer wieder mal zu kleineren Störungen, die ähnliche Folgen haben. Aber bei der Bahn war das natürlich gestern dramatisch.
0: Sagt Johannes Frevel. Also bei der Bahn fällt das Funknetz nach einem Software-Update aus. Deswegen mussten gestern Abend alle Züge der Deutschen Bahn rund 2 Stunden stehen bleiben. Mittlerweile läuft es wieder einigermaßen, also Züge fallen wahrscheinlich nach wie vor aus oder kommen massiv zu spät, aber es liegt zumindest nicht mehr am Funknetz. Hier ist Bayern 3 mit Musik aus dem Jahrzehnt, aus dem auch das Funknetz kommt. Das ist Cher und Believe.

0: Linkin Park und The Emptiness Machine. Hier ist Bayern 3. Und es ist wieder ein Hitzetag in Bayern. Ende nicht in Sicht. Und ich meine, ich habe es hier natürlich easy peasy mit meiner Klimaanlage im Studio. In ganz vielen Büros gibt es mittlerweile auch Klimaanlage oder zumindest mal Ventilatoren. Aber es gibt ja auch noch die Helden der Hitze. Die ganzen Landwirtinnen, Kaminkehrer, Straßenbauer oder auch die Dachdecker, die einfach draußen arbeiten müssen. Bei diesen Temperaturen. Zum Beispiel auch in Gmünden am Main in Unterfranken, da arbeitet Dachdecker und Zimmerer Florian gerade mit seinen Kollegen bei extremer Hitze an einem Kirchturm. Und der hat da ordentlich was auf dem Thermometer.
1: So 38 Grad, 40 Grad sind es bestimmt der Sonne. Wahrscheinlich sogar noch mehr, ja. Wir schützen uns halt mit einem Hut oder luftiger Kleidung. Ich meine, es sind 4-5 Wochen im Jahr, sag ich mal, wo es so extrem ist. Und dann muss man da auch mal ein wenig langsamer machen, ne? Ich war früher auch Schreiner, war hier in der Werkstatt gewesen und habe jetzt den Beruf gewechselt zum Zimmermann, dass ich eben draußen in der frischen Luft bin und in der Sonne bin.
0: Ja, frische Luft ist ja gut, aber bei der Hitze ist natürlich dann wirklich schon eine Herausforderung. Gott sei Dank haben die aber ihren Chef, den Roland, der auch schon so ein bisschen darauf achtet, dass bei Temperaturen, wo wirklich die ganzen Leitungen oben und die Dachziegel heiß sind wie Sau, dass die Mitarbeiterinnen und Mitarbeiter trotzdem ein bisschen Kühle abbekommen.
2: Wenn es so heiß ist, machen wir natürlich extrem viel Pausen. Also alle 20, 30 Minuten versuchen wir eine kleine Pause zu machen. Dann gehen wir entweder einen Stock tiefer, dann Schatten. Nehmen wir unser kaltes Wasser mit, Kühltaschen sind immer gepackt und die Getränke werden vom Betrieb gestellt. Die Chefin kommt manchmal nachmittags, bringt nochmal Eis vorbei. So wird es halt gemacht auf der Baustelle.
0: Sehr, sehr coole Sache. Also deswegen jetzt super kalte Grüße. Gehen raus an alle, die nicht im Schatten sitzen, die nicht den Ventilator oder die Klimaanlage irgendwo im Raum haben, sondern die einfach draußen bei sengender Hitze der Arbeit nachgehen, damit alles läuft. Ihr macht einen Top-Job. Passt auf euch auf, trinkt viel, kühlt euch zwischendurch ab. Hier ist Bayern 3.

Ella Henderson und Ghost, hier ist Bayern 3 mit dem Verkehrsupdate. Achtung bitte, auf der A93 Weiden Richtung Hof zwischen Weiden Nord und Altenstadt an der Waldnaab liegt eine Feuerschale auf der Fahrbahn. Fahrt da bitte besonders vorsichtig. Feuerschale brauchst du doch nicht mehr. Viel zu heiß im Moment.

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3: Katja Wunderlich hat ganz frische Musik für euch aus der Tiefkultur. Christa Serrandi. Und Good Old Days gibt's direkt nach Lady Gaga, Benson Boone und den News für euch. Und die kommen hier.
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4: Um 1 mit Julia Walter. 250 prominente Frauen fordern schärfere Gesetze gegen Deepfakes und Femizide. Sie übergeben gerade eine Petition mit insgesamt 10 Forderungen an die Bundesregierung. Unter dem Titel »In Solidarität mit Colleen Fernandes« fordern sie unter anderem härtere Strafen. Mitinitiiert wurde die Petition von der früheren Bundesvorsitzenden der Grünen, Ricarda Lang. Unterschrieben haben sie auch Maria Furtwängler, Veronika Ferres, Caroline Kebekus und Kathi Hummels. Auch der bayerische Justizminister Eisenreich will aktiv werden. Er fordert für sexualisierte Deepfakes einen Strafrahmen von bis zu 5 Jahren Haft und hat einen Gesetzentwurf dazu vorgelegt. Eine Expertenkommission hat ein Paket mit Vorschlägen präsentiert, wie Kinder und Jugendliche besser im Netz geschützt werden könnten. Empfohlen werden mehrere Varianten, abhängig vom Alter. Bundesfamilienministerin Prien sprach sich dafür aus, dass erst Jugendliche ab 13 Jahren Social Media nutzen dürfen und nannte dafür mehrere Gründe.
5: Wir erleben nicht nur Hass und Manipulation und suchtfördernde Mechanismen in sozialen Medien. Wir erleben eben auch, dass jedes vierte Kind ein problematisches Nutzungsverhalten hat. Und wir spüren eben auch, dass das Auswirkungen auf Konzentrationsfähigkeit, auf soziale Kompetenzen, auch auf das Leistungsvermögen in anderen Bereichen, namentlich auch in Schule, hat.
4: Die Experten schlugen außerdem vor, an den Schulen bis zur 7. Klasse die private Nutzung von Handys im Unterricht und den Pausen zu verbieten. Ein Fall wie ein Politthriller beschäftigt gerade die Justiz in Deutschland. Heute gab es deshalb Razzien in Berlin und Frankfurt am Main. Der Verdacht, russische Geschäftsleute wollten vor etwa 4 Jahren Anteile einer Gasfirma kaufen, um dann große Teile der deutschen Gasspeicher außer Betrieb nehmen zu können. Mehr von Holger Schmidt.
6: Diese These steht schon seit Jahren im Raum. Es geht um den Verkauf von Anteilen der Gazprom Germania, einer Tochter des russischen Gazprom-Konzerns. Doch das Bundeswirtschaftsministerium griff damals ein und verhinderte eine mögliche Einflussnahme durch, so sah es die Bundesregierung, russische Strohmänner. Doch nicht nur das Wirtschaftsministerium, auch der Generalbundesanwalt interessierte sich für den Vorgang. Seine These lautete, der damals geplante Kauf zielt tatsächlich auf die deutschen Gasspeicher und könnte deshalb der Versuch einer verfassungsfeindlichen Sabotage gewesen sein.
4: Die Kaufkraft in Bayern ist in den letzten Jahrzehnten stark gestiegen. Wie das Landesamt für Statistik mitteilt, hatten die privaten Haushalte im Jahr 2024 rund 33.200 Euro zur Verfügung. Im Vergleich zum Jahr 1991 hat sich der Wert mehr als verdoppelt. Zwar haben auch die Preise für Waren und Dienstleistungen erheblich angezogen, die stiegen aber nicht so stark wie die Einkommen. Deswegen spricht man von einer höheren Kaufkraft. Gut jeder Fünfte in Deutschland lebt allein. Laut Statistischem Bundesamt ist die Zahl hierzulande deutlich gestiegen auf zuletzt mehr als 17 Millionen Menschen.

0: Straße. Ein Unfall auf der rechten Spur. A9 München Richtung Nürnberg zwischen Langenbruck und Ingolstadt Süd. 7 Kilometer Stau nach einem Unfall. Hier sind 3 Spuren blockiert. Zeitverlust 1/4 Stunde. Die A72 Plauen Richtung Hof zwischen Hof Töpen und Bayerisches Vogtland. Stockender Verkehr an einer Baustelle. Die A93 Kiefersfeldne Richtung Rosenheim zwischen Oberaudorf und Nickelheim. 5 Kilometer stockend. 10 Minuten. In Richtung Kiefersfelden zwischen Inntal-Dreieck und Oberaudorf. 10 Kilometer stockend. 20 Minuten. A9 99 Westumfahrung München Richtung Lindau zwischen Neuherberg und dem Dreieck Allach. 7 Kilometer stockend und 1/4 Stunde. Euch allen eine gute und vor allen Dingen sichere Fahrt.
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0: Einen schönen Mittwochnachmittag. Ein heißer Mittwochnachmittag. Viel Spaß.

Die guten alten Zeiten am besten schon jetzt genießen. Das ist die Botschaft dieses Songs von Chris de Surrendi, der neue Good Old Days im Bayern 3. Und diese Botschaft passt auch zu dieser Aktion, über die gerade die Welt spricht, nämlich diesen Traumjob am Times Square. Wie wäre es damit für euch vielleicht? Zwei Amerikaner schauen nämlich öffentlich die Fußball-Weltmeisterschaft und werden dafür auch noch sehr gut bezahlt mit 50.000 Euro. Zwei US-Influencer sind ausgewählt worden aus über 6.000 Bewerbern und schauen sich also alle 104 WM-Spiele im Wohnzimmer einer Glasbox an. Und diese Box steht mitten auf dem Times Square in New York und zieht natürlich unzählige Schaulustige an. Jeder glotzt da mal rein und schaut ihnen zu, wie sie Fußball schauen. Und für Fox, den einflussreichen US-Sender und eben auch Rechteinhaber, ist das Ganze natürlich eine wahnsinnig tolle PR-Aktion. Und diese Rechnung ist wirklich mehr als aufgegangen, denn jetzt redet die ganze Welt davon.

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9: Mit Claudia Fingererben. In Bayern gibt es zu wenig Arbeitskräfte und daran wird sich wohl auch so schnell nichts ändern, wegen der schwachen wirtschaftlichen Entwicklung. Für das Jahr 2035 geht eine aktuelle Studie davon aus, dass fast 300.000 Arbeitskräfte fehlen werden, vor allem im Norden und Nordosten Bayerns. Geburtenstarke Jahrgänge gehen in Ruhestand und es kommt wenig Nachwuchs nach. Schwerer Unfall auf dem Schulweg. In Bayreuth ist eine 13-Jährige von einem Auto erfasst worden. Das Mädchen war völlig unvermittelt und ohne zu schauen auf die Straße gelaufen. Eine 19-jährige Autofahrerin konnte nicht mehr ausweichen. Trotz Vollbremsung erfasste sie die 13-Jährige. Sie wurde ins Krankenhaus gebracht. Die Frau im Auto hat einen Schock erlitten. Großer Wasserschaden in der Regensburger Altstadt. Mehrere Häuser mussten heute Morgen geräumt werden.
10: Nach aktuellem Kenntnisstand der Polizei wurde eine Frau leicht verletzt. Sie wurde offenbar beim Verlassen der Wohnung durch eine vom Wasserdruck aufschwingende Tür getroffen. Außerdem mussten Gas, Wasser und Strom am Morgen abgeschaltet werden. Inzwischen konnten die meisten Bewohner in ihre Häuser zurück. Der genaue Grund für den Wasserschaden ist noch nicht bekannt. Geprüft wird derzeit, ob eine angrenzende Straße unterspült worden ist. Aus dem BR-Studio Regensburg, Norbert Bauer, Bayern 3.
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11: Mit Ines Maria Weiß.
12: Schatten parken und nicht bewegen. Wer's kann, machen. Die Einzelwolken werden heute keine verlässlich großen Schatten werfen, selbst nicht, falls später eventuell das ein oder andere kleinräumige Gewitter hochploppen sollte an den oberbayerischen Alpen und im Bayerwald. Risiko ist klein und wenn, dann sind die Dinger zwar kräftig, aber eher kurz. 31 bis 37 Grad heute. Und die Hitze geht weiter. Es wird noch heißer. Sonne bleibt an, Regen bleibt aus.
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9: Um 13.33 Uhr die Gefahrenmeldungen bei uns immer zuerst. Bitte Vorsicht. Es liegen mehrere große Äste auf der Fahrbahn und zwar auf der A92 München Richtung Deggendorf zwischen Oberschleißheim und Unterschleißheim. Jetzt die Staus und Behinderungen. Die A6 Nürnberg Richtung Heilbronn. In der Einfahrt vom Rastplatz Klosterwald ein Unfall auf dem Beschleunigungsstreifen. A9 München Richtung Nürnberg zwischen Langenbruck und Ingolstadt Süd. Stau und stockender Verkehr wegen Bergungsarbeiten nach einem Unfall. Hier sind drei Spuren blockiert. Zeitverlust circa 20 Minuten, sagt unser Stauzeitrechner. Die A93 Kiefersfelden Richtung Rosenheim zwischen Oberaudorf und Nickelheim. 5 Kilometer stockender Verkehr, 10 Minuten. Und in Richtung Kiefersfelden zwischen dem Inntal-Dreieck und Oberaudorf 10 Kilometer stocken, 20 Minuten. Und auf der A99 Westumfahrung München Richtung Lindau ist der Tunnel Allach nach einem Unfall gesperrt. Es staut sich auf 6 Kilometer bis Neuherberg zurück. Eine gute und sichere Fahrt wünsche ich euch.
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Miley Cyrus und Flowers in Bayern 3. Also manche Menschen sind wirklich unberechenbar, auch wenn es um BTS geht. BTS, die mega erfolgreiche Band aus Südkorea, hat eine unfassbar große und tolle Fan-Community, aber es gibt eben leider auch schwarze Schafe. Eine Brasilianerin wurde in Seoul jetzt zu einem Jahr auf Haft auf Bewährung verurteilt, nachdem sie eben BTS-Star Jungkook monatelang gestalkt hatte. Und das trotz mehrfacher Warnungen der Polizei hat sie zum Beispiel insgesamt 22 Mal sein Haus aufgesucht und dann auch noch Briefe und Fotos und weiß der Kuckuck was übers Tor drüber geworfen. Immer wieder geklingelt bei einem Besuch sogar 133 Mal und sogar ein Annäherungsverbot hat sie nicht davon abgehalten, immer wieder eben hinzukommen. Und zusätzlich zur Bewährungsstrafe droht ihr jetzt auch noch die Abschiebung aus Südkorea. Also Wahnsinn. Schon belastend natürlich auch, wenn man ein Superstar ist und dann eben mit Stalkern zu kämpfen hat. Aber wir freuen uns jetzt erstmal auf die Konzerte. Am 11. und 12. Juli sind BTS in München und drumherum ist natürlich auch wahnsinnig viel für die Army geboten. Also die BTS-Fans nennen sich so und das wird ein absolutes Spektakel. Ich habe jetzt schon Gänsehaut. Hier sind sie mit Coldplay, BTS, My Universe in Bayern 3.

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7: Gleich in Bayerns Hitradio Nummer 1, der WM-Song von Shakira. Die, die. Außerdem drehen wir dann auf für Linkin Park. What I've Done. Und jetzt schauen wir, was los ist auf der Welt und in Bayern.
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8: Um 2 mit Julia Walter. Das Phänomen ist durch die Schauspielerin Colleen Fernandes einer breiten Öffentlichkeit bekannt geworden. Sogenannte Deepfakes, bei dem im Netz Bilder von echten Personen manipuliert und beispielsweise in eine Pornosequenz eingefügt werden. In Berlin ist ein Aufruf an die Bundesregierung übergeben worden, härter gegen Deepfakes vorzugehen. Auch Bayerns Justizminister Eisenreich fordert das, berichtet Eva Eichmann.
9: Inzwischen gibt es einen Gesetzentwurf des Bundesjustizministeriums, der das Erstellen und Verbreiten sexualisierter Deepfakes unter Strafe stellt. Bis zu 2 Jahre Haft sind vorgesehen. Eisenreich will mehr, fordert bis zu 5 Jahre. Seiner Meinung nach verfügen Deepfakes über ein, Zitat, ähnlich hohes Schadenspotenzial wie eine Körperverletzung, Zitat Ende. Genaue Zahlen zu Opfern von Deepfakes gibt es nicht. Allerdings gilt digitale Gewalt mittlerweile als Massenphänomen.
8: Die Vorschläge sind umfangreich. Am Mittag hat eine Expertenkommission der Politik zahlreiche Empfehlungen gegeben, wie Kinder und Jugendliche vor den Gefahren im digitalen Raum besser geschützt werden könnten. Bundesfamilienministerin Prien hat bereits betont, dass sie ein Mindestalter für soziale Medien bevorzugen würde. Die Nutzung von TikTok oder Snapchat wäre dann erst ab 13 Jahren erlaubt. Die Experten schlagen auch vor, das Smartphone in der Schule bis einschließlich zur 7. Klasse zu verbieten. Und sie raten, Eltern stärker in die Pflicht zu nehmen und das auch ins Gesetz zu schreiben. Runtergerechnet passieren in Deutschland jeden Tag 11 antimuslimische Vorfälle. Von schweren Gewalttaten über Beleidigungen und Versuche, Mädchen ihr Kopftuch runterzureißen, bis zu Problemen bei Behörden ist alles mit dabei. Das hat ein Lagebild zum Thema ergeben. Matthias Bertsch berichtet darüber, was das zivilgesellschaftliche Netzwerk Claim heute bekannt gegeben hat.
10: Nach einem Bericht des Nationalen Diskriminierungs- und Rassismusmonitors hat nur noch jeder 7. Muslim in Deutschland Vertrauen in Politiker. Das habe stark damit zu tun, dass der Islam in gesellschaftlichen Diskursen fast immer mit Gewalt in Verbindung gebracht werde. Muslime würden häufig pauschal als gefährliche andere gesehen und nicht als das, was sie vor allem seien, Menschen aus der Mitte der Gesellschaft. Pflegerinnen, Taxifahrer, Verkäuferinnen, Gastronomen und Ärzte.
8: Die E5, das sind Deutschland, Großbritannien, Frankreich, Italien und Polen. Das E steht für Europa. Gemeinsam bereiten deren Staats- und Regierungschefs in Berlin den nächsten NATO-Gipfel vor. Dazu kommen sie heute auf Einladung von Kanzler Merz in Berlin zusammen. Es geht um inhaltliche Abstimmung, etwa bei der weiteren Ukraine-Unterstützung. Der kommende NATO-Gipfel beginnt in 2 Wochen im türkischen Ankara. Wer heute und für den Rest der Woche Pläne hatte, sollte nochmal nachschauen. Bayernweit ist wegen der Hitze einiges abgesagt worden. Zum Beispiel der für Samstag geplante Landkreislauf in Schwandorf. Ein Ersatztermin ist für den Herbst geplant. In Unterfranken bleiben laut der Gemeinde Karlstein im Kreis Aschaffenburg am Samstag die Recycling- und Grünabfallplätze geschlossen und morgen Nachmittag auch das Rathaus. Für Sonntag hat der Flugsportclub Würzburg den Modellflugtag und die Stadt Alzenau das Familienfest abgesagt. Die Zeit, es ist 14.03 Uhr.
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7: Ja, es ist mehr als heiß. Ines Maria Weiß.
5: Ü30, das ist die Antwort auf alles heute. Wir werden alle Ü30 heute. 31 Grad später in den Alpentälern und bis zu 37 Grad im Landkreis Aschaffenburg. Im Schatten. Freiwillig gibt das Wetter kaum einen Schatten her. Überm Bayerwald vielleicht so ein paar Quellwolken. Später eventuell an den Oberbayerischen Alpen. Und es könnte sein, dass hier mal was abregnet oder gewittert. Meistens bleibt es hier wie sonst in Bayern trocken. Trocken, sonnig, noch heißer. So geht's ab morgen weiter. Bis zu 39 Grad morgen, bis zu 40 Grad am Freitag am Unterfränkischen Main.
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7: 4 Minuten nach 2.

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2: Ab in den Schatten oder im Haus bleiben und viel trinken und passt mir gut auf die Haustiere auf. Also schönen Nachmittag.

0: Ein Wahnsinn, diese Frau. Wieder einen WM-Song geliefert. Shakira zusammen mit Burna Boy. Die Die. Und nicht nur das, sie hat sogar Lionel Messi die Show gestohlen. Sie war nämlich beim Spiel zwischen Argentinien und Österreich zusammen mit ihren beiden Söhnen und ist selber quasi der Mittelpunkt des Abends gewesen. Denn obwohl Lionel Messi beide Treffer erzielt hat, haben im Prinzip alle nur auf Shakira und die beiden Jungs geguckt.
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0: Die besten Comedy-Newcomer, die gibt's wo? Ja, natürlich bei uns in Bayern. Wir haben sie alle und wir feiern sie jede Woche. Die Comedy-Stars von morgen. Heute zum Beispiel Philipp Stieglitz aus Augsburg. Und Philipp sagt, es gibt so sprachliche Angewohnheiten von Leuten, die hat er bis heute nicht verstanden.
2: Ich finde zum Beispiel, wenn ich bei dem Wort Cousin auch Cousin sagen darf, dann will ich aber auch bei dem Wort Coupon Coupeng sagen dürfen. Wenn mich die Aldi-Verkäuferin nach einem Coupeng fragt. Ja, natürlich habe ich einen Coupeng für sie. Oder wenn mich die Bäckereiverkäuferin fragt, ob ich dazu noch ein Croissant will, dann sage ich auf gar keinen Fall. Was ich aber dazu will, geben Sie mir sofort ein Croissant in diesem Imbiss-Restaurant. Ich kann ewig so weitermachen. Ist das Kartoffelgratin? Das Kartoffelgratin. Ist das Shirt aus Satin? Das Shirt ist aus?
3: Satin.
2: Nee, Baumwolle.
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0: und Sebastian Winkler.
1: Springt er oder springt er nicht? Diese Frage beschäftigt heute ganz Bayern.
2: Ja, mein Sohn wollte gestern mit mir auf den Zehner im Freibad. Er ist gesprungen, ich habe mich nicht getraut. Also früher schon, aber jetzt, ich bin wieder runter, das war so peinlich. Entschuldigung, darf ich mal?
1: Also ein paar haben dich verstanden, aber von den meisten kam sowas hier.
3: Stell dich doch nicht so an.
4: So traust du dich das nicht.
5: So ein Mann wie du, der traut sich nicht, von der schönsten Höhe runter zu springen.
6: Schon ein bisschen peinlich.
2: Schönste Höhe.
1: Peinlich. So, wir machen heute nochmal einen Versuch für zwei beiden, Sebastian. Und wie mutig Sebastian nach eurer Stärkung ist, hört ihr dann morgen früh, oder? Oder?
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1: Mit Claudia Fingererben. Alles wird teurer, so empfinden es die meisten. Aber neue Zahlen zeigen, dass sich die Menschen in Bayern immer mehr leisten können, weil die Einkommen schneller wachsen. Die Kaufkraft ist so hoch wie noch nie seit der Wiedervereinigung. Zwar sind auch die Preise für Waren und Dienstleistungen gestiegen, aber eben nicht so stark wie die Einkommen. Also hohe Kaufkraft in Bayern. In Regensburg hat bei einem Unfall ein Linienbus ein Auto gegen einen Kinderwagen geschoben. Eine gefährliche Kettenreaktion. Das Baby im Kinderwagen ist sicherheitshalber in eine Kinderklinik gebracht worden. Noch ist nicht klar, ob oder wie schwer es verletzt wurde. Der Mutter und den Menschen im Bus und im Auto ist nichts passiert. Die Unfallursache? Das Auto hatte offenbar dem Linienbus die Vorfahrt genommen. Eine E-Scooter-Diebstahlserie ist offenbar geklärt. Zwei Jungs, 12 und 13 Jahre alt, sollen in Ober- und Mittelfranken 8 E-Roller geklaut haben. Die Polizei hatte bei einer Unfallaufnahme zufällig einen geklauten Roller entdeckt. So waren die beiden Kinder ins Visier geraten. Alle E-Scooter sind an die Eigentümer zurückgegeben worden.
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1: Mit Ines Maria Weiß.
14: Also nichts gegen die Sonne. Die Sonne wird mir ja schon weiter behalten. Aber die Temperaturen ein bisschen weiter runterdrehen, oder? Aber ja, nenn's Heat Dome, Hitzeglocke oder Airfryer. Also auf jeden Fall ist es ein Heißluftding und es hängt über uns fest. 31 bis 37 Grad heute, bis zu 39 morgen und bis zu 40 Grad am Freitag. Regen oder Gewitter, so gut wie komplett nix die kommenden Tage und heute auch so gut wie nix. Eventuell was Handverlesenes später an den oberbayerischen Alpen und im Bayerwald.
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1: Es ist 14.33 Uhr. Die A3 Würzburg Richtung Frankfurt in Höhe Würzburg-Kist ist in der Überleitung zur A81 Richtung Heilbronn nach einem Unfall die linke Spur blockiert. A9 München Richtung Nürnberg zwischen Manching und Denkendorf. 13 Kilometer stockender Verkehr nach einem Unfall. Hier dauert es eine knappe halbe Stunde länger. A93 Rosenheim Richtung Kiefersfelden zwischen Reichenhardt und Oberaudorf. 5 Kilometer stocken, 20 Minuten. A99 Westumfahrung München Richtung Nürnberg zwischen Lochhausen und Ludwigsfeld. 5 Kilometer stockender Verkehr nach einem Unfall. Hier sind zwei Spuren blockiert. Zeitverlust 10 Minuten. Die A99 Westumfahrung München Richtung Lindau zwischen Neuherberg und den Dreieck Allach. 7 Kilometer stockend wegen Bergungsarbeiten nach einem LKW-Unfall. Hier dauert es 20 Minuten länger. Eine gute und vor allen Dingen sichere Fahrt.
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1: Wir haben sie alle, die Talente aus Bayern, auf unserem BR-Pop-Radar. Wir stellen sie euch vor, zum Beispiel Benedikt aus Burgthann bei Nürnberg. Inzwischen lebt er in Berlin, aber er sagt, ich bin nach wie vor stolzer Bayer, durch und durch. Bin in Nürnberg geboren, habe dort meine ganze Jugend verbracht, versuche jede Kirchweih mitzunehmen, liebe die Berge und bin jeden Monat mindestens einmal dort bei meiner Familie. Hoffentlich bringt mich die Musik irgendwann wieder zurück in den Freistaat. Ja, also natürlich. Und er hat uns etwas mitgebracht, nämlich den Song Open Water mit einer ganz wunderbaren Botschaft.
2: Sich einfach mal der Nacht hinzugeben, jemanden hinzugeben, so dem Rausch hinzugeben und einfach mal zu gucken, was dabei entstehen kann und was auf einen zukommen kann. Es ist nämlich zwangsläufig nicht immer was Schlechtes, sondern im Open Water, da können auch schöne Sachen.
1: Ja, dann springen wir doch gemeinsam mit dieser Hitze ins Open Water mit Benedikt in Bayern 3.

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1: Benedikt aus Burgthann in Mittelfranken. Open Water.
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3: Gleich in Bayern Zit Radio Nummer 1, Lie to Me, Malik Harris. Schöne neue Nummer. Außerdem die Red Hot Chili Peppers haben wir mit dabei. Immer noch cool, die Nummer Other Side. Und jetzt schalten wir rüber ab zu den News.
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5: Um 3 mit Julia Walter. Wie können Kinder und Jugendliche im Netz besser geschützt werden? Dazu hat eine Kommission insgesamt 56 Empfehlungen an Familienministerin Prien übergeben. Wie Birte Sönnigsen berichtet, will die Ministerin, dass Kinder und Jugendliche soziale Medien wie Instagram, TikTok oder Snapchat erst ab 13 Jahren nutzen dürfen.
6: Ausnahmen sollen möglich sein für bestimmte Angebote, zum Beispiel Messenger-Dienste wie WhatsApp, damit eben auch jüngere Kinder mit ihren Eltern oder ausgewählten Freunden chatten können. Diese grundsätzliche Altersgrenze von 13 Jahren, die soll dann in Zukunft auch wirklich überprüft werden, findet die Ministerin. Und dann sollen Kinder und Jugendliche ab 13 Jahren dann nicht plötzlich alles dürfen, sondern dann sollen da nochmal abgestufte Regeln gelten. Sprich, die 16 bis 18-Jährigen, die sollen dann mehr Möglichkeiten bekommen als Jüngere. Die Ministerin sagt, sie stützt sich da eben auf die Empfehlung der Kommission.
5: Bayerns Justizminister Eisenreich fordert härtere Strafen bei digitaler Gewalt. Der CSU-Politiker sagte, bei schwerwiegenden Fällen, wie bei pornografischen Deepfakes, seien bis zu 5 Jahre Haft angemessen. Eisenreich hob hervor, dass die Geschädigten in der Regel Mädchen und Frauen sind, die dadurch bloßgestellt und erniedrigt werden sollen. Deepfakes hätten ein ähnlich hohes Schadenspotenzial wie Körperverletzung. In Berlin überreichten heute Frauen eine Petition an die Bundesregierung, in der sie ebenfalls ein härteres Durchgreifen gegen solche Bildmanipulationen fordern. Die Bundesanwaltschaft hat heute Wohnungen und Geschäftsräume in Frankfurt am Main und Berlin durchsuchen lassen, wegen des Verdachts eines versuchten Anschlags auf die Gasversorgung. Hintergrund ist der geplante Verkauf einer Tochter des russischen Gazprom-Konzerns vor 4 Jahren. Das wurde von der Bundesregierung gestoppt. Ermittelt wird nun gegen 2 Personen aus Russland. Der Verdacht, sie wollten Anteile an der Firma nur deshalb kaufen, um damit große Teile der deutschen Gasspeicher lahmzulegen. Nach der bundesweiten Störung im Bahnverkehr gestern Abend läuft der Verkehr wieder weitgehend reibungslos, wie die Bahn mitteilt. Probleme gibt es den Angaben zufolge noch im Güterverkehr. Infos von Jakob Mayer.
7: Die Bahn erklärt den Ausfall mit dem planmäßigen Tausch einer technischen Komponente. Der hat nach den Worten des Vorstandschefs der Infrastruktursparte Philipp Nagel zu der Störung des digitalen Bahnfunks geführt. Das zeigt nach Ansicht des SPD-Verkehrsexperten Armand Zorn, wie verwundbar Teile der kritischen Infrastruktur sind. Zorn forderte Sicherheitsbehörden, Bahn und das zuständige Ministerium auf, zeitnah die Sicherheit der Systeme zu verbessern.
5: In Bayern wird die Fachkräftelücke in den nächsten 10 Jahren weiter wachsen. Eine aktuelle Studie im Auftrag der Vereinigung der Bayerischen Wirtschaft geht davon aus, dass bis 2035 insgesamt 290.000 Arbeitskräfte fehlen. 60.000 mehr als derzeit. Besonders betroffen sein werden demnach der Norden und Nordosten Bayerns, zum Beispiel Tirschenreuth und Kulmbach. Die größten Defizite wird etwa beim Lkw-Fahrern oder in Reinigungsberufen erwartet. Ein Überangebot dagegen im Bereich Marketing, in der Land- und Forstwirtschaft, aber auch bei Umweltschutzberufen. Die Zeit, es ist 15:03 Uhr.
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3: Und das ist heiß, Ines Maria Weiß.
8: Wisst ihr, was ein Wüstentag ist? Das ist ein Tag, der die 35 Grad hinbringt und die hätten wir jetzt in Kahl am Main. In Kitzingen auch am Main die 36 Grad jetzt und am Unterfränkischen Main erwarten wir auch noch die 37 Grad. Am kühlsten heiß heute die Alpentäler, der Bayerwald mit maximal 31 Grad. Einzelne Kräftigschauer laden gerade Wasser im Bayerischen Wald ab, kann auch mal gewittrig sein. Das ist in Einzelfällen auch später am oberbayerischen Alpenrand möglich, sonst alles trocken. Morgen komplett trocken, sonnig noch heißer, 32 bis 39 Grad.
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6: 3:04, die A9, München Richtung Nürnberg zwischen Manching und Denkendorf. 13 Kilometer stockender Verkehr nach einem Unfall. Hier dauert es eine knappe halbe Stunde länger. A70, Bayreuth Richtung Schweinfurt-Werneck zwischen Rostorf am Berg und dem Kreuz Bamberg. 2 Kilometer Stau nach einem Unfall. Hier werdet ihr über den Standstreifen geleitet. Und es dauert circa 10 Minuten länger. Die A93 Rosenheim Richtung Kiefersfelden zwischen Reichenhardt und Oberaudorf 5 Kilometer stocken 20 Minuten. A99 Westumfahrung München Richtung Nürnberg zwischen Lochhausen und Ludwigsfeld 5 Kilometer stocken nach einem Unfall. Hier sind 2 Spuren blockiert, Zeitverlust 10 Minuten. Und A99 Westumfahrung München Richtung Lindau zwischen Neuherberg und dem Dreieck Allach 7 Kilometer stockender Verkehr wegen Bergungsarbeiten nach einem LKW-Unfall. Auch hier circa 20 Minuten mehr einplanen. Euch allen eine gute und vor allen Dingen sichere Fahrt.

Da ist ihm aber eine sehr schöne neue Nummer gelungen. Malik Harris im Bayern 3. Und Lie to Me. Es gibt ja Menschen, die beeindrucken uns einfach so sehr, finde ich. Harry Styles gehört dazu. Das ist nicht nur ein sehr charismatischer Künstler mit extravagantem Geschmack, sondern Harry Styles joggt auch noch 10 Kilometer zu seinem eigenen Konzert. Fans haben das in ihren Videos festgehalten. Also man muss sich das mal geben. Vor seinem ausverkauften Konzert im Londoner Wembley Stadion, da wurde er eben noch joggend gesichtet von zu Hause. Ich meine, so ein Konzert ist ja auch ultra anstrengend, geht ja auch 2 Stunden. Da rennt er auch noch rum. Aber er ist natürlich trainiert, das ist bekannt. Denn der Gute hat ja schon den Berlin-Marathon und auch den Tokio-Marathon in einer sehr guten Zeit absolviert. Also anscheinend macht es ihm Spaß. Mal schauen, womit er uns als nächstes überrascht. Hier ist er jetzt in Bayern 3 mit As It Was.

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8: Es ist heiß in Bayern und in den nächsten Tagen soll es noch ein bisschen heißer werden. Und deswegen sind schon mehrere Veranstaltungen für das Wochenende abgesagt worden. Der Landkreislauf in Schwandorf und auch der Landkreislauf in Roth. Bei 37, 38 Grad sind solche Sportveranstaltungen unverantwortlich, sagen die Landräte. Auch der Flugsportclub Würzburg hat seinen Modellflugtag abgesagt. Das Familienfest in Alzenau kann auch nicht stattfinden. Er hat über Instagram mit einer Explosion in einer Chemiefirma gedroht. Die Polizei hat ihn festgenommen, einen 42-jährigen Mann in Schöllkrippen im Kreis Aschaffenburg. Die Hintergründe sind völlig unklar. Sein Instagram-Eintrag hatte auf jeden Fall einen großen Polizeieinsatz ausgelöst. Es konnte aber schnell Entwarnung gegeben werden. Die Messe München freut sich über ein Rekordjahr mit mehr als 2,5 Millionen Besuchern. Die Messe München hat im vergangenen Jahr das beste Ergebnis ihrer Geschichte eingefahren mit 92 Veranstaltungen und einem deutlichen Umsatzplus. Hauptgrund für die guten Zahlen, das sogenannte Mega-Messe-Jahr mit großen internationalen Messen.
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7: Mit Ines Maria Weiß.
9: Mein Friendly Sonnencreme Nachschmierreminder. UV-Index ist heute sehr hoch. Nach 20 Minuten in der Sonne ohne Schutz. Bäm, Sonnenbrand. Das wollen wir natürlich nicht. So ganz kleine Wasserspender regnen sich im südlichen Bayerwald ab. Viel wird heute nicht los sein. Mini-gewittriges Schauerrisiko. Eventuell noch an den Oberbayerischen Alpen. Aber auch das glaube ich erst, wenn es losgeht. Ab einer gewissen Heißstufe ist übrigens alles einfach nur heiß. Also so gefühlt. Also für mich. Das genaue Heiß heute. Für uns alle. 31 bis 37 Grad, morgen 32 bis 39 und übermorgen 33 bis 40 Grad.
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7: Um 15.33 Uhr die Gefahrenmeldungen bei uns immer zuerst. Bitte Vorsicht, Gefahr durch Straßenschäden, sogenannte Blow-ups. Und zwar auf der A93 Weiden-Regensburg in beiden Richtungen, zwischen Weiden-Süd und Luhe-Wildenau. Gefahr durch Straßenschäden, also bitte Vorsicht in diesem Bereich. Jetzt die Staus und Behinderungen. Auf der A3 Würzburg Richtung Frankfurt ist in Höhe Würzburg-Kist die Überleitung zur A81 Richtung Heilbronn. Wegen Reinigungsarbeiten nach einem Unfall gesperrt. A7 Würzburg Richtung Fulda zwischen Bad Kissingen-Obertulba und Gersfeld-Rhön. 3 Kilometer Stau an einer Baustelle, hier dauert es 20 Minuten länger. Die A9 München Richtung Nürnberg zwischen Manching und Denkendorf. 11 Kilometer stocken nach einem Unfall. Zeitverlust 20 Minuten. A93 Rosenheim Richtung Kiefersfelden zwischen Reichenhardt und Oberaudorf. 5 Kilometer stocken, Zeitverlust eine Viertelstunde. Gerade frisch reingekommen, eine Gefahrenmeldung. Vorsicht auf der A96 Lindau Richtung München. Und zwar zwischen Wörthsee und Oberpfaffenhofen ist gerade ein Unfall passiert. Bitte bildet eine Rettungsgasse zwischen der ganz linken Spur und der Spur daneben und haltet diese offen. Außerdem noch die A99 Westumfahrung München Richtung Lindau zwischen Neuherberg und dem Dreieck Alach. 7 Kilometer stockend wegen Bergungsarbeiten nach einem LKW-Unfall. Zeitverlust 16 Minuten. Eine gute und sichere Fahrt.
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0: Ray Dalton, Blood Running in Bayern 3. Einen wunderschönen Nachmittag wünsche ich euch. Und der Countdown läuft schon wieder. Back to Business heißt das Motto. Die deutsche Mannschaft ist zurück auf dem Trainingsplatz gewesen und eben in der Vorbereitung auf das Spiel gegen Ecuador. Morgen, 22 Uhr. Ich hoffe, eure Häppchen sind schon in Arbeit und die Getränke im Kühlschrank. Also wir drücken natürlich die Daumen. Aber da kann eigentlich nichts schief gehen, würde ich jetzt mal sagen. Ne? Und richtig gut lief es auch für Cristiano Ronaldo. Der hat ja viel Kritik schon gehört, er sei zu alt und so weiter, aber der Superstar hat abgeliefert und zwar gleich zweimal beim 5:0 gegen Usbekistan.
1: Da ist er, da ist er, Cristiano!
0: Jawohl, also ich gönn's ihm von Herzen. In einem Interview hat er nämlich auch gesagt, ich habe wirklich schon viel erlebt in den Jahrzehnten, in denen ich Fußball spiele, aber diese Woche war sehr hart für ihn. Also, wir freuen uns, oder ich zumindest, ich hoffe ja auch, er ist ja zuckersüß zu seinen Fans. Da gibt's ja immer wieder Videos, wo man sieht, wie freundlich er ist und er macht ja auch ganz viel im Charity-Bereich. Ich weiß nicht, welches Team ihr seid, manche sind ja Team Messi, ich bin eindeutig Team Ronaldo.

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2: Gleich bei Corinna Teil geht's weiter mit allen Hits von heute. Pride haben wir mit dabei. Felix Yen. Und wir drehen auf für Bilder im Kopf von Sido und wir schauen, was ist los auf der Welt und in Bayern. Ab zu den News.
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4: Um 4 mit Julia Walter. Eine Expertenkommission hat ein Paket mit Vorschlägen präsentiert, wie Kinder und Jugendliche besser im Netz geschützt werden könnten. Empfohlen werden mehrere Varianten, abhängig vom Alter. Bundesfamilienministerin Prien sprach sich dafür aus, dass erst Jugendliche ab 13 Jahren Social Media nutzen dürfen und nannte dafür mehrere Gründe.
5: Wir erleben nicht nur Hass und Manipulation und suchtfördernde Mechanismen in sozialen Medien. Wir erleben eben auch, dass jedes vierte Kind ein problematisches Nutzungsverhalten hat und wir spüren eben auch, dass das Auswirkungen auf Konzentrationsfähigkeit, auf soziale Kompetenzen, auch auf das Leistungsvermögen in anderen Bereichen, namentlich auch in Schule hat.
4: Die Experten schlugen außerdem vor, an den Schulen bis zur 7. Klasse die private Nutzung von Handys im Unterricht und in den Pausen zu verbieten. In Berlin ist eine Petition gegen männliche und digitale Gewalt übergeben worden. 250 teils prominente Frauen haben die Eingabe vor dem Reichstag offiziell überreicht. In der Petition wird von der Bundesregierung eine nationale Strategie gefordert, etwa mit Blick auf Deepfakes. Unterschrieben haben mehr als 336.000 Menschen, darunter Aktivistin Luisa Neubauer, Comedian Hazel Brugger und Schauspielerin Annette Frier. Kanzler Merz will, dass die für die Rentenreform nötigen Gesetze möglichst bis zum Jahresende verabschiedet werden. Das sagte er bei einer Regierungsbefragung im Bundestag und rief die Abgeordneten zur Unterstützung der geplanten Reform auf. Gestern hatten Merz und Arbeitsministerin Baas 33 Empfehlungen einer Rentenkommission entgegengenommen. Union und SPD wollen die Empfehlungen nach eigenen Angaben 1:1 umsetzen. Die Polizei hat in Nürnberg zwei Männer festgenommen, denen sie vorwirft, sich das Vertrauen von Mädchen und jungen Frauen erschlichen zu haben, um sie drogenabhängig zu machen und sexuell auszubeuten. Mit den beiden Syrern sitzen nun insgesamt 6 Verdächtige in U-Haft. Oliver Tubenauer mit Einzelheiten.
6: Der 26-Jährige wird verdächtigt, Drogen an Minderjährige abgegeben zu haben. In seiner Wohnung fanden Beamte Crystal, Kokain und rund 2000 Euro Bargeld. Gegen den 24-Jährigen erhärtete sich der Verdacht des schweren sexuellen Missbrauchs von Kindern, so die Polizei. Ein Ermittlungsrichter hat Haftbefehle erlassen. Um gegen die Vorfälle am Nürnberger Hauptbahnhof vorzugehen, hat die Kriminalpolizei Mitte Mai die Ermittlungskommission Kajal gegründet.
4: In Bayern ist erneut ein Mensch am Borna-Virus gestorben, und zwar im Landkreis Neuburg-Schrobenhausen. Das hat dort das Landratsamt mitgeteilt. Bei der verstorbenen Person wurde das Virus erst nach dem Tod nachgewiesen. Weitere Angaben wurden nicht gemacht, aus Rücksicht auf die Angehörigen. Das Borna-Virus wird durch Feldspitzmäuse übertragen und kann bei Menschen schwere Gehirnentzündungen verursachen. Die Zeit, es ist 16.03 Uhr.
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8: Da waren wir ein bisschen voreilig. Trotzdem wollen wir es wissen. Wie schaut's denn aus? Ines Maria Weiß.
9: Wenn du an diesem Hitzemittwoch länger in der Sonne stehst oder gehst oder sitzt und du dann eigentlich eine Selbsthilfegruppe mit einem Grillwürstel gründen willst, dann ist Juni Sommer 2026 in Bayern. 31 bis 37 Grad. Ich hoffe, ihr kommt noch klar. Die Sonne an sich kommt gut klar, hat extrem viel Platz zur individuellen Entfaltung. Über dem Bayerwald gerade örtlich ein paar mehr Quellwolken, 2 bis 3 Schauer hier. Kleines gewittriges Schauerrisiko eventuell später noch an den Oberbayerischen Alpen. Morgen tagt die Grillwürstel-Selbsthilfegruppe weiter bei 32 bis 39 Grad.
8: Dankeschön, Ines.
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8: Hi, servus zu euch. In die Autos und in die Lkw. Wir schauen auf die A3 in Würzburg Richtung Frankfurt. In Höhe Würzburg-Kist. Die Überleitung zur A81 Richtung Heilbronn ist wegen Reinigungsarbeiten nach einem Unfall für euch gesperrt. A7 Würzburg Richtung Fulda zwischen Bad Kissingen-Obertulba und Gersfeld-Rhön habt ihr 3 Kilometer Stau an der Baustelle. 20 Minuten braucht ihr dafür. A9, München Richtung Nürnberg, zwischen Manching und Denkendorf. Stau und stockender Verkehr, da ist ein Unfall passiert. 25 Minuten dürft ihr mehr einplanen. Dann die A93, Weiden Richtung Regensburg, in beiden Richtungen zwischen Weiden Süd und Luhe-Wildenau. Gefahr durch Straßenschäden, durch sogenannte Blow-Ups, vielleicht erinnert ihr euch. Wegen der Hitze kann der Asphalt hier aufgeplatzt sein. A93, Rosenheim Richtung Kiefersfelden, zwischen Reichenhardt und Oberaudorf, 6 Kilometer stockend. In einer Viertelstunde habt ihr es hier geschafft. Zwei letzte Meldungen, die A96, Lindau Richtung München, zwischen Wörthsee und Oberpfaffenhofen Stau nach einem Unfall und die A99 noch Westumfahrung. München Richtung Lindau zwischen Fröttmanning Nord und dem Dreieck Allach 9 Kilometer stockend wegen Bergungsarbeiten nach einem LKW-Unfall. Heißt für euch 20 Minuten, dann habt ihr es hier geschafft. Kommt gut an. 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
3: 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Und hier ist Corinna Teil.
8: Hi, willkommen in der heißesten Stunde des Tages. Ja, das nicht mittags, das ist jetzt, also ab in den Schatten. Und ob euer Sonnenschirm euch wirklich vor Sonnenstrahlung schützt, das klären wir gleich. Hier ist Felix Jähn.

0: Jetzt sieht man sie wieder. Die Tattoos im Sommer, der anderen Sido und Bilder im Kopf. Willkommen hier in Bayern 3. Wir kümmern uns ja immer gerne um eure Fragen. Ja, also Patrick aus Fürth zum Beispiel hat so einen Sonnenschirm aus Bast im Baumarkt gesehen. Die findet er voll schön, hat uns jetzt hier in der Community geschrieben. Er will wissen, ob die auch gegen UV-Strahlung schützt, wenn er da mit seiner Familie drunter sitzt. Und die Antwort, die hat Carsten Schwarz aus unserem Bayern 3 Service-Team.
1: Also diese Bast-Sonnenschirme, die sind leider nicht so gut geeignet. Der Bast, der ist ja gewebt. Da gibt es ganz viele kleine Lücken im Schirm, die die UV-Strahlen einfach durchlassen. Also auch wenn es darunter eigentlich schön schattig ist, da kann

0: einen heftigen Sonnenbrand bekommen.
1: Sorry, ich muss an mein Gehirn denken, wenn du diese Sachen sagst. Ist okay, mach weiter.
0: Und darum sollte man beim Schirmkauf immer auf den sogenannten UPF-Wert schauen. Das ist einfach so ähnlich wie der Lichtschutzfaktor auf der Sonnencreme. Mhm. Der steht irgendwo auf der Verpackung oder auf dem Etikett drauf. 30 ist gut. 50 ist noch besser und wenn gar kein Wert angegeben ist, dann sollte man den Schirm auch besser gar nicht kaufen.
1: Jetzt sind ja auch so Strohhüte total in irgendwie. Das heißt aber, dass die auch nicht so gut schützen wahrscheinlich.
0: Genau, die haben auch diese kleinen Löcher und deswegen haben die einen UV-Schutzfaktor von so 15 bis 20 vielleicht. Das ist nicht viel. Es gibt aber spezielle Strohhüte, die haben extra so einen Innenstoff, andere sind vielleicht noch imprägniert und dann kommen die auf einen Schutzfaktor so von 30 bis 50. Auch hier schaut man beim Kauf wieder auf diesen UPF. Wert.
1: Okay, noch nie gehört tatsächlich vom UPF-Wert. Dann lass uns ganz kurz zu diesen Schwimmkleidungen gucken. So Shirts mit UV-Schutz, gerade für Kinder oder so ganz normale Shirts. Müsste das nicht vielleicht dann auch ausreichend schützen? Das gute Baumwoll-T-Shirt?
0: Also nehmen wir mal ein weißes, leichtes T-Shirt aus Baumwolle. Das hat einen Lichtschutzfaktor von 5 bis 10 umgerechnet. Mhm. Und wenn das T-Shirt nass wird, weil du eben gerade sagst zum Schwimmen, dann sinkt der Schutz auf etwa 3. Man kann super schnell einen Sonnenbrand bekommen. Generell gilt bei Klamotten, Polyester schützt besser als Baumwolle und dunkle Stoffe schützen immer besser als helle. Bisschen blöd jetzt bei der Hitze.
1: Ja.
0: Aber wenn man auf Nummer sicher gehen will, dann sind gerade für Kinder tatsächlich diese Shirts mit UV-Schutz sinnvoll. Und da schaut man einfach auf den
1: UPF-Wert.
0: Genau.
1: Okay.
0: Den hat so ziemlich alles, was Schatten spendet. Übrigens auch Bäume haben diesen Wert. Die haben einen UV-Schutzfaktor, je nach Art, zwischen 5 und 15 steht bloß dummerweise nicht dran.
1: Ich sag, meine Yucca-Palme auf der Terrasse wäre keine gute Idee. Nochmal alles für euch zum Nachlesen. Also mehr zu diesem Thema findet ihr auf bayern3.de. Dankeschön, Carsten Schwarz.
0: Gerne.
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0: Peggy und Schauer in eurem Hitradio Nummer 1. Willkommen in eurem Feierabend an diesem Mittwoch. Und ich weiß, dass das keinen interessiert, aber ich weiß, dass es sehr viele unter euch fühlen. Zwischenbrustschweiß. Ja, ich sag, wie es ist. Wie kühlt ihr euch ab? Ja, Birgit ist Erzieherin in einer Kindertagesstätte und die sprüht ihre Kids, hat sie geschrieben, mit so einer Wassersprühflasche für Pflanzen. Sprüht die einfach ein zwischendurch. Ne, Arme, Beine, wer will auch Gesicht. Und an einer Grundschule im Landkreis Miesbach dürfen die Kinder barfuß im Klassenzimmer sitzen diese Woche, weil es einfach heiß ist in den Schulen, ne? Keine Klima und so weiter, damit das Hirn nicht überhitzt. Die Anna aus Dillingen in Schwaben hat uns per WhatsApp geschrieben, im Homeoffice ohne Klima, wo mich Gott sei Dank niemand sieht, klemm ich mir im Rotationsmodus Gel-Kühlpads in den BH. Außerdem macht das auch immer ganz kurz ordentlich wach. So, danke für den Tipp, liebe Anna. Die Alena aus München hat auch noch einen für euch.
1: Ich gehe regelmäßig schwimmen und habe so einen Sportbadeanzug, also der auch so den Bauch bedeckt und so. Und den in der Wohnung nicht triefend nass, aber feucht anziehen. Am besten, wenn man noch irgendwo ein bisschen Durchzug hat, kühlt super runter und dann fühlt man sich auch bei nahe an die 30 Grad irgendwie doch relativ schnell überraschend wohl.
0: Ja, danke für eure Tipps, ihr Lieben.
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1: Taylor Swift.

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5: Es ist ganz kurz vor 4:30, hier ist Claudia Fingererben.
6: In Bayern gibt es zu wenig Arbeitskräfte und daran wird sich wohl auch so schnell nichts ändern, wegen der schwachen wirtschaftlichen Entwicklung. Für das Jahr 2035 geht eine aktuelle Studie davon aus, dass fast 300.000 Arbeitskräfte fehlen werden, vor allem im Norden und Nordosten Bayerns. Geburtenstarke Jahrgänge gehen in den Ruhestand und es kommt wenig Nachwuchs nach. Schwerer Unfall auf dem Schulweg. In Bayreuth ist eine 13-Jährige von einem Auto erfasst worden. Das Mädchen war völlig unvermittelt und ohne zu schauen auf die Straße gelaufen. Eine 19-jährige Autofahrerin konnte nicht mehr ausweichen. Trotz Vollbremsung erfasste sie die 13-Jährige. Das Mädchen wurde ins Krankenhaus gebracht. Die Frau im Auto hat einen Schock erlitten. Eine E-Scooter-Diebstahlserie ist offenbar geklärt. Zwei Jungs, 12 und 13 Jahre alt, sollen in Ober- und Mittelfranken 8 E-Roller geklaut haben. Die Polizei hatte bei einer Unfallaufnahme zufällig einen geklauten Roller entdeckt. So waren sie auf die beiden Kinder gekommen. Alle E-Scooter wurden an die Eigentümer zurückgegeben.
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5: Jetzt dachte ich, die Kinder wurden zurückgegeben an die Eigentümer. Wir schauen jetzt aufs Wetter ganz schnell, bevor es schlimmer wird. Ines Maria Weiß.
7: Viele Grüße von meinen Hobbitfüßen an eventuell auch eure Hobbitfüße. Bei Hitze dehnt sich ja alles aus. Schön ist es nicht, aber was willst du machen? Die 30 hat uns momentan fast alle im Sack. Regensburg aktuell 36 Grad und die 37 Grad klingelt heute auch noch an. Und die abgemähten Heuwiesen, die liegen wie Bastmatten im Gelände und es ist auch sonst strohtrocken, bis auf einzelne Schauer im südlichen Bayerwald und eventuell noch einzelnen gewittrigen Schauern Richtung Oberbayerische Alpen. Nix los, morgen same same bis zu 39 Grad.
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5: Hi, servus zu euch in die Autos und in die Lkw. Wir starten mit der A3 Würzburg Richtung Frankfurt. Die ist in Höhe Würzburg-Kist. Da ist die Überleitung zur A81 Richtung Heilbronn wegen Reinigungsarbeiten nach einem Unfall immer noch für euch gesperrt. Dann die A7 Würzburg Richtung Fulda zwischen Bad Kissingen, Obertulba und Gersfeld-Rhön. 11 Kilometer stockend wegen einer Baustelle. 20 Minuten kommen hier oben drauf. Und in Richtung Würzburg auf der A7 zwischen dem Fuldaer Dreieck und Bad Brückenau Wildflecken. 7 Kilometer stockend, Viertelstunde plus. A9 München Richtung Nürnberg. Zwischen Manching und Denkendorf immer wieder Stau und stockend 25 Minuten plus. A93 Holledau Richtung Regensburg zwischen Regensburg Süd und Regensburg Nord 6 Kilometer stockend, Viertelstunde kommt oben drauf. A93 Weiden Richtung Regensburg in beiden Richtungen zwischen Weiden Süd und Luhe Wildenau Gefahr durch Straßenschäden, also durch sogenannte Blow-ups durch die Hitze. A93 Rosenheim Richtung Kiefersfelden zwischen Reichenhardt und Oberaudorf 6 Kilometer stockend, Viertelstunde braucht ihr hier länger. Die zwei letzten Meldungen kommen einmal von der A99, der Ostumfahrung München Richtung Nürnberg zwischen H und Aschheim-Ismaning. 10 Kilometer Stau und stockend, 20 Minuten plus und ebenfalls 20 Minuten braucht ihr länger. Auf der A99, der Westumfahrung München Richtung Lindau zwischen Fröttmanning Nord und dem Dreieck Allach. 9 Kilometer stockender Verkehr hier wegen Bergungsarbeiten nach einem Lkw-Unfall. Passt auf euch auf und kommt gut an.
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Achtung, wir haben einen Geisterfahrer auf der B2 Weißenburg Richtung Nürnberg zwischen Rednitz-Hembach und Schwabach-Penzendorf. Da kommt euch ein Geisterfahrer entgegen. Fahrt in beiden Richtungen äußerst vorsichtig, nicht nebeneinander und überholt bitte auch nicht. Ich wiederhole nochmal im Bayern 3 Verkehrsupdate. Wir haben einen Geisterfahrer auf der B2 Weißenburg Richtung Nürnberg. Zwischen Rednitz-Hembach und Schwabach-Penzendorf kommt euch ein Geisterfahrer entgegen. Bitte in beiden Richtungen vorsichtig fahren, nicht nebeneinander, auf keinen Fall überholen. Und bleibt gern bei Bayern 3. Wir melden, wenn die Anschlussstellen sich ändern sollten.

0: dahin fließt. Richtig schöne Nummer. I don't care. Ed Sheeran zusammen mit Justin Bieber. Und hier ist es nochmal für euch. Das Bayern 3 Verkehrsupdate. Wir wiederholen die Geisterfahrermeldung. Sie kann Leben retten. Achtung, auf der B2 Weißenburg Richtung Nürnberg zwischen Rettnitz-Hembach und Schwabach-Penzendorf. Da kommt euch ein Geisterfahrer entgegen. Also bitte in beiden Richtungen vorsichtig fahren, nicht nebeneinander und auch nicht überholen. Bleibt bei Bayern 3. Wir melden, wenn diese Gefahr für euch wieder vorüber ist.
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0: So ist es. Und deshalb wollen wir euch unterstützen. Für 70 Vereine bei uns in Bayern gibt es deswegen jeweils 1.000 Euro für uns, also von uns für euch. Und wir bringen euch auch noch die Stars in euren Verein hinein. Wie zum Beispiel den Eumerer, Kamerad oder auch die Sportfreunde Stiller. Die sind gestern beim FC Vilshofen gewesen. Das ist ein Multikulti-Fußballverein, da spielen die Kids bestimmt aus 8 verschiedenen Nationen zusammen Fußball.
2: Also ich finde die Mannschaftsatmosphäre echt schön, weil man heute auch feine Freunde dann so gefunden hat.
3: Damit man Spaß hat besonders und damit man später was werden kann.
4: Dass wir zusammenhalten und dass wir gut immer miteinander spielen und nicht immer uns einander faulen.
0: So nämlich mittendrin im Tor am Ball. Die Sportfreunde Stiller, die ja selber Vereinsjungs gewesen sind. Der Peter erinnert sich mega gern an seine Vereinszeit.
5: Zum Beispiel der Hille, mein Jugendtrainer, der hat uns geprägt. Das war Wahnsinn, wie wichtig der war. Jetzt kann ich das auch besser ermessen, was die da so gegeben haben damals. So, wir haben es halt als selbstverständlich angenommen damals und haben uns immer geschlagen um Platz in seinem Auto, in seinem coolen VW Scirocco. Also wer da drin sitzen durfte, der hat es schon mal geschafft, auf jeden Fall.
0: Das verstehe ich total tatsächlich. Also Trainer bleiben einem wirklich bis ins Erwachsenenleben immer irgendwie im Ohr. Für den FC Vilshofen ist es auf jeden Fall ein ganz besonderer Vereinstag gewesen.
6: Unsere Kinder haben Fans von den Sportis, kennen FC Vilshofen, also das ist eine Hammeraktion.
7: Danke, Sportfreunde!
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Und hier ist das Bayern 3 Verkehrsupdate für euch. Achtung, wir haben keinen Geisterfahrer mehr, der unterwegs ist. Auf der B2 Weißenburg Richtung Nürnberg zwischen Rednitz-Hembach und Schwabach-Penzendorf habt ihr wieder freie Fahrt. Es kommt euch kein Geisterfahrer mehr entgegen.

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1: In der nächsten Stunde haben wir was vorbereitet. Diese wunderschöne Nummer von Holly Hammerstone. Außerdem Rihanna, Disturbia, Kedde und John, Turn the Lights Off. Und jetzt die News.
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7: Um 5 mit Julia Walter. Wie können Kinder und Jugendliche im Netz besser geschützt werden? Dazu hat eine Kommission insgesamt 56 Empfehlungen an Familienministerin Prien übergeben. Wie Birte Sönnigsen berichtet, will die Ministerin, dass Kinder und Jugendliche soziale Medien wie Instagram, TikTok oder Snapchat erst ab 13 Jahren nutzen dürfen.
8: Ausnahmen sollen möglich sein für bestimmte Angebote, zum Beispiel Messenger-Dienste wie WhatsApp, damit eben auch jüngere Kinder mit ihren Eltern oder ausgewählten Freunden chatten können. Diese grundsätzliche Altersgrenze von 13 Jahren, die soll dann in Zukunft auch wirklich überprüft werden, findet die Ministerin. Und dann sollen Kinder und Jugendliche ab 13 Jahren dann nicht plötzlich alles dürfen, sondern dann sollen da nochmal abgestufte Regeln gelten. Sprich, die 16- bis 18-Jährigen, die sollen dann mehr Möglichkeiten bekommen als Jüngere. Die Ministerin sagt, sie stützt sich da eben auf die Empfehlung der Kommission.
7: Einer internationalen Ermittlergruppe ist ein Schlag gegen Cyberkriminelle gelungen. 3 der weltweit gefährlichsten Schadprogramme konnten vom Netz genommen werden, teilte das Bundeskriminalamt mit. Es hatte mit Behörden mehrerer europäischer Staaten, der USA und Kanadas zusammengearbeitet. Ziel der Hacker war es, mithilfe der Schadprogramme die Rechner von Computernutzern zu infizieren und an sensible Daten zu kommen. Die Folgen solcher Angriffe können schwerwiegend sein. Die Rede ist von lahmgelegten Krankenhäusern, Spionage und Erpressung. Ein Fall wie ein Polit-Thriller beschäftigt gerade die Justiz in Deutschland. Heute gab es deshalb Razzien in Berlin und Frankfurt am Main. Der Verdacht, russische Geschäftsleute wollten vor etwa 4 Jahren Anteile einer Gasfirma kaufen, um dann große Teile der deutschen Gasspeicher außer Betrieb nehmen zu können. Mehr von Holger Schmidt.
9: Diese These steht schon seit Jahren im Raum. Es geht um den Verkauf von Anteilen der Gazprom Germania, einer Tochter des russischen Gazprom-Konzerns. Doch das Bundeswirtschaftsministerium griff damals ein und verhinderte eine mögliche Einflussnahme durch, so sah es die Bundesregierung, russische Strohmänner. Doch nicht nur das Wirtschaftsministerium, auch der Generalbundesanwalt interessierte sich für den Vorgang. Seine These lautete, der damals geplante Kauf zielt tatsächlich auf die deutschen Gasspeicher und könnte deshalb der Versuch einer verfassungsfeindlichen Sabotage gewesen sein.
7: Immer mehr junge Menschen in Deutschland nehmen illegale Drogen. In einer repräsentativen Umfrage des Bundesinstituts für öffentliche Gesundheit gaben fast 19% der 18- bis 25-Jährigen an, Erfahrungen mit mindestens einer illegalen Droge zu haben. Vor 3 Jahren waren es noch 13,5%. Auch bei den Jugendlichen stieg die Zahl an. Bei den Männern lag der Anteil fast doppelt so hoch wie bei den Frauen. Wer heute und für den Rest der Woche Pläne hatte, sollte nochmal nachschauen. Bayernweit ist wegen der Hitze einiges abgesagt worden. Zum Beispiel der für Samstag geplante Landkreislauf in Schwandorf. Ein Ersatztermin ist für den Herbst geplant. In Unterfranken bleiben laut der Gemeinde Karlstein im Kreis Aschaffenburg am Samstag die Recycling- und Grünabfallplätze geschlossen und morgen Nachmittag auch das Rathaus. Für Sonntag hat der Flugsportclub Würzburg den Modellflugtag und die Stadt Alzenau das Familienfest abgesagt. gesagt. Die Zeit ist es 17.03 Uhr.
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8: Wie heiß wird's? Wie sieht's aus? Ines Maria Weiß.
10: Trink 3, schwitz 2 Liter Wasser. So, und nun haben wir sie nämlich, die 37 Grad in Kitzingen. Zum Abkühlen taucht dieser Tag nirgends. Selbst in Rehberg im Bayerischen Wald, aktuell der kühlste Platz Bayerns, sind 28 Grad. Aber auch nur, weil sich da eine Sommerregenzelle auswäscht. Warten auf Sommerregen oder Gewitter kann man heute ziemlich lassen. Das gewittrige Schauerrisiko, etwa auch an den Oberbayerischen Alpen, ist so klein. Ich glaube, die Tropfen verdunsten, bevor sie unten ankommen. Morgen trink 4, schwitz 3 Liter Wasser. Also es wird noch heißer, bis zu 39 Grad.
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8: Hi, servus zu euch in die Autos und in die Lkw. Wir schauen als erstes auf die A3 Würzburg Richtung Frankfurt. In Höhe Würzburg-Kist ist immer noch die Überleitung zur A81 Richtung Heilbronn wegen Reinigungsarbeiten nach einem Unfall für euch gesperrt. A7 Würzburg Richtung Fulda zwischen Bad Kissingen-Obertulba und Gersfeld-Rhön. 11 Kilometer Stau und stockender Verkehr an einer Baustelle. In 25 Minuten seid ihr hier durch. In Richtung Würzburg auf der A7 zwischen dem Fulda 3 und Bad Brückenau Wildflecken, 7 Kilometer stockend, Viertelstunde plus. Ebenfalls eine Viertelstunde braucht ihr länger auf der A7 Ulm Richtung Füssen zwischen Illertissen und Dettingen an der Iller für 4 Kilometer Stau. A9 München Richtung Nürnberg zwischen Manching und Denkendorf immer wieder Stau und stockend, 25 Minuten kostet euch das. A93 Holledau Richtung Regensburg zwischen Regensburg Süd und Regensburg Nord, 6 Kilometer stockend, Viertelstunde plus. A93 Regensburg in beiden Richtungen zwischen Weiden Süd und Luhe Wildenau. Bitte vorsichtig fahren, gefahren hier durch sogenannte Blow-ups, also Straßenschäden durch die Hitze. Die A99 Ostumfahrung München Richtung Nürnberg zwischen Haar und Aschheim-Ismaning, 10 Kilometer Stau und stockend, 20 Minuten braucht ihr hierfür. Und die letzte Meldung kommt von der A99 der Westumfahrung München Richtung Lindau. Zwischen Neuherberg und dem Dreieck Allach 9 Kilometer Stau, 25 Minuten. Dann seid ihr da durch. Kommt gut an.
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8: Schönen Sommerabend euch.

0: Kate und John und Turn the Lights Off in eurem Hitradio Nummer 1. Willkommen im Feierabend hier in Bayern 3. Und vielleicht denkt ihr auch gerade eher an sowas hier. Die Gedanken kreisen hauptsächlich darum, wie können wir uns abkühlen? Füße in so einem kalten Bach? Oh, das wäre jetzt natürlich was. Aber woran wir wahrscheinlich gar nicht so wirklich denken, ist das hier, sagt Claudia Treidel-Hoffmann. Sie ist Professorin für Umweltmedizin an der Uni in Augsburg.
1: Wir müssen jetzt wirklich schauen auf die ältere Dame, die neben uns wohnt, im Dachgeschoss, den älteren Herrn. Wir müssen wirklich schauen, wie geht es denen? Was ist mit dem Menschen, der da auf der Straße liegt und ganz roten Kopf hat? Das heißt, wir müssen wirklich aufeinander schauen. Hitzeschutz ist auch solidarisch.

0: Integritätsprojekt.
1: Das stimmt voll. Also gar nicht so gesehen eigentlich bisher, muss ich sagen. Und Claudia Treidel-Hoffmann bestätigt zumindest ein Gerücht, nämlich, dass wir tatsächlich schneller genervt sind bei Hitze.
0: Wir sehen, dass da die Aggressivität steigt, dass das Level im Prinzip für die Aggressivität steigt, dass Menschen mehr aggressiv gegenüber sich selbst auch sind und auch gegenüber den anderen. Deswegen, das ist ein insgesamter Stressfaktor, den man auch durchaus zum Beispiel in dem Stresshormon Cortison sieht, was einfach hochreguliert wird bei Hitze.
1: Ja, der Körper hat halt einfach wirklich ordentlich was zu tun, so ganz nebenbei, wenn es so heiß ist. Studien zeigen nämlich auch, bei Hitze reagieren wir langsamer, wir machen mehr Fehler und sind natürlich da auch dann leichter genervt, eben auch von uns selbst. Also wahrscheinlich, möchte ich jetzt einfach mal behaupten, ist der, über den ihr euch gerade aufregt, genauso überhitzt wie ihr und hätte auch gern seine Wadel im kalten Bach.

0: Baby Evermax in Bayern 3. Zum Start in euren Feierabend. 20 Minuten nach 5 ist es. Hier ist euer Hitradio Nummer 1. Und das Gehirn ist ja nun ein machtvolles Instrument, möchte ich sagen. Und an was Kaltes zu denken, das hilft. Da habe ich mir gedacht, wir stellen uns vor, wie wir durch eine verschneite Landschaft laufen. Der Schnee knirscht unter euren Füßen. Ja, und dann ist heute natürlich auch noch der 24. Juni. Das heißt, ihr wisst, worauf ich raus will. Heute in genau 6 Monaten ist schon wieder Weihnachten. Das ist auch schon der Iris aus Kolbermoor aufgefallen, dass das sehr, sehr bald schon wieder soweit ist.
1: Man soll ja bei dem heißen Wetter einen kühlen Kopf bewahren. Und weil ja bald Weihnachten ist, habe ich gedacht, ich packe jetzt einfach mal meine Weihnachtsohrringe aus. Ich habe da nämlich so ein paar durchsichtige Schneekugeln mit einem Schneemann drin und Kunstschnee. Und ja, wenn man sich die bei 30 plus Grad an die Ohren hängt, da gibt es ganz schön viele amüsierte Blicke und das macht doch richtig Spaß.
0: Das kann mir vorstellen. Ihr kommt auf Ideen. Naja, und weil es vielleicht ja tatsächlich was hilft, an was Kaltes zu denken, nur für euch, bei 37 Grad heute in Kitzingen in Unterfranken, Dean Martin und Let It Snow in Bayern 3.
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9: Eine Minute nach 5:30, hier ist Claudia Finger-Ehre.
10: Alles wird teurer, das empfinden die meisten so. Aber neue Zahlen zeigen, dass sich die Menschen in Bayern immer mehr leisten können, weil die Einkommen schneller wachsen. Die Kaufkraft ist so hoch wie noch nie seit der Wiedervereinigung. Zwar sind auch die Preise für Waren und Dienstleistungen gestiegen, aber eben nicht so stark wie die Einkommen. Also hohe Kaufkraft in Bayern. Großer Wasserschaden heute Morgen in der Regensburger Altstadt. Vier große Wohnhäuser mussten komplett geräumt werden.
11: Zeitweise habe sogar der Verdacht auf Einsturzgefahr bestanden. Ein hinzugezogener Statiker gab aber Entwarnung. Drei Wohnungen wurden durch den Wasserschaden vollständig zerstört. Die Bewohner werden laut Katastrophenschutz gemeinsam mit dem Amt für Soziales betreut und vorübergehend untergebracht. Die Straße bleibt wegen der Reparaturarbeiten an der defekten Leitung voraussichtlich einige Tage gesperrt. Aus dem BR-Studio Regensburg, Norbert Bauer, Bayern 3.
10: Ein Schülerstreit im Bus im Kreis Rosenheim ist eskaliert. Ein Junge hat ein Mädchen mit einer Wasserpistole nass gespritzt. Das Mädchen griff direkt zum Pfefferspray. Die Wolke hat sich im ganzen Bus ausgebreitet. Der Junge erlitt Schmerzen und Schwellungen. Der Busfahrer rief den Rettungsdienst. Die Schülerin muss sich jetzt wegen gefährlicher Körperverletzung verantworten.
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9: Das Wetter und Dinge, die wegen der Hitze passieren. Ines Maria Weiß.
12: Wenn die Vögel heute ihre Vogelbäder anfliegen, da habe ich direkt Angst, dass sie als etwa Meise reingehen und als durchgegarte Suppenhuhn wieder raus. Und Dachwohnungen sind ja auch eher so Römertopf-Style, oder? Schmoren im eigenen Saft. Aktuell haben wir 28 bis 37 Grad, 37 in Kitzingen. Sonne brennt und das gewitterige Schauerrisiko an den Alpen und im Bayerwald ist klein. Im Bayerwald aktuell einzelne Erfrischungsduschen. Abkühlung nicht in Sicht, im Gegenteil wird noch heißer. Morgen 32 bis 39 Grad, am Freitag 33 bis 40.
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9: Hi, servus zu euch. In die Autos, in die Lkw. Wir starten mit der A7 Ulm Richtung Füssen. Zwischen Illertissen und Dettingen an der Iller habt ihr 4 Kilometer Stau wegen einer Baustelle. Eine Viertelstunde braucht ihr deswegen länger. A9 München Richtung Nürnberg. Zwischen Manching und Denkendorf stockender Verkehr. Viertelstunde auch hier. A92 Deggendorf Richtung München. Zwischen Deggendorf Mitte und Kreuz Deggendorf ein Unfall und zwar auf eurer rechten Spur. Die A94 München Richtung Passau zwischen Dorfen und Schwindeck. 5 Kilometer Stau. Hier steht ein defekter LKW auf der rechten Spur. 25 Minuten braucht ihr hier länger. Zwei letzte Meldungen. Die A99, die Ostumfahrung München Richtung Nürnberg. Zwischen Haar und Aschheim-Ismaning 10 Kilometer Stau und stockend. 20 Minuten braucht ihr hier durch. Und die A99 Westumfahrung München Richtung Lindau zwischen der Herberg und Dreieck-Allach. 9 Kilometer Stau, 25 Minuten. Dann habt ihr es hier geschafft. Kommt gut an.
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0: Der kühlt so richtig schön runter, so im Kopf. Harry Styles und American Girls, der hat was ganz Meditatives, finde ich. Richtig gute Nummer. Hier ist euer Hitradio Nummer 1, hier ist Bayern 3. 5:45 ist es. Eine ganz kurze Frage. Worauf steht denn ihr so? Also ich meine, still, medium oder vielleicht doch spritzig. Passend dazu hat die Stiftung Warentest Medium Mineralwasser getestet. Die Good News, ihr könnt im Supermarkt entspannt zugreifen, die meisten Mineralwasser sind empfehlenswert. Die schlechteste Bewertung war nur ein befriedigend. Am meisten wird bei uns in Deutschland übrigens Medium getrunken. Jetzt zum Testsieger. Das ist das Lidl-Wasser Saskia, 19 Cent pro Liter. Gleich gut sind die Eigenmarken von Edeka und Rewe. Die haben aber eher wenig Mineralstoffe. Also wenn ihr mehr Mineralstoffe in eurem Wasser wollt, dann ist es das Rosbacher aus Hessen. Schneidet sehr gut ab, hat viele Mineralien, kostet aber eben auch 69 Cent pro Liter. Und wenn ihr jetzt irgendwie sagt, ja, was ist denn so mit Umwelt und so weiter. Also wenn ihr an die Umwelt denken wollt, dann schaut auf Mineralwassermarken aus eurer eigenen Region. Gibt es ja auch ganz viele. Oder in dem Leitungswasser und ab damit in den Wassersprudler.
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7: So geht's weiter in der nächsten Stunde. Ray und Where is my husband? Außerdem Fergie und Big Girls, Don't Cry. Und jetzt erstmal die News.
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8: Um 6 mit Ivo Maruschek. Eine Expertenkommission hat der Politik eine lange Liste an Empfehlungen gegeben, um Kinder und Jugendliche besser vor den Gefahren im digitalen Raum zu schützen. Eine davon ist, Smartphones in der Schule bis einschließlich zur 7. Klasse zu verbieten.
9: Auf die Frage, ob es eine Altersgrenze für die Nutzung von Social Media geben sollte, schlägt die Kommission 2 Modelle vor. Im ersten Modell soll Social Media grundsätzlich erst ab 13 erlaubt werden. Je nach Alter sollen dann unterschiedliche Funktionen freigegeben werden können. Das zweite Modell sieht vor, dass es gar keine einheitliche Altersgrenze gibt. Funktionen sollen auf bestimmte Altersgruppen beschränkt werden, wie zum Beispiel Livestreams oder Endless Scrolling. Das soll erst ab einem bestimmten Alter erlaubt sein.
8: Nicole Marquardt berichtete aus Berlin. Bundeskanzler Merz will, dass die für die Rentenreform nötigen Gesetze möglichst bis zum Jahresende verabschiedet werden. Das sagte er bei einer Regierungsbefragung im Bundestag und er rief die Abgeordneten zur Unterstützung der geplanten Reform auf. Gestern hatten Merz und Arbeitsministerin Baas 33 Empfehlungen einer Rentenkommission entgegengenommen. Union und SPD wollen die Empfehlungen nach eigenen Angaben 1:1 umsetzen. Kommando zurück bei einer Großbestellung von Kriegsschiffen. Das Verteidigungsministerium hat bekannt gegeben, dass nun doch nicht, wie eigentlich geplant, 6 Fregatten des Typs F-126 beschafft werden. Das niederländische Unternehmen, das sie bauen sollte, konnte die Kosten und den Zeitplan nicht einhalten. Oliver Neuroth mit Einzelheiten.
10: Die Marine will jetzt andere Kriegsschiffe kaufen, und zwar 8 Exemplare der kleineren Fregatte vom Typ Meko A200. Sie ist auch für die U-Boot-Jagd konzipiert, wie die F-126. Allerdings hat sie weniger Platz für Munition an Bord und eine geringere Reichweite, was Beobachter kritisch sehen. Laut Marineinspekteur Karg sind die Meko-Schiffe aber in der Lage, den Kernauftrag der deutschen Marine und die NATO-Verpflichtungen zu erfüllen. Über den Kauf der Schiffe soll schnellstmöglich der Haushaltsausschuss des Bundestages entscheiden.
8: In Frankreich fällt durch die Hitzewelle ein Wetterrekord nach dem anderen. Im Westen des Landes wurden heute 44,3 Grad gemessen. Die französische Bahn hat wegen der extremen Hitze tagsüber den Verkehr an der Atlantikküste gestoppt. Die Staatsbahn teilte mit, so würden die Eisenbahnanlagen geschont. Außerdem wolle sie einen Betrieb unter angemessenen Komfortbedingungen gewährleisten. Und auch bei uns in Bayern hat die Hitze Auswirkungen. Die Regierung von Unterfranken hat den Alarmplan für den Main ausgelöst und eine Warnung ausgesprochen. An der Landesgrenze zu Hessen ist das Wasser inzwischen 26,4 Grad warm. Zumindest war es heute Nachmittag so. Industriebetriebe und Kläranlagen wurden deshalb sensibilisiert. Es geht darum, dass der Sauerstoffgehalt des Wassers nicht weiter sinken darf, sonst wären Tiere und Pflanzen in Gefahr. Momentan sind die Werte noch in Ordnung. Aber das könnte sich bei weiter steigenden Temperaturen ändern. Es ist 18:03 Uhr.
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7: Dann schauen wir doch mal, was machen die Temperaturen? Ines Maria Weiß.
11: 36 Grad jetzt in Karl am Main und in Regensburg. Und es gibt kaum eine Region in Bayern, die aktuell die 30 Grad unterbietet. Arbeiten willst du bei der Hitze ja nicht wirklich. Aber für so einen Sundowner mit Klingklonk-Eiswürfeln und einen Abendschwimmerich im See schon sehr geil, sehr leider. Nach einer 13 bis 21 Grad Nacht geht's morgen in eine 32 bis 39 Grad Hitze. Also, Hitze bleibt an, Sonne bleibt an, Regenwasser erstmal nix in Sicht.
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7: Hi, servus zu euch in die Autos, in die Lkw. Gleich 4 Minuten nach 6. Wir starten mit der A7, Würzburg Richtung Fulda, zwischen Bad Brückenau Wildflecken und Gersfeld-Rhön. Heute schon den ganzen Nachmittag. 3 Kilometer Stau an der Baustelle habt ihr hier. Eine Viertelstunde braucht ihr durch. A7, Ulm Richtung Füssen, zwischen Illertissen und Dettingen an der Iller. 3 Kilometer Stau, auch hier Viertelstunde plus. Gleich viel Zeitverlust auf der A8, Salzburg Richtung München, zwischen Neukirchen und Traunstein-Siegsdorf-Ost, wegen 4 Kilometern Stau. Die A9 München Richtung Nürnberg zwischen Manching und Denkendorf habt ihr stockenden Verkehr, da seid ihr in 10 Minuten aber durch. 2 letzte Meldungen. Die A99, die Ostumfahrung München Richtung Nürnberg zwischen Haar und Aschheim-Ismaning immer noch 8 Kilometer stockend. Viertelstunde kommt obendrauf. Und die A99, die Westumfahrung München Richtung Lindau zwischen Fröttmanning Nord und dem Dreieck Allach 10 Kilometer Stau und stockend nach einem Unfall und zwar auf der linken Spur. 25 Minuten braucht ihr hier länger. Kommt gut an.
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7: Hi, schön, dass ihr da seid. Und ich möchte mal ganz kurz sagen, wir zahlen viel Geld dafür, um dieses Gefühl zu haben, wenn wir aus dem Flieger steigen und im Urlaubsland angekommen sind. Wenn ihr von drin nach draußen geht und dann kommt diese Hitzewand. Jetzt haben wir es gerade umsonst.

Der ist immer noch geil. Fergie und Big Girls Don't Cry in eurem Hitradio Nummer 1. Willkommen in eurem Feierabend an diesem Mittwoch in Bayern 3. Und es ist 6:12 und ihr wisst, was das heißt. Richtig. Es gibt jetzt Kurioses aus Bayern und der Welt und heute aus Ostfriesland. Was würdet ihr sagen? Was machen Feuerwehrmänner und Frauen außer Feuer löschen? Richtig. Katzen retten. Meistens vom Baum. In Ostfriesland, in Aurich, hat sich die Miezekatze aber woanders versteckt. Ja, in einem Motorraum, leider, von einem Auto. Sie ist so tief reingekrochen, dass die Feuerwehr gesagt hat, boah, da kommen wir nicht rein. Niemals nicht mit der Hand. Plan A. Die Feuerwehr kann das. Auto aufschneiden, ja. Keine Option. Plan B. Mit Leckerlis locken. Nee, hat nicht funktioniert. Plan C. Improvisation. Und zwar Smartphone rausgeholt, Lautsprecher angemacht und dann Katzenmiauen auf volle Lautstärke. Ja, ein Miau hier und ein Miau da und dann nochmal ein. Und sieh mal an, da kommt sie, die Katze, krabbelt aus ihrem Versteck und ist Gott sei Dank komplett unverletzt, ein bisschen verwirrt, okay. Die Fahrerin ist natürlich komplett erleichtert, packt das kleine Fellknäuel wieder in die Transportbox. Und alle so, ja, yeah, genau. Und das Beste ist ja nun wirklich, möchte ich sagen, falls ihr Katzenbesitzer seid, am Abend, wenn sie auf dem Bauch liegen bei euch und schnurren. Und danke geht raus, mal wieder.

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0: So eine schöne Popnummer, finde ich. Die geht so leicht, so smooth ins Ohr. Fantastisch geworden. Leonie zusammen mit Callum Scott in Bayern 3 und Stay. Und falls ihr Bock auf Beeren habt, ist ja einfach Bärenzeit gerade. Erdbeeren, Heidelbeeren, Johannisbeeren, Stachelbeeren, Himbeeren, Brombeeren. Ich weiß nicht, ob ich eine Sorte vergessen habe. Die liegen da gerade so im Supermarkt und rufen vielleicht, iss mich. Das Landesamt für Gesundheit und Lebensmittelsicherheit hat Beeren auf Pflanzenschutzmittel untersucht. Und die Good News, ihr könnt sie wirklich bedenkenlos essen. Auch die Beeren aus Portugal, Italien, Spanien, Polen und den Niederlanden. Also wirklich alle gut, sogar aus konventionellem Anbau. Das ist doch fein, oder? Das ist doch mal einfach eine gute Nachricht. Und dann natürlich die Erdbeeren in die Sahne stippen.
1: Für die Seele sehr, sehr gut.
0: Ja.

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2: Es ist 6:30, hier ist für euch Claudia Fingererben.
3: Es ist heiß in Bayern und in den nächsten Tagen soll es noch ein bisschen heißer werden. Und deswegen sind schon mehrere Veranstaltungen abgesagt worden fürs Wochenende. Der Landkreislauf in Schwandorf und auch der Landkreislauf in Roth. Bei 37, 38 Grad sind solche Sportveranstaltungen unverantwortlich, sagen die Landräte. Auch der Flugsportclub Würzburg hat seinen Modellflugtag abgesagt. Das Familienfest in Alzenau kann auch nicht stattfinden. In Regensburg hat bei einem Unfall ein Linienbus ein Auto gegen einen Kinderwagen geschoben. Eine gefährliche Kettenreaktion. Das Baby im Kinderwagen ist sicherheitshalber in eine Kinderklinik gebracht worden. Noch ist nicht klar, ob es verletzt wurde. Die Mutter und den Menschen im Bus und im Auto ist nichts passiert. Die Unfallursache? Das Auto hatte offenbar dem Linienbus die Vorfahrt genommen. Die Messe München freut sich über ein Rekordjahr mit mehr als 2,5 Millionen Besuchern. Die Messe München hat im vergangenen Jahr das beste Ergebnis ihrer Geschichte eingefahren mit 92 Veranstaltungen und einem deutlichen Umsatzplus. Hauptgrund für die guten Zahlen: das sogenannte Mega-Messe-Jahr mit großen und internationalen Messen.
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2: Und der Abend ist ja nun schon wunderschönst, möglicherweise. Ines Maria Weiß.
4: Das ist doch ein Abend wie aus dem Male-Sommerkatalog. Vorteil in eurem Lieblingsbayern drin, umsonst und draußen. Jetzt halt noch so 29 bis 35 Grad. Und ich habe euch aber auch mal die Sonnenuntergangstemperaturen rausgesucht, so gegen 21:30, 23 bis 30 Grad. Und kurz vor Sonnenaufgang, wenn die Temperaturen am kühlsten sind, werden es dann 13 bis 21 Grad sein. Da nochmal lüften, weil morgen geht es auf die 32 bis 39 Grad. Ach, so viele Zahlen. Merkt euch nur, es ist und bleibt mega heiß, trocken und sonnig.
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2: Hi, servus zu euch in die Autos und in die Lkw. Wir starten mit der A7, Würzburg Richtung Fulda, zwischen Bad Brückenau Wildflecken und Gersfeld-Rhön immer noch hier Stau. 3 Kilometer sind es wegen einer Baustelle. In einer Viertelstunde habt ihr es geschafft. Ebenfalls Viertelstunde plus auf der A7 Ulm Richtung Füssen, zwischen Illertissen und Dettingen an der Iller. 3 Kilometer Stau. Dann die A8 Salzburg Richtung München, zwischen Neukirchen und Traunstein-Siegsdorf Ost. 4 Kilometer Stau, Viertelstunde, dann habt ihr es geschafft. Ein Ticken schneller geht es noch auf der A9, München Richtung Nürnberg, zwischen Manching und Denkendorf. Stockender Verkehr, deswegen seid ihr da in 10 Minuten auch durch. Und dann die letzten beiden Meldungen. A99, die Ostumfahrung, München Richtung Nürnberg, zwischen Haar und Aschheim-Ismaning habt ihr 8 Kilometer stockend. Viertelstunde braucht ihr deswegen länger. Und die A99, die Westumfahrung, München Richtung Lindau, zwischen Fridmaning Nord und dem Dreieck Allach, 10 Kilometer Stau und stockend. Ein Unfall ist hier passiert, auf eurer linken Spur, 25 Minuten. Dann habt ihr es hier geschafft. Kommt gut an.
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0: Red Hot Chili Peppers und Danny California in Bayern 3 zum Start in euren fantastischen Sommerabends. 34 Grad, 37 Grad, glaube ich, gemessen heute in Unterfranken, im Schatten natürlich. Deswegen aus gegebenem Anlass folgende Frage. Wie nennt man eine Hitzewelle, wie wir sie gerade haben? Zu warmi. Gut, und jetzt zu Menschen, die wirklich witzig sind.
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0: Die besten Comedy-Newcomer gibt es bei uns in Bayern. Wir feiern jede Woche die Comedy-Stars von morgen. Heute Philipp Stieglitz, der kommt aus Augsburg. Und Philipp sagt, es gibt so sprachliche Angewohnheiten von Leuten, die hat er irgendwie bis heute nicht verstanden.
2: Ich finde zum Beispiel, wenn ich bei dem Wort Cousin auch Cousin sagen darf, dann will ich aber auch bei dem Wort Coupon Coupeng sagen dürfen. Wenn mich die Aldi-Verkäuferin nach einem Coupeng fragt, ja, natürlich habe ich einen Coupeng für sie. Oder wenn mich die Bäckereiverkäuferin fragt, ob ich dazu noch ein Croissant will, dann sage ich auf gar keinen Fall. Was ich aber dazu will, geben Sie mir sofort ein Croissant in diesem Imbiss-Restaurant. Ich kann ewig so weitermachen. Ist das Kartoffelgratin? Das Kartoffelgratin. Ist das Shirt aus Satin? Das Shirt ist aus?
3: Satin.
2: Nee, Baumwolle.
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2: So, jemand, der auch gerne singt, ist Sarah Larsson und die gibt's gleich für euch. Und zwar mit Lush Live. Außerdem für euch Lea Geishauser am Start. Ich wünsche euch richtig viel Spaß. Jetzt die News.
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4: Um 7 mit Ivo Maruschik. TikTok, Snapchat oder Insta erst ab 13. Diese Regel schlägt Familienministerin Prien vor, um Kinder im digitalen Raum besser zu schützen. Aber wie genau die gesetzliche Regel dazu einmal aussehen wird, da hat die Diskussion erst begonnen. Eine Fachkommission hat heute eine lange Liste von Vorschlägen an Prien übergeben und die Experten legen sich gar nicht auf eine Altersgrenze für soziale Netzwerke fest. Birte Sönnigsen hat die Details.
2: Eine ganz klare Empfehlung gibt die Kommission nicht ab. Da war sie sich offenbar nicht einig und schlägt deshalb zwei Varianten vor. Variante 1, Social Media, soll grundsätzlich erst ab 13 Jahren erlaubt werden. Je nach Alter sollen dann unterschiedliche Funktionen freigegeben werden können. Also 16- bis 18-Jährige mehr dürfen als die 13- bis 16-Jährigen. Variante Nummer 2 sieht vor, dass es keine einheitliche Altersgrenze gibt. Aber Funktionen, die sollen immer auf bestimmte Altersgruppen beschränkt werden. Also zum Beispiel für einen Livestream soll es eine Altersgrenze geben.
4: In Berlin hat es heute einen kleinen Gipfel vor dem Großen gegeben. Bundeskanzler Merz hat den französischen Präsidenten Macron, den britischen noch Premier Starmer und die Regierungschefs von Italien und Polen empfangen. Es geht darum, wie die Europäer mit einer einheitlichen Haltung beim NATO-Treffen im Juli auftreten können. Vor kurzem hat der Kanzler eine Zwischenbilanz gezogen. Er nannte 5 Punkte, auf die sich die sogenannte E5-Runde geeinigt habe. Ein wichtiger: die NATO soll erneuert und der europäische Pfeiler gestärkt werden, vor allem durch höhere Rüstungsausgaben. Statt nationaler Alleingänge in der Verteidigungspolitik setzen Merz und Co. auf Teamwork, hieß es. Nach der bundesweiten Störung im Bahnverkehr gestern Nacht läuft der Verkehr jetzt wieder weitgehend reibungslos, heißt es von der Deutschen Bahn. Probleme gibt es aber noch im Güterverkehr. Informationen von Jakob Mayer.
5: Die Bahn erklärt den Ausfall mit dem planmäßigen Tausch einer technischen Komponente. Der hat nach den Worten des Vorstandschefs der Infrastruktursparte Philipp Nagel zu der Störung des digitalen Bahnfunks geführt. Das zeigt nach Ansicht des SPD-Verkehrsexperten Armand Zorn, wie verwundbar Teile der kritischen Infrastruktur sind. Zorn forderte Sicherheitsbehörden, Bahn und das zuständige Ministerium auf, zeitnah die Sicherheit der Systeme zu verbessern.
4: Vor 48 Jahren ist eine 18-Jährige in Schweinfurt getötet worden. Vor einem Jahr gab es ein Urteil dazu, aber dieser Cold Case muss jetzt noch einmal neu aufgerollt werden. Der Bundesgerichtshof hat einen Formfehler festgestellt. Die vorsitzende Richterin hätte den Fall gar nicht verhandeln dürfen. Vor einem Jahr hat sie einen früheren US-Soldaten zu lebenslanger Haft verurteilt, aber dieses Urteil ist jetzt aufgehoben. Der Hopfenanbau, die Schmiedekunst, die Künstlervereinigung Dachau und noch 8 weitere Traditionen aus Bayern gehören jetzt zum immateriellen Kulturerbe der Menschheit. Und das eigentlich schon seit dem Frühjahr, aber jetzt hat die UNESCO feierlich die Urkunde überreicht, die die Aufnahme des Hopfenanbaus bestätigt. Bayerns Heimatminister Füracker sprach bei einem Festakt in München von Schätzen, die Menschen über Generationen hinweg verbinden. Es ist 19.03 Uhr.
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2: Paar Wolken sind am Himmel, insgesamt aber ein toller und meist trockener Sommerabend bei immer noch über 30 Grad. In den frühen Morgenstunden, da kühlt es dann endlich ab auf 13 bis 21 Grad. Dann auf jeden Fall lüften im besten Fall und morgen kriegen wir wieder Freibadwetter, viel Sonne und einfach 32 bis 39 Grad.
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2: Mit 4 Meldungen. Die erste kommt von der A8 München Richtung Salzburg zwischen Bad Reichenhall und Schwarzbach. Gesperrt wegen Sanierungsarbeiten bis ungefähr 6 Uhr morgens. Gibt eine Umleitung. A94 Passau Richtung München zwischen Riem und Steinhausen. Stau und ihr braucht 10 Minuten länger. A99 Ostumfahrung München Richtung Nürnberg zwischen dem Kreuz München Ost und Aschheim-Ismaning. 6 Kilometer Stau. Halbe Stunde braucht ihr hier zusätzlich. Und wir schauen auch nach München auf dem Mittleren Ring zwischen der Lerchenauer Straße und der Hansastraße. Stau kostet euch auch eine halbe Stunde zusätzlich. Gute Fahrt!
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0: Hallo und schönen Mittwochabend. Hoffentlich keinen Sonnenbrand geholt heute beim Baden oder im Garten beim Rumwursteln, weil die nächsten Tage bleibt es ja genauso knackig heiß und schön wie heute. Da wäre es schade, wenn die Haut dann unter den Klamotten so richtig brennt. Die Giant Rooks jetzt für euch in Was geht? Watershed.

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0: Der ist schön und macht Bock zugleich. Der neue Hit von Martin Garrix und Ed Sheeran in Bayern 3. Und genau den haben sie jetzt als Überraschung live gespielt. Weil das ist wirklich der Jackpot, oder? Wenn ihr auf einem Konzert oder Gig seid und auf einmal kommt so ein anderer Star dazu und dann halt auch noch ein Weltstar. Ed Sheeran war nämlich bei einem Auftritt von Martin Garrix in New York erst so als Videobotschaft eingeblendet und meinte da ja, hey Leute, viel Spaß beim Konzert, gell? Wenn ich auch auf die Bühne kommen soll, haha, jubelt doch einfach mal ein bisschen gescheit.
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0: Ja, vielleicht komme ich dann. Und ihr habt's gehört, es wurde gejubelt und deswegen kam er auch wirklich auf die Bühne, um Repeated dann einfach live zu spielen. Stay for the night. Call it what you want. Shee, seine Fans, die waren happy und zusammen macht's auf so einer Bühne doch direkt mehr Spaß und der Vibe, der war auf jeden Fall richtig da.
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0: Sonne draußen im Bayern Dreiland und Sonne drin in eurem Radio, Smartspeaker, Handy, wo auch immer ihr gerade zuhört, mit Niki Jor und Daisy. Sunroof, hier in Was geht's?
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0: Ihr habt ihn vielleicht schon mal live gesehen. Beim Bayern 3 Pop-Up Festival 2023 in Marktredwitz, da stand er nämlich auf der Bühne. Levent Geiger aus Stockdorf bei München und sein neuer Song At the Party, der hat so einen ganz langsamen Beat, ist perfekt zum Tanzen im Sommer. Weil zudem kann man sich einfach ganz langsam in Zeitlupe bewegen. Dann schwitzt man nicht so. Könnt ihr jetzt mal ausprobieren. Das ist Levent Geiger At the Party.

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2: Eine Minute nach 7:30 und wir haben drei Meldungen. Die erste kommt von der A8 München Richtung Salzburg zwischen Bad Reichenhall und Schwarzbach. Gesperrt wegen Sanierungsarbeiten. Es dauert bis morgen früh um 6 ungefähr. Gibt eine Umleitung. A99 Ostumfahrung München Richtung Nürnberg zwischen dem Kreuz München Ost und Aschheim-Ismaning. 5 Kilometer Stau, fast eine halbe Stunde plus. Und noch München Mittlerer Ring zwischen Lerchenauer Straße und Hansastraße auch Stau. Auch hier braucht ihr eine gute halbe Stunde länger als sonst. Gute Fahrt!
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Sean Paul, We Be Burning für euch hier in Bayern 3. Was geht? Spürt ihr den Luftzug? Schön kühl, wenn man vor dem Ventilator sitzt. Dann am besten noch im Schatten. Ach ja, es ist heiß, aber vielleicht geht's euch ja auch so. Ich lieb den Sommer. Eis essen, baden gehen, Sommerkleider anziehen, Licht, Biergartenabende, wo man einfach versumpft, barfuß laufen. Es ist doch einfach schon schön. Hier kommt für euch eine neue Sommerhymne in Bayern 3, die auch einfach nur schön ist. Also, ich glaube, ihr fühlt sie gleich. Ich fühle die auf jeden Fall sehr. Ganz frisch mit dabei in der Was geht Playlist. The Beaches, Edge of the Earth.

Kamrat hier in Bayern 3, der ist gerade in Italien für einen Auftritt. Geht auf jeden Fall schlechter. Und auch in Italien ist ja sehr, sehr heiß. Und diese Hitze bei einem Konzert gerade, die ist ja schon heavy. Also nicht nur für Stars auf der Bühne, sondern vor allem auch für die Fans. Weil vielleicht wart ihr ja selber auch schon mal so Fan von jemand, dass ihr wirklich Stunden, bevor so ein Konzert oder so ein Auftritt losging, schon gewartet habt, um auch gute Plätze zu bekommen, ganz weit vorne. Fans von Bruno Mars, die haben jetzt vor einem Konzert in Paris Stunden vorm Konzert ausgeharrt in der Schlange vom Stade de France. Und da hat es einfach tagsüber über 40 Grad. Und jetzt wird online bei Social Media schon diskutiert, wie weit sollte denn so Fan-Hingabe gehen? Weil einen ganzen Tag bei über 40 Grad auf dem Asphalt stehen, also gesund ist es definitiv nicht. Einige Fans hatten Rettungsdecken oder so Zelte als Sonnenschutz dabei und es ist zum Glück nichts Schlimmeres passiert. Aber ja, gut, früher als Tokyo Hotel-Fan, als Teenager, da hätte ich mich wahrscheinlich auch am liebsten schon morgens in die Konzertschlange gestellt. Heute würde ich mir denken, ja, ne, fangt schon mal ohne mich an. Bleibt noch ein bisschen bei den Tiefkühlsachen im Supermarkt stehen.

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5: Um 8 mit Ivo Maruschik. Die Bundesregierung denkt über ein Social-Media-Verbot für Kinder nach, nach dem Vorbild von Australien. Aber noch ist offen, wie es konkret aussehen könnte. Familienministerin Prien schlägt eine Altersgrenze ab 13 vor. Eine Expertenkommission, die heute ihre Ideen vorgestellt hat, legt sich noch nicht fest. Aber sie hat viele andere Vorschläge. Birte Sönnigsen aus Berlin.
6: Eine ganz klare Empfehlung gibt die Kommission nicht ab. Da war sie sich offenbar nicht einig und schlägt deshalb zwei Varianten vor. Variante 1, Social Media soll grundsätzlich erst ab 13 Jahren erlaubt werden. Je nach Alter sollen dann unterschiedliche Funktionen freigegeben werden können. Also 16- bis 18-Jährige mehr dürfen als die 13- bis 16-Jährigen. Variante Nummer 2 sieht vor, dass es keine einheitliche Altersgrenze gibt. Aber Funktionen, die sollen immer auf bestimmte Altersgruppen beschränkt werden. Also zum Beispiel für einen Livestream soll es eine Altersgrenze geben.
5: In Berlin stimmt sich Bundeskanzler Merz gerade mit den Staats- und Regierungschefs von Frankreich, Großbritannien, Italien und Polen ab. E5 heißt dieses Format. Da geht es um den bevorstehenden NATO-Gipfel in Ankara und darum, US-Präsident Trump bei der Stange zu halten. Der Kanzler sagte in einem ersten Statement am Abend, man wolle die Allianz erneuern und den europäischen Pfeiler stärken. Wie vor einem Jahr beschlossen, würden die Europäer nun ihre Verteidigungsausgaben auf 3,5% des jeweiligen Bruttoinlands Produkts steigern. US-Präsident Trump hatte sich immer wieder beklagt, dass die Europäer zu wenig in ihre eigene Verteidigung investieren. Im früheren Gefängnis von Ingolstadt sollen künftig beschleunigte Asylverfahren ablaufen. Bis jetzt gibt es nur am Münchner Flughafen einen Standort für die sogenannten Außengrenzverfahren. Ingolstadt wird dann der zweite in Bayern. Im Moment wird die frühere Justizvollzugsanstalt noch umgebaut. Diese beschleunigten Asylverfahren sind dann Kern des neuen europäischen Asylsystems, das seit Mitte Juni in Kraft ist. Es geht um Menschen aus Ländern, deren Asylanträge nur geringe Aussicht auf Erfolg haben. Das gesamte Verfahren darf maximal 25 Wochen dauern und in dieser Zeit dürfen sie die Einrichtung nicht verlassen. Die Zahl der schweren Unfälle mit Elektrorädern und E-Rollern steigt. Im vergangenen Jahr sind in Deutschland 217 Menschen bei Unfällen mit E-Bikes oder Pedelecs ums Leben gekommen, 32 bei Unfällen mit elektrischen Scootern. Der Deutsche Verkehrssicherheitsrat hat Zahlen des Statistischen Bundesamts ausgewertet. Bei beiden gibt es eine deutliche Zunahme. Und es gibt auch immer mehr Schwerverletzte. Der Verband fordert deswegen strengere Regeln für die Nutzung von Rädern oder Rollern mit Elektroantrieb.
0: Die FIFA-Fußball-WM 2026.
5: Da beginnt heute Abend der dritte Gruppenspieltag. Das heißt, wir müssen uns an neue Anstoßzeiten gewöhnen. Ab jetzt laufen die jeweils letzten beiden Spiele jeder Gruppe gleichzeitig. In einer Stunde also die Schweiz gegen Kanada und Bosnien-Herzegowina gegen Katar. Die deutsche Nationalmannschaft fliegt heute Abend nach New Jersey, wo sie morgen gegen Ecuador antritt. Und es gibt Verletzungssorgen im Team, wie Jakob Rüger berichtet.
7: Linksverteidiger Nathaniel Brown hat in Winston-Salem individuell abseits der Mannschaft trainiert. Der 23-Jährige klagt über leichte Adduktorenbeschwerden und droht damit, gegen Ecuador auszufallen. Nach Nico Schlotterbeck, der sich im Spiel gegen die Elfenbeinküste eine Innenbandverletzung zugezogen hat, wäre er der zweite Spieler, den Bundestrainer Julian Nagelsmann im letzten Gruppenspiel ersetzen muss.
5: Jakob Rüger aus unserem WM-Team. Es ist 20:03 Uhr.
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8: Also ich würde ja gerne allen, die keinen Bock mehr haben auf Schwitzen, was von einer Abkühlung erzählen. Aber nein, der Sommer, der bleibt noch ein paar Tage, morgen und auch übermorgen wieder Sonne pur zu ein paar, wenn meist harmlosen Wolken. 32 bis 39 Grad gibt's dazu.
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8: Hältst du euch auf die Straßen? 4:08 haben wir es. Und zwei Meldungen. Einmal die A8 München Richtung Salzburg zwischen Bad Reichenhall und Schwarzbach. Gesperrt wegen Sanierungsarbeiten. Das dauert die ganze Nacht bis 6 Uhr morgens ungefähr. Es gibt eine Umleitung vor Ort. Und die A99 Ostumfahrung München Richtung Nürnberg zwischen dem Kreuz München Ost und Aschheim-Ismaning steht ihr 4 Kilometer im Stau. Und in einer Viertelstunde seid ihr hier durch. Gute Fahrt.

Hier ist Bayern 3 für euch am Mittwochabend. Welche Songs verbindet ihr jetzt schon mit dieser Fußball-WM der Männer 2026? Vielleicht ja bald auch den hier. Der hat nämlich gerade zumindest so ein Streaming-Hoch bei Spotify und Co. als inoffizielle WM-Hymne von England. Wonderwall von Oasis haben Fans und auch

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Bayern 3 mit Lola Young und Messi in Was geht? Manche Namen, die klingen einfach richtig cool und die klingen einfach so nach dem Motto, ja, damit musst du berühmt werden, das wäre ja sonst schade drum. Holly Humberstone ist zum Beispiel so ein Special-Name, den ihr auch hier aus der Bayern 3 Playlist kennt. Oder Dua Lipa oder auch Connor Skinner. Klingt einfach cool. Und den hört ihr jetzt. Connor Skinner, Newcomer aus England, 21 Jahre, die Gitarre, die ist auch mit am Start. Aha, da nämlich. Macht richtig Bock.

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1: Auf der A8 München Richtung Salzburg haben wir Sanierungsarbeiten und deswegen ist die A8 gesperrt zwischen Bad Reichenhall und Schwarzbach. Das dauert die ganze Nacht bis ungefähr 6 Uhr morgens. Es gibt eine Umleitung für euch vor Ort Richtung Salzburg. Gute Fahrt!
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Den habe ich früher in meinem Kinderzimmer gehört, ohne so richtig zu checken, was ich da gerade so richtig abfeier. Naja, ging euch vielleicht ganz genauso. Candy Shop, 50 Cent und Olivia hier im Bayern 3. Der Sommer ist da, sogar so, dass fürs Wochenende teilweise ja echt Veranstaltungen abgesagt werden, weil es einfach zu heiß ist. Also ja, eine heftige Hitzeperiode gerade. Und wir feiern den Sommer schon, aber schon auch wirklich, es ist wirklich sehr extrem gerade. Deswegen, ja, hoffe ich, ihr macht es euch ein bisschen kühl bei euch drinnen. Und ein Song, der so richtig mitwabert in der Hitze, der euch vielleicht ein bisschen runterkühlen kann oder der euch zumindest trotzdem Bock auf den Sommer macht, auch wenn er gerade sau heiß ist, der ist ganz neu mit dabei in der Playlist. Das ist Ugel, Moving to the Sun.

0: Kate und John, turn the lights off für euch hier in Bayern 3. Und das ganze Bayern 3-Land fühlt sich ja gerade eigentlich an wie eine Riesensauna. Deswegen heute unser Rauschmeißer unnützes Wissen für euch, bevor gleich Sascha Selemann übernimmt ab 9, zu einer echten Sauna, und zwar die älteste öffentliche Sauna der Welt. Die steht in Tampere in Finnland. Die Schwitzhütte, die ist von 1906, also ganz schön alt. Und die wird noch traditionell mit echtem Holz beheizt.
1: What? Total krass.
2: Was geht denn?

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1: Ciao, Peter.

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1: Um 9 mit Ivo Maruschik. TikTok, Snapchat oder Insta erst ab 13. Diese Regel schlägt Familienministerin Prien vor, um Kinder im digitalen Raum besser zu schützen. Eine Expertenkommission hat heute dazu viele Vorschläge vorgelegt. Jana Bäuerlein aus Oberfranken, die im Landesschülerrat und in der Bundesschülerinnenkonferenz sitzt, spricht sich aber gegen ein generelles Social-Media-Verbot aus. Sie sagte im BR-Interview:
2: Das Thema ist aktuell hochbrisant und wir würden uns auf jeden Fall eine klare Antwort wünschen auf unsere Fragen, lehnen aber jedoch ein klares Verbot ab.
1: Und ähnlich sieht die Position der Schülervertretung zur Frage eines Handyverbots bis zur 7. Klasse aus.
2: Ein grundsätzliches Verbot lehnen wir auf jeden Fall ab. Das Handy bietet Sicherheit und Raum auch für die Eltern, gerade auf dem Heimweg von der Schule, auf dem Hinweg. Deswegen ganz klar nein.
1: Die Rentenreform soll zügig umgesetzt werden und die Deutschen sollen bis Ende des Jahres Klarheit haben. So hat es Bundeskanzler Merz heute noch einmal angekündigt. Vorgesehen ist unter anderem, dass künftig nur noch Schüler Minijobs ausüben dürfen, also Tätigkeiten, bei denen keine Sozialabgaben fällig werden. Jetzt schlägt das Studierendenwerk deshalb Alarm. Die Bundesregierung beraube Studierende einer wichtigen Einnahmequelle, heißt es. Denn viele arbeiten während der Semester nebenher auf Minijobbasis. Ukrainische Drohnen haben Ziele auf der besetzten Halbinsel Krim getroffen. In Sewastopol, dem wichtigsten russischen Hafen auf der Krim, gab es den ganzen Tag über keinen Strom und Benzin ist knapp. Auch in Russland selbst macht sich der Ausfall von Raffinerien immer stärker bemerkbar. In einigen Regionen gab es lange Schlangen an den Tankstellen. Russische Angriffe trafen ebenfalls Energieanlagen in der Ukraine. Betroffen war vor allem ein wichtiger Gasspeicher. Vor 48 Jahren ist eine 18-Jährige in Schweinfurt getötet worden und vor einem Jahr gab es ein Urteil dazu, aber dieser Cold Case muss noch einmal neu aufgerollt werden. Der Bundesgerichtshof hat einen Formfehler festgestellt. Die vorsitzende Richterin hätte den Fall gar nicht verhandeln dürfen. Vor einem Jahr hat sie einen früheren US-Soldaten zu lebenslanger Haft verurteilt, aber dieses Urteil ist jetzt aufgehoben. Dass der Fall nach so langer Zeit vor Gericht landen konnte, liegt an neuen Methoden zur Auswertung von DNA-Spuren und an einer Besonderheit des deutschen Strafrechts: Mord verjährt nicht.
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1: Und da wird es jetzt ernst. In diesen Minuten beginnt der letzte Gruppenspieltag. Das heißt, noch heute wird feststehen, welches Team als erstes die Gruppenphase nicht übersteht und die Heimreise antreten muss. Die Gruppendritten können sich allerdings noch Hoffnungen machen.
3: Bosnien und Katar in der Gruppe B hoffen im direkten Duell also noch auf diesen dritten Platz, während sich Schweiz und Co-Gastgeber Kanada um den Gruppensieg duellieren. Ab Mitternacht haben in Gruppe C dann Tabellenführer Brasilien und der dritte Schottland im direkten Duell und die zweitplatzierten Marokkaner noch die Chance auf die nächste Runde. Die Nordafrikaner haben im Duell gegen das bereits ausgeschiedene Haiti die vermeintlich besten Chancen. Rekordweltmeister Brasilien wäre bei einem Unentschieden bereits weiter.
1: Das war unser WM-Reporter Jakob Rüger und jetzt ist es 21.03 Uhr.
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4: Auch diese Nacht wird wieder warm bei 13 bis 21 Grad, dazu fast keine Wolken und der Wettertrend fürs Bayern 3 Land. Es bleibt wirklich bei dieser Bombenhitze 21 bis 41 Grad insgesamt. Das ist eine Spannweite, oder? Vor allem am Untermain. Ey, da sind wir am Freitag mit dem Bayern 3 Partyschiff in Gemünden. Da wird es 40 Grad heiß. Eieiei, da werden wir vor dem Schiff in den Main springen und nach dem Schiff auch nochmal. Ich bin dabei.
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4: Servus Autofahrer, A7 Fulda Richtung Würzburg. Die ist zwischen Bad Brückenau-Volkers und Bad Brückenau-Wildflecken wegen der Nachtbaustelle bis 6 Uhr gesperrt. Es gibt eine Umleitung, das ist die U54. Dann die A8 München-Salzburg noch zwischen Bad Reichenhall und Schwarzbach. Sperre wegen Sanierungsarbeiten bis 6 Uhr. Es gibt eine Umleitung für euch. Gute Fahrt.
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4: Ganz ehrlich, wenn man den ganzen Tag im Wohnzimmer sitzt mit runtergelassenen Rollläden und Klimaanlage und kein Mensch ist im Wohnzimmer, das fühlt sich an wie Isolationshaft. Ich komme raus aus der Isolationshaft in den Sender. Und ich hoffe, es hören Leute zu. Ey, macht's euch schön kühl jetzt mit The Naked and Famous und Youngblood in Bayern 3. Schönen Abend euch.

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Hier ist Bayern 3 und ich frage mich gerade, welche Nachricht ich schöner finden soll, dass die Fans bei Olivia Rodrigo in der ersten Reihe Windeln tragen, um möglichst früh ganz vorne ihre Plätze zu sichern und sie dann im Interview erzählt hat, dass es auf der Bühne manchmal so ein bisschen nach Pipi riecht. Oder dass Olivia Rodrigo jetzt dann bald ein ganz großes Festival auf die Beine stellt, auf dem nur Frauen auftreten sollen. Nehmen wir die zweite Nachricht, oder? Mit dem Festival. Die Windeln tragenden Fans, die werden sowieso wieder da sein, aber wie cool ist es, dass Olivia Rodrigo sich einfach mal für ihre weiblichen Kolleginnen einsetzt? Es wurde ja auch immer wieder mal hier in Deutschland bemängelt, dass der Anteil der weiblich gelesenen Festivalkünstlerinnen ziemlich klein ist im Vergleich zu den Männern, die da als Headliner spielen. Gut so. Und obendrauf hat Olivia seit einer Woche ein neues Album draußen. Ich sag mal so, mich hat es hoffnungsvoll und ein bisschen tränenreich berührt. Das ist richtig, richtig gut geworden. Hier ist die neue Single für euch. Ein bisschen traurig und ein bisschen Trennung. Das passt gerade, glaube ich. Olivia Rodrigo und Stupid Song.

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2: Und ab wann ist man eigentlich erwachsen? Wenn man die erste Zahnzusatzversicherung abgeschlossen hat, oder?
3: Ja, aber nur wenn man davor die letzten 3 Jahrzehnte immer wieder auch schön die Zähne geputzt hat. Oder wenn man nicht in die Waschanlage fährt mit seinem Auto bei 40 Grad Außentemperatur, weil gerade Wassersparen angesagt ist, aber trotzdem Popel an dem Mercedes vom Nachbarn pappt in der Tiefgarage.
2: Ja!
3: Erwachsensein ist, glaube ich, die Mischung aus so tun, als ob man erwachsen ist und manchmal auch mal das innere Kind rauslassen, oder? Heute Abend also mal nicht Zähne putzen. Schenke ich euch. Ich schenke euch Zähne putzen. Das wär's doch. Und dazu die neue von Delua aus München. Mit I'm Still Figuring Out Adulthood. Neu für euch in Bayern 3. 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
1: Servus Autofahrer, 9:30 die A3 Nürnberg Richtung Würzburg zwischen Kreuzfurt-Erlangen und Erlangen-Frauenaurach, Behinderung nach einem Unfall. Die A7 Fulda Richtung Würzburg ist zwischen Bad Brückenau-Volkers und Bad Brückenau-Wildflecken wegen einer Nachtbaustelle bis 6 Uhr gesperrt. Es gibt eine Umleitung für euch, das ist die U54 und die A8 München-Salzburg noch zwischen Bad Reichenhall und Schwarzbach, Sperre wegen Sanierungsarbeiten. Gute Fahrt euch.
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0: Hey, Mr. DJ. Ja, hier sitzt einer.
1: Rihanna mit Ponder Replay. Der Song ist 20 Jahre alt. Ich sag's euch, einer von uns beiden wird alt gerade. Ich bin's nicht. Hier ist Bein 3. Und der könnte auch aus Nashville Song, der nächste Song, der gleich kommt. Könnte aus dem Schoß der Country Music kommen. Irgendwo zwischen der Route 66 in Amerika und so einer dicken Pferderanch. Da würdet ihr diesen Song dann vielleicht hören, während ihr mit eurem Pickup mit so einem abgewetzten Achselshirt mit Ellbogen aus dem Fenster durch die Prärie fahrt. Aber jetzt gibt's einen kleinen Downer. Der Song klingt zwar nach Cowboy, aber Mr. C, so heißt der Künstler, kommt aus Schleswig-Holstein. Ich weiß nicht, ob ich da jemals einen Cowboy gesehen habe, da oben im Norden. Aber wer weiß. Vielleicht seht ihr den Typen ja irgendwann mal auf dem weißen Ross durch Kiel reiten, wenn ihr mal da seid in dem Eck. Hier ist ein bisschen Cowboy-Musik für euch in Neu. Mr. C und Sometimes I Love You. Neu im Bayern Z-Radio Nummer 1. 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

Freitag auf dem Partyschiff in Gemünden, Leute. Da legen wir den auf. Jackson, mir und Agatino Romero. Pedro. Ach, übrigens, falls ihr dabei sein wollt, es gibt noch Tickets über bein3.de für das bein3-Partyschiff am Freitag in Gemünden und am Samstag in Pfalz-Hüchheim. Kommt vorbei. Ich werde auflegen als DJ Haarspray. Ich freue mich sehr auf euch. Und dieser Moment, wenn du die 6. Stunde Mathe hast in der Schule, der Dampf im Klassenzimmer hängt, du zählst die Minuten auf deiner Flickflack-Uhr und dann Ding Dong! Geschafft. Ciao, Mathelehrer. Das war's. Endlich raus aus dem Kabuff. Dann den E-Spec-Schulranzen packen, Discman innen anmachen, ab aufs Radl und dann sofort das Red Hot Chili Peppers Album auf die Ohren ballern und mindestens mit 30 Stundenkilometern heim zur Mama piesen, weil es gleich Bolognese gibt. So war das 1991 mit den Red Hot Chili Peppers und Give It Away. Immer noch geil.

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2: Es gibt Dinge, die schmecken nach Vergangenheit. Bei mir ist das Aperol. Ein Schluck und plötzlich sind sie wieder da. Die schönen Grillabende mit Freunden. Menschen, bei denen ich einfach so sein darf, wie ich bin. Erinnerungen funktionieren erstaunlich schnell. Manchmal reicht ein Geschmack, ein Lied oder ein bestimmter Geruch und etwas längst Vergangenes taucht wieder auf. Vielleicht tragen wir viel mehr Geschichten in uns, als wir ahnen. Nicht nur die großen Ereignisse, sondern all die kleinen Momente, die uns geprägt haben. Menschen, die geblieben sind. Sätze, die Mut gemacht haben. Abende, die sich nach Zuhause angefühlt haben. Wenn ich hingegen auf die Welt schaue, meine ich manchmal, Geschichte besteht nur aus Krisen, Konflikten und schlechten Nachrichten. Aber Menschen haben schon immer auch das Gegenteil gebraucht. Musik, Begegnungen, Lachen. Nicht um die Wirklichkeit zu verdrängen, sondern um sie aushalten zu können. Vielleicht sind es oft gerade die schönen Erinnerungen, die uns durch schwere Zeiten tragen. Nicht alles war leicht, aber vieles war trotzdem gut. Und vielleicht ist Dankbarkeit manchmal nichts anderes als der Geschmack der Erinnerung.
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3: Um 10 mit Ivo Maruschik. In Australien gibt es schon eine Altersgrenze für Social Media. Großbritannien und Frankreich bereiten ähnliche Schritte vor. Und Deutschland könnte folgen. Heute haben Experten eine lange Liste von Ideen vorgelegt, um Kinder in der digitalen Welt besser zu schützen. Ein Vorschlag ist, in den Schulen Smartphones bis zur 7. Klasse zu verbieten. Nicole Markwald mit weiteren Einzelheiten.
4: Auf die Frage, ob es eine Altersgrenze für die Nutzung von Social Media geben sollte, schlägt die Kommission zwei Modelle vor. Im ersten Modell soll Social Media grundsätzlich erst ab 13 erlaubt werden. Je nach Alter sollen dann unterschiedliche Funktionen freigegeben werden können. Das zweite Modell sieht vor, dass es gar keine einheitliche Altersgrenze gibt. Funktionen sollen auf bestimmte Altersgruppen beschränkt werden, wie zum Beispiel Livestreams oder Endless Scrolling. Das soll erst ab einem bestimmten Alter erlaubt sein.
3: Das gescheiterte Fregattenprojekt kostet den Bund 2,3 Milliarden Euro. Diese Summe hat Verteidigungsminister Pistorius im Haushaltsausschuss des Bundestags genannt. Die Chancen, dieses Geld von der niederländischen Werft wiederzubekommen, stehen nach seinen Worten nicht gut. Er begründete das aus mit den massiven Verzögerungen und dem Anstieg der Gesamtkosten von 10 auf nun 18 Milliarden Euro. Die deutsche Marine sollte 6 Stück der neu zu entwickelnden Fregatte F-126 bekommen. Stattdessen soll sie nun etwa 8 von kleineren Kriegsschiffen bekommen. In Berlin stimmt sich Bundeskanzler Merz mit den Staats- und Regierungschefs von Frankreich, Großbritannien, Italien und Polen ab. E5 heißt dieses Format. Es geht um den bevorstehenden NATO-Gipfel in Ankara und darum, US-Präsident Trump dort bei der Stange zu halten. Und so sagte der Kanzler:
5: Wir wollen die Allianz erneuern. Wir stärken ihren europäischen Pfeiler. Was wir vor einem Jahr beim Haager Gipfel beschlossen haben, lösen wir jetzt ein. Wir steigern unsere Verteidigungsausgaben auf 3,5%. Die Bundesregierung will diese Marke schon 2029 erreichen. Auch Frankreich, Großbritannien, Italien und Polen investieren massiv in ihre Verteidigung. Das legt das Fundament für eine ausgewogenere transatlantische Partnerschaft.
3: Wir schauen nach Oberbayern. Großeinsatz von Polizei und Rettungsdienst heute in Nussdorf am Inn. Ein Schüler hatte in einem Schulbus ein Mädchen mit einer Wasserpistole nass gespritzt. Diese reagierte, indem sie Pfefferspray versprühte, das zur Abwehr von Tieren gedacht ist. Daraufhin schwoll das Gesicht des Schülers an. Mehrere andere Fahrgäste klagten über Atembeschwerden. Es gab letztlich keine ernsten Verletzungen. Die Polizei ermittelt jetzt gegen die Schülerin wegen des Verdachts auf gefährliche Körperverletzung. Über Europa hängt eine Hitzeglocke fest. Am oberen Rhein gab es schon Temperaturen von 37 Grad und in den nächsten Tagen dürfte die 40-Grad-Marke überschritten werden. Die Regierung von Unterfranken hat eine Warnung für den Main herausgegeben. Durch die starke Sonneneinstrahlung wachsen reichlich Algen, die bei noch höheren Temperaturen wieder absterben könnten. Dies könnte dann Auswirkungen auf den Sauerstoffgehalt des Mains haben und im schlimmsten Fall zu einem Fischsterben führen. Viele Veranstaltungen in den nächsten Tagen wurden abgesagt, zum Beispiel der Landkreislauf in Schwandorf, der Modellflugtag in Würzburg und das Familienfest in Alzenau. Es ist 22.03 Uhr.
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6: So, ich muss jetzt kurz klugscheißern, weil ich Angler bin. Das nennt sich Algenblüte. Das passiert immer dann, wenn es besonders heiß ist und wenn die Algen wieder sterben, dann gibt es einen sogenannten Nährstoffeintrag und die Fische haben weniger Sauerstoff. Habe ich gelernt in der Fischereiprüfung. Jetzt kann ich endlich mal mein Wissen anwenden. So, es wird auch heute Nacht richtig warm bei 21 bis 13 Grad und keine einzige Wolke am Himmel. Der Wettertrend fürs Bayern-Rheinland, morgen bis Samstag, ihr habt es gerade gehört bei Ivo in den Nachrichten, es bleibt bei ganz viel Hitze. Und am Freitag, wenn wir in Gemünden sind mit dem Bayern 3 Partyschiff, dann hoffe ich, dass ihr alle genug Wasser dabei habt, denn da wird die 40-Grad-Grenze geknackt. Es wird einfach so sein. Also bitte passt auf euch auf, cremt euch schön ein, es wird schon alles.
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6: Servus Autofahrer, die A7 Fulda Richtung Würzburg ist zwischen Bad Brückenau-Volkers und Bad Brückenau-Wildflecken wegen einer Nachbaustelle bis 6 Uhr gesperrt. Es gibt eine Umleitung, das ist die U54. Dann die A8 München-Salzburg noch zwischen Bad Reichenhall und Schwarzbach Sperre wegen Sanierungsarbeiten. Auch da gibt es eine Umleitung für euch. Gute Fahrt.
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6: Ihr würdet drin kochen, wenn ihr sie jetzt anhättet, die Lederjacke. Aber die Sonnenbrille auf jeden Fall auch. Und der tolle Pferdeschwanz als Frisur. Apache 207 jetzt für euch mit Breaking Your Heart. Schönen Abend in Bayern 3.

0: Spam the Project.
1: Yeah, yeah.
0: King of my Castle. Hier ist Bayern 3. Was geht eigentlich ab, Leute? Was geht ab um 14 Minuten nach 10 in Bayern 3 drin? Sean Paul kommt einfach aus dem Nichts mit einer neuen Single ums Eck und die knallt, als wäre der nie weg gewesen. Ich habe mich eh gefragt, was der die ganze Zeit macht. Der kann ja nicht immer nur mit diesen ganzen schönen Frauen auf Jamaika chillen, wo der herkommt, mit der Kokosnuss in der Hängematte. Das war nur eine Frage der Zeit, bis der sich endlich auch mal wieder ins Studio bewegt. Passend zum Hochsommer ist er wieder da. Mr. Badabang Bang, wie ich ihn immer nenne. Mr. Sean DePaul und Bum Den Brown. Zusammen mit Brushy One String. Neu in Bayern 3.

Summer und Homewrecker. Neu für euch im Bayernrhein. Es ist 10:55 und wenn du einen Papa hast, der sein ganzes Leben lang Tontechniker für große Bands war und du da als kleiner Junge immer wieder mitgekommen bist auf die Gigs, ja, was glaubst du, wird dann aus dir? Richtig, einfach selber Künstler werden oder wie bei Ian Carey damals einfach DJ werden, weil der die Hip-Hop-DJs damals so cool fand, für die der Papa die Anlagen gestellt hat. Zum Beispiel für Kool & The Gang. Das war damals ein riesen Ding in den 90ern und so ist es auch gewesen, dass aus dem kleinen Ian irgendwann ein echt gefragter House-DJ geworden ist. Und ich wette, viele von euch kennen diesen Song hier, aber wissen gar nicht, wie der heißt. Aus der Rubrik habe ich schon mal gehört, aber dann irgendwie wieder vergessen. Ich sag's euch. Das ist Get Shaky von The Ian Carey Project. Immer noch geil im Bayernrhein.

0: Levedin und Man I Need hier ist Bayern 3.
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2: Servus Autofahrer, die A7 Fulda Richtung Würzburg ist zwischen Bad Brückenau-Volkers und Bad Brückenau-Wildflecken wegen Bauarbeiten bis Donnerstagmorgen gesperrt. Es gibt eine Umleitung für euch, das ist die U54. Dann die A8 München-Salzburg noch zwischen Bad Reichenhall und Schwarzbach wegen Sanierungsarbeiten hier. Eine Sperre bis 6 Uhr. Gute Fahrt euch.
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0: Benson Boone und Sorry, I'm Here for Someone Else. Hier ist Bein 3. Und okay, sagt mir bitte, dass ich spinne. Aber ich glaube, Robin Schulz, der DJ und Produzent, hat sich mutmaßlich einfach aus zwei riesen Hits bedient, die es schon gibt, und damit einfach einen neuen Song geschmiedet, der fast genauso klingt. Ich sag's euch jetzt einmal und ich schwöre euch, das werdet ihr nicht mehr vergessen. Robin Schulz hat, glaube ich, einmal Coldplay's Clocks Klavierstibitz. Das ist das hier. Wisst ihr noch? Genau. Und direkt danach, nach dem geklauten Chris Martin Klavier, kommt einfach gleich der geklaute Synthi von den Eurythmics und Sweet Dreams. Das war der hier. Ja, haben wir auch noch alle im Kopf. So eine kleine musikredaktionelle Suche nochmal für alle. Erst Chris Martin Klavier und danach Eurythmics mit Sweet Dreams. Fertig ist dieser neue Song.
1: Da ist das Klavier! Ja!
0: Robin Schulz und Barbers mit Better Times, neu in Bayern 3 für euch.

The 1975 und Chocolate. Hier ist Bayern 3. Und ich erinnere mich noch genau, also ganz genau an diesen einen Tag, wo ich meine Oma endlich gefragt habe, warum eigentlich ihre Zehen so schief sind und der mittlere Zeh so über dem Ringzeh hängt und die nicht so ganz normal nacheinander kommen wie bei meinem Fuß. Da meinte sie nur, Fuzzi, das ist, weil die Oma in der Jugend zu viel tanzt hat, in die Stöckelschuhe. Jetzt habe ich solch eine Krautrampfen, verstehst? Was die Oma damit sagen wollte, sie war früher sehr oft tanzen, in High Heels, und die Zehen haben sich dann irgendwann selbst verbogen, damit die auch in die Hacken reinpassen. Und Knieprobleme hatte sie auch, deswegen, bis heute. Und da musste ich heute direkt dran denken, weil es der Madonna auch so geht, der Sängerin. Die sagt, sie hat jetzt nach über 40 Jahren in High Heels tanzen auch so üble Knieprobleme. Ja, willkommen im Club, Madonna. Die soll sich mal mit meiner Oma unterhalten. Die macht immer so Retterspitzwickel. Dann schauen die Zehen zwar immer noch genauso greislich aus, aber weh tun sie nicht mehr. Hier ist Madonna. Zusammen mit Sabrina Carpenter. Mit Knieproblemen und Bring Your Love. Neu in Bayern-Reihe.

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1: Um 11 mit Ivo Maruschik. Seit Mitte Januar gibt es den neuen freiwilligen Wehrdienst und nach Angaben des Verteidigungsministeriums läuft er ziemlich gut an. Die neuen Anreize scheinen zu funktionieren, heißt es. Damit besteht Hoffnung, dass es beim aktuellen Wehrdienstmodell ohne Pflicht bleiben kann.
2: In den ersten 6 Monaten haben sich bereits mehr Menschen aus unterschiedlichsten Altersgruppen für die Bundeswehr entschieden als im Jahr zuvor. Nach Angaben des Ministeriums gab es rund 38.500 Bewerbungen und rund 11.000 Neueinstellungen. Positiv bewertet wird auch der Rücklauf der Fragebögen, die seit Januar an 18-Jährige geschickt werden. 96% der jungen Männer haben den verpflichtenden Fragebogen ausgefüllt. Jeder Fünfte habe generelles Interesse am Wehrdienst gezeigt. Aus Berlin, Christina Nagel.
1: Die Rentenreform soll zügig umgesetzt werden und die Deutschen sollen bis Ende des Jahres Klarheit haben. So hat Bundeskanzler Merz es heute noch einmal angekündigt. Unter anderem ist vorgesehen, dass künftig nur noch Schüler Minijobs ausüben dürfen, also Tätigkeiten, bei denen keine Sozialabgaben fällig werden. Jetzt schlägt deswegen das Studierendenwerk Alarm. Die Bundesregierung beraube Studierende einer wichtigen Einnahmequelle, heißt es, denn viele Studenten arbeiten während der Semester nebenher auf Minijobbasis. Auch die Bundesregierung denkt über ein Social-Media-Verbot für Kinder nach, nach dem Vorbild von Australien. Aber noch ist offen, wie es konkret aussehen könnte. Familienministerin Prien schlägt eine Altersgrenze ab 13 vor. Eine Expertenkommission, die heute ihre Ideen vorgestellt hat, legt sich nicht ganz fest. Aber sie hat viele andere Vorschläge. Birte Sönnigsen berichtet aus Berlin.
3: Dazu gehört zum Beispiel, dass Anbieter wie TikTok, YouTube, Snapchat oder Instagram verpflichtet werden sollen, ihre Angebote auch altersgerecht zu gestalten. Da sagen die Fachleute, Accounts für Jugendliche, die müssen anders aussehen und anders funktionieren als Accounts für Erwachsene. Da geht es zum Beispiel eben darum, dass es bestimmte Funktionen zum Beispiel gar nicht geben darf, Livestreams oder die Möglichkeit, dass man endlos scrollt und immer der nächste Beitrag schon angezeigt wird. Oder dass nicht einfach jeder die Kinder und Jugendlichen kontaktieren kann, sondern nur bestimmte vorher definierte Kontakte.
1: Frankreich hat besonders unter der aktuellen Hitzewelle zu leiden. Heute wurde schon wieder ein neuer Temperaturrekord aufgestellt. An 2 Stationen im Westen des Landes wurden 43,8 Grad gemessen und in Paris wurde die 40-Grad-Marke ebenfalls überschritten. Der französische Gesundheitsdienst meldet einen noch nie beobachteten sprunghaften Anstieg an Patienten in den Notaufnahmen des Landes. Viele Menschen wurden wegen eines Hitzschlags behandelt. In der Bretagne mussten Zehntausende Haushalte zeitweise ohne Strom auskommen. Auch dafür war nach Angaben des Netzbetreibers die Hitze verantwortlich.
0: Die FIFA-Fußball-WM 2026.
1: Da hat der letzte Gruppenspieltag begonnen mit den letzten Spielen der Gruppe B und die sind gerade eben zu Ende gegangen. Die Schweiz und Mitgastgeber Kanada trennten sich 2:1. Bosnien-Herzegowina und Katar spielten 3:1. Damit sind die Schweiz als Gruppensieger und Kanada in der K.O.-Runde. Als Gruppendritter kann Bosnien-Herzegowina das auch noch schaffen. Das Team aus Katar muss die Heimreise antreten. Es ist 23.03 Uhr.
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4: Das bleibt sternenklar heute Nacht bei 21 bis 13 Grad, auch wieder ganz schön warm und der Wettertrend fürs Rheinland. Es bleibt erstmal bei dieser Rekordhitze, Donnerstag bis Samstag ganz viel Sonne und bis zu 41 Grad. Also extreme Wärmebelastung, bleibt im Schatten, trinkt viel. Am besten nur Wasser, kein Bier, weil sonst ballert's mehr. Und schön eincremen, nicht vergessen.
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4: Servus Autofahrer, die A7 Ulm Richtung Würzburg ist zwischen Ellwangen und Dinkelsbühl-Fichtenau wegen der Nachtbaustelle gesperrt. Dann die A7 Fulda Richtung Würzburg, die ist zwischen Bad Brückenau-Volkers und Bad Brückenau-Wildflecken wegen Bauarbeiten bis Donnerstagmorgen gesperrt. Und die A8 München-Salzburg noch zwischen Bad Reichenhall und Schwarzbach wegen Sanierungsarbeiten bis 6 Uhr Sperre. Gute Fahrt.
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4: Letzte Runde, letzte Stunde für mich. Bis Mitternacht bin ich noch da. Gleich Justin Bieber, Kraftklub und hier Sara Larsson mit ihrem Mega-Hit aus dem Jahr 2015, der gerade wieder gechartet ist. Lush live für euch in Bayern 3.
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1: Justin Bieber und Love Yourself. Hier ist Bayern 3. Und ich gehe jetzt mal ganz stark davon aus, dass The Weeknd diesen Song hier auch gerne geschrieben hätte. Der klingt nämlich so krass nach ihm, aber nein, es ist Korps, ein Newcomer aus Dänemark. 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Ich freue mich sehr auf dieses Special. Und jetzt aber zurück zu Korps, der irgendwie einen The Weeknd-Song geschrieben hat. Wahrscheinlich nicht mal absichtlich. Hier ist er für euch, Dance Alone. Neu im Bayern Hitradio Nummer 1. Und das sind wir.

Shimmy, Shimmy, yeah. Hier ist Bayern 3. Und irgendein mutmaßlich weiser Radioguru hat mir mal vor vielen Jahren gesagt, Sascha, wenn eine Band wie die Backstreet Boys oder die Spice Girls einen neuen Song rausbringen, spiel ihn nicht im Radio. Die Leute wollen immer die alten großen Hits hören. Das ist die erste Regel. Das ist wie in der Eisdiele. Du gehst ja auch nicht dahin und kaufst dir auf einmal diese mega abgespacede Grapefruit Matcha Latte Kacke als Eis. Nein, du nimmst Vanille und Schokolade aus Basta. Also ich weiß noch, dass ich ihm das damals unbedingt glauben wollte, aber dann dachte ich so, hä, also komm schon, jeder Künstler, jede Künstlerin, auch die Backstreet Boys, die wollen doch auch neue Songs schreiben, mit denen sie was verbinden. Und das heißt ja nicht automatisch, dass die nicht so gut sind wie die alten dicken Banger aus den 90ern. Und überhaupt, wie geil ist es eigentlich, dass die Backstreet Boys gerade neue Musik rausbringen? Also ich find's mega. Kleiner Disclaimer, ich habe extra nicht in die neue Single reingehört für euch. Ich moderiere sie jetzt auch gerade das erste Mal live an. Und wir hören da jetzt einfach zusammen rein, würde ich sagen. Vergesst den Radioguru. Das ist Asbach uralt. Hier sind die Backstreet Boys, neu in Bayern 3 und Bottle Up. Ich bin sehr gespannt.

0: Backstreet Boys, richtig funky mit Bottle Up für euch, neuen Bayern 3.
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0: Servus Autofahrer, die A7 Ulm Richtung Würzburg ist zwischen Ellwangen und Dinkelsbühl-Fichtenau wegen der Nachtbaustelle gesperrt. Dann die A7 Fulda Richtung Würzburg nochmal zwischen Bad Brückenau-Volkers und Bad Brückenau-Wildflecken. Ebenfalls eine Sperre wegen Bauarbeiten. Es gibt eine Umleitung, das ist die U54. Gute Fahrt.
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0: Countries und Golden. Hier ist Bein 3 und kennt ihr diese ganz typischen amerikanischen Liebesfilme Anfang der 2000er, die irgendwie immer so ein bisschen lustig sind, dazu aber auch ein bisschen traurig. Es gibt eine Love Story, am Ende wird doch alles gut und man lässt sich einfach berieseln. Und jedes Mal spielt entweder Paul Rudd, der Schauspieler, der spielt den Ant-Man bei Marvel, oder dieser eine Typ von American Pie die Hauptrolle.
1: Ja?
0: Genau, und dann erinnert ihr euch auch bestimmt an die damalige Musik. Das war so ein bisschen poppig, so ein bisschen skatermäßig, einfach so leichter Gitarrenpop. Das habe ich geliebt damals in der Schule und jetzt ist es wieder soweit. Es kommt einfach 20 Jahre später wieder so eine Musik raus. Diesmal von Will Lindley aus Südafrika, der ist eben auch in dieser neuen Rom-Com-Serie da auf Amazon Prime vertreten. Die heißt, glaube ich, Off Campus. Und das ist der Song dazu. Hier ist Will Lindley für euch, neu in Bein 3. 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

Gentlemen, Bruno Mars und der Just Might. Verzeih, es war richtig schön mit euch heute wieder. Wir hören uns morgen ab 9. Schaltet gerne wieder ein in Bayern 3. Und das hier ist Eminem mit Just Lose It. Gute Nacht, bis bald.

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1: Uhr mit Cedric Bies. In vielen Ländern von Europa gibt es durch die anhaltende Hitze zum Teil große Probleme. In Spanien wurden heute die heißesten Temperaturen an einem Junitag seit mehr als 70 Jahren gemessen. Auch in Deutschland hat die Hitze Folgen. Aus unserer Nachrichtenredaktion berichtet Leo Eder.
2: In Hamburg fällt der Halbmarathon am Sonntag wegen der extrem hohen Temperaturen aus. Meteorologen rechnen damit, dass es am Wochenende in der Hansestadt bis zu 36 Grad werden. Die Organisatoren wollen daher kein Risiko eingehen und den Lauf wann anders nachholen. Auch im Südwesten kommt es zu Beeinträchtigungen. Der Württembergische Fußballverband hat sämtliche Amateurspiele am Wochenende abgesagt. Noch heißer als in Deutschland ist es aktuell in Frankreich. Dort gilt für mehr als 70 Departements inzwischen die höchste Warnstufe. In der Hauptstadt Paris wurden gestern 40,9 Grad gemessen, in der spanischen Region Kantabrien sogar 43,7 Grad.
1: Zwei Wochen vor dem NATO-Gipfel in der Türkei hat sich Bundeskanzler Merz mit den Staats- und Regierungschefs aus Frankreich, Italien, Polen und Großbritannien abgestimmt. Bei einer Pressekonferenz in Berlin hat Merz die Einigkeit der sogenannten E5-Gruppe betont. Er hat sich außerdem im Namen der Bundesregierung dafür eingesetzt, der Ukraine eine starke Finanzierungszusage zu machen. Gleichzeitig hat Merz aber auch gesagt, dass er auf neue Friedensgespräche hofft. Das Verhältnis zwischen den USA und den Verbündeten gilt als angespannt. US-Außenminister Rubio rechnet damit, dass die Friedensverhandlungen mit dem Iran bald fortgesetzt werden. Auf seiner Reise in die Golfstaaten hat er gesagt, dass die Gespräche seines Wissens nach Anfang kommender Woche weitergehen sollen, wahrscheinlich wieder in der Schweiz. In den Beratungen könnte es diesmal auch um das iranische Atomprogramm gehen, meinte Rubio. Dann sollen auch US-Experten für Nuklearenergie dabei sein. Bei der Fußball-Weltmeisterschaft steht die Schweiz als Gruppensieger im 16. Finale. Das haben die Schweizer mit einem 2:1-Sieg gegen Gastgeber Kanada klargemacht. WM-Reporter Jan Wochner berichtet.
3: Nach langweiliger erster Hälfte trafen Ruben Vargas und der Freiburger Johan Mansambi zur 2:0-Führung für die Schweiz. Kanadas Anschlusstreffer kam spät. Den möglichen Ausgleich verhinderte mehrfach der Schweizer Torwart Gregor Kobel vom BVB. Kanada ist trotz der Niederlage sicher in der K.O.-Phase, wird als Gruppenzweiter schon Sonntagabend im 16. Finale spielen. Im Parallelspiel der Gruppe B gewann Bosnien gegen Katar mit 3:1. Ob Bosnien als Gruppendritter weiterkommt, ist noch unklar. Katar ist vorzeitig ausgeschieden.
1: Das Wetter: In der Nacht ist es meistens klar und die Temperaturen liegen zwischen 24 und 14 Grad. Am Tag dann wieder viel Sonne und wenig Wolken und es bleibt heiß mit Temperaturen zwischen 20 Grad auf den ostfriesischen Inseln und bis zu 39 Grad am Oberrhein. Richtung Wochenende erreicht die Hitzewelle dann den Höhepunkt mit bis zu 40 Grad, dann auch wieder mit einzelnen Gewittern. Die Zeit: Es ist jetzt 0:03.
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4: Die A7 Fulda Richtung Würzburg ist zwischen Bad Brückenau-Volkers und Bad Brückenau-Wildflecken wegen Bauarbeiten bis ca. 6 Uhr gesperrt. Eine Umleitung führt über die U54. Die A7 Ulm Richtung Würzburg ist zwischen Ellwangen und Dinkelsbühl-Fichtenau wegen einer Nachtbaustelle gesperrt. Die A8 München Richtung Salzburg ist zwischen Bad Reichenhall und Schwarzbach wegen Sanierungsarbeiten bis 6 Uhr gesperrt.
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2: Früher nannte er sich Emotional Club und sang auf Englisch. Inzwischen heißt der junge Münchner auf der Bühne wie im richtigen Leben Ennio. 2022 legte Ennio einen Senkrechtstart hin, als Gewinner des New Music Awards der ARD Jugendradios.
3: Es war ja bis zur letzten Sekunde wirklich eine Überraschung so. Und ja, es war echt spannend dann am Ende doch. Also alle waren, glaube ich, echt schon sehr angespannt. Und ey, ich habe mich einfach nur noch gefreut dann, als ich gehört habe, Ennio. Und dann war ich so, yes, let's go.

Aus diesem Jungen wird mal was ganz Besonderes, dachten sich Ennios Eltern und nannten ihn nach dem italienischen Komponisten Ennio Morricone. Tatsächlich hat unser Ennio auch schon mal eine seiner Shows mit der Titelmelodie aus »Spiel mir das Lied vom Tod« eröffnet. Doch es war jemand anderes, der die Karriere des Newcomers aus dem Münchner Lehl angeschoben hat. Sein Opa hat ihm einst eine Gitarre geschenkt und auch den Unterricht bezahlt. Mithilfe von YouTube-Tutorials hat sich Ennio das Songschreiben und Produzieren beigebracht. Und nach einem Konzert seiner Lieblingsband Mando Diao war es um ihn geschehen. Dass er selbst mal große Konzerthallen füllen würde, hätte er sicher nie zu träumen gewagt. Voriges Jahr stand Ennio in Cham auf der Bühne des Bayern 3 Fresh Festivals.

0: Als Indie-Pop mit New-Wave-Einflüssen beschreibt Ennio seinen Sound. Der gefällt auch Nina Chuba, mit der unser Münchner den Song »Fühlst du gar nichts« aufgenommen hat. Und natürlich seinen Fans. Die haben Ennios aktuelles Album »Schlaraffenland« auf Platz 6 der Charts befördert. Seine kratzige Stimme erinnert übrigens an einen prominenten Kölner Sänger.
1: Ich werde, glaube ich, in jedem Interview gefragt, ob ich auch so selbst dann so Ähnlichkeiten mit Henning Mai erkenne. Ich denke mal auf so einem oberflächlichen Level ja, weil die Stimme halt tief so ist und so ein bisschen kratzig. Aber ich finde so auf Dauer finde ich gar nicht das so ähnlich. Aber ey, ist ein tolles Kompliment und I'll take it so.
0: Und wir sind sicher, auch ohne Henning Mai von Annenmay Kantereit geht Ennio seinen Weg. Und zwar ohne große Plattenfirma. Für Ennio ist die Musikindustrie inzwischen ein Haifischbecken, aus dem er ausbrechen will. Er hat sein eigenes Label und setzt sich dafür ein, dass alle seine Fans sich die Tickets für seine Konzerte leisten können. Im April startet seine Haifischbecken-Tour und die wird richtig groß. Als Warm-up hier die neue Single von Ennio. Am Ende dieses Lieds erzählt von Abschied und der Einsicht, dass man sich trennen muss, wenn es einfach nicht mehr passt. Ennio, ein Tipp von Dagmar Golle.
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1: Die A7 Fulda Richtung Würzburg ist zwischen Bad Brückenau-Volkers und Bad Brückenau-Wildflecken wegen Bauarbeiten bis ca. 6 Uhr gesperrt. Eine Umleitung führt über die U54. Die A7 Ulm Richtung Würzburg ist zwischen Ellwangen und Dinkelsbühl-Fichtenau wegen einer Nachtbaustelle gesperrt. Die A8 München Richtung Salzburg ist zwischen Bad Reichenhall und Schwarzbach wegen Sanierungsarbeiten bis ca. 6 Uhr gesperrt.
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1: Um 1 Uhr mit Cedric Pies. Die Einführung des neuen Wehrdienstes ist aus Sicht des Verteidigungsministeriums ein Erfolg. Das neue Modell beruht auf Freiwilligkeit und war Anfang des Jahres eingeführt worden. Christina Nagel mit Zahlen und Hintergründen.
2: In den ersten 6 Monaten haben sich bereits mehr Menschen aus unterschiedlichsten Altersgruppen für die Bundeswehr entschieden als im Jahr zuvor. Nach Angaben des Ministeriums gab es rund 38.500 Bewerbungen und rund 11.000 Neueinstellungen. Positiv bewertet wird auch der Rücklauf der Fragebögen, die seit Januar an 18-Jährige geschickt werden. 96% der jungen Männer haben den verpflichtenden Fragebogen ausgefüllt. Jeder Fünfte habe generelles Interesse am Wehrdienst gezeigt.
1: Wegen der anhaltenden Hitze fällt in Hamburg der Halbmarathon am Sonntag aus. Die Organisatoren sagen, dass es eine schwierige Entscheidung war, die man aber nach intensiven Gesprächen mit Fachleuten und zuständigen Behörden getroffen habe. Aus Hamburg berichtet Janine Legrand.
3: Am Dienstag hatte Steven Richter, der Geschäftsführer der Laufgesellschaft, NDR 90,3 gegenüber noch betont, dass das Rennen definitiv stattfinden wird. 24.000 Läuferinnen und Läufer hatten sich für den Wettkampf angemeldet. In einer E-Mail an sie betont der Veranstalter aber, dass der Halbmarathon nicht abgesagt wurde, sondern verschoben. Noch in diesem Jahr soll er nachgeholt werden, ein Termin steht aber noch nicht fest. Auch der Hamburger Rennclub zieht Konsequenzen aus der Wettervorhersage. Das erste Rennen der Galopprennwoche am Sonntag wurde um 1 Stunde vorverlegt. Das letzte Rennen ganz gestrichen.
1: Der britische Premier Starmer hat nach seiner Ankündigung zurückzutreten viel Lob von europäischen Staats- und Regierungschefs bekommen. Bei einem Treffen der sogenannten E5-Gruppe in Berlin am Abend hat Frankreichs Präsident Macron gesagt, Starmer habe gute, strategische Entscheidungen für Großbritannien getroffen. Es sei ein Glück, ihn an der Seite gehabt zu haben. Auch Italiens Ministerpräsidentin Meloni hat sich für eine so wörtlich hervorragende Zusammenarbeit bedankt. Der polnische Regierungschef Tusk meinte, dank Starmers Engagement habe man eine Weile den Brexit vergessen können. Starmer hatte seinen Rücktritt Anfang der Woche angekündigt. Das WM-Trikot der deutschen Nationalmannschaft ist sehr beliebt. Das meldet der Hersteller Adidas. Die Nachfrage sei riesig. Mehr als 3 Millionen Trikots sollen schon verkauft worden sein. Das wären 3-mal so viele wie bei der letzten Weltmeisterschaft in Katar. Am häufigsten kaufen Fans laut Adidas das weiße Trikot mit den Bruststreifen. Noch beliebter sind nur die Trikots von Mexiko und Argentinien, die auch von Adidas hergestellt werden. Das Wetter: In der Nacht ist es meistens klar und die Temperaturen liegen zwischen 24 und 14 Grad. Am Tag dann wieder viel Sonne und wenig Wolken und es bleibt heiß mit Temperaturen zwischen 20 Grad auf den ostfriesischen Inseln und bis zu 39 Grad am Oberrhein. Richtung Wochenende erreicht die Hitzewelle dann den Höhepunkt mit bis zu 40 Grad, dann kann es auch wieder einzelne Gewitter geben. Die Zeit: Es ist jetzt 1.03 Uhr.
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4: Die A7 Ulm Richtung Würzburg ist zwischen Ellwangen und Dinkelsbühl-Fichtenau wegen einer Nachtbaustelle gesperrt. Die A8 München Richtung Salzburg ist zwischen Bad Reichenhall und Schwarzbach wegen Sanierungsarbeiten bis ca. 6 Uhr gesperrt.
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2: Und gerade kommen wir aus dem Gesundheitssong nicht mehr raus, gell? Gesundheit! Der ist schon wieder! Gesundheit! Ohne Witz, ich habe Gesundheit mittlerweile als Klingelton. Bei so vielen kicken gerade die Pollen, auch bei uns im Bayern-3-Team, alle sind am Niesen. Und genau deswegen haben wir den großen Allergie-Check für euch gemacht. Unsere Reporter Sven Schimmer und Allergikerin Marie, die haben verschiedene Gadgets getestet. Unter anderem so einen kleinen Nasenfilter und so Infrarot-Leuchtstäbchen. Beides müssen wir so in die Nasenlöcher stecken, also wären wir eine Steckdose. Bin ich ja mal gespannt. Wir hören mal rein, ob das wirklich was bringt.
3: Ich teste den Nasenfilter.
4: Und kriegen Sie Luft oder ist unangenehm?
5: Ich krieg Luft, aber ich merke, ich atme gegen Widerstand und es fällt es raus. Großartig.
3: Marie will das Infrarottherapiegerät testen.
4: Die Idee hierbei ist, dass man lokal an der Nasenschleimhaut Licht appliziert und dieses Licht soll gegen die Entzündung wirken.
6: Also man merkt schon, dass es wärmer wird in der Nase.
3: Eine Woche testen wir die Gadgets und führen Tagebuch. Marie probiert auch einen großen Luftfilter fürs Schlafzimmer, der die Pollen aus der Luft saugen soll und ist erst begeistert.
6: Also total angenehme Luft. Ich hoffe einfach, dass man gut damit schlafen kann.
3: Tag 2 im Test und nach erster Euphorie bei den Nasenfiltern.
5: Ja, der erste Baum und die Nase läuft. Also irgendwie bringt es nicht so richtig.
3: Marie hat inzwischen ganz andere Probleme.
6: Ich habe Halsschmerzen. Ich vermute, es liegt am starken Windzug vom Luftfilter.
2: Okay, also Luftfilter und Nasenfilter sind beide durchgefallen. Aber diese Infrarotstrahlball für 20 Euro, die scheinen wirklich was zu bringen.
6: Das fand ich ganz gut. Das hat mir meine Schmerzen lindern können.
3: Lichtimpulse im Infrarotbereich sollen antientzündlich und abschwellend wirken.
2: Und dann leuchtet das Nasal so nachts und die Partnerin nennt euch nur noch Rudolf. Na toll.
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1: Die A7 Ulm Richtung Würzburg ist zwischen Ellwangen und Dinkelsbühl-Fichtenau wegen einer Nachtbaustelle gesperrt. Die A8 München Richtung Salzburg ist zwischen Bad Reichenhall und Schwarzbach wegen Sanierungsarbeiten bis ca. 6 Uhr gesperrt.
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2: Weiter geht's mit richtig viel Musik.

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1: Dominik Feig, White Kid.

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2: Wir schreiben das Jahr 2017. Der Franke Benedikt Köstler ist damals gerade mal 17 Jahre alt. Und plötzlich kennt ihn ganz Deutschland durch seinen gigantischen Auftritt bei The Voice of Germany.

0: Mit seiner tiefen, mächtigen Stimme und Mark Forster als Coach sang sich Benedikt bis ins Finale. Auch wenn er nicht gewonnen hat, war schnell klar, vor diesem jungen Talent liegt eine spannende Zukunft. Ein Talent, das seine Eltern schon früh erkannten. Als Kind bekam Benedikt eine E-Gitarre geschenkt, mit der er bei Familienfesten seine ersten Gigs spielte. Auch singen machte ihm einen Mordsspaß.
1: Da gab's in der Nähe von unserem Haus so einen großen Baum und da konnte man relativ gut draufklettern. Da habe ich immer zwei Stöcke genommen und habe auf dem Baum rumgetrommelt und gesungen. Und immer wenn irgendwelche Leute vorbeigekommen sind, habe ich die gefragt, kann ich dir was vorsingen? Und dann habe ich ein bisschen was vorgesungen. Also es war irgendwie schon immer Begleiter in meinem Leben, die Musik.
0: Doch Popstar wollte er damals noch nicht werden. Der jugendliche Benedikt hatte eine andere Leidenschaft.
1: Ich war tatsächlich in Nürnberg in einer Eliteschule des Fußballs, in der Bertolt-Brecht-Schule. Genau, ich habe tatsächlich damals bei Wendelstein gespielt. Das ist vielleicht nicht so bekannt. Wir waren tatsächlich aber zu dem Zeitpunkt eine sehr starke Mannschaft und haben auch bayerisches Finale gegen Augsburg gespielt, haben Bayern München geschlagen da bei dem ein oder anderen Turnier. Aber wie das dann im Jugendfußball ist, das geht dann so ein, zwei Saisons und dann zerschlägt sich das so ein bisschen wieder.
0: Mit 18 zog er vom beschaulichen Burg Tann in Mittelfranken nach Berlin. Um das Musikbusiness zu verstehen, machte er eine Ausbildung beim Management von Mark Forster. Er sang für Fernsehserien, tauchte ein in die Welt der Musikproduktion und komponierte für den Kinofilm »Leben ist jetzt« die »Real Life Guys«. Voriges Jahr beschloss Benedikt, die Zeit ist reif für seinen ersten eigenen Song, Love Me Right. Oh.

0: Man hört es sofort. Benedikt liebt opulente Arrangements und große Gefühle.
1: In unserer Zeit, in der alles immer mehr Fast Food ist, sage ich mal, auch Kunst ist Fast Food immer mehr. Also man kann das ganz schnell produzieren. Jetzt haben wir KI-Song-Generatoren. Also es ist unfassbar viel, was rauskommt und was generisch ist und irgendwie gleich ist und an den Algorithmus angepasst ist. Und Kunst bedeutet doch, eine Emotion und eine Regung auszulösen bei den Leuten. Und deshalb ist sowas wichtiger, glaube ich, als je zuvor.
0: Mit seiner neuen Single zeigt sich der junge Franke von einer anderen Seite. Open Water ist ein positiver Abtempo-Song mit der Botschaft, spezielle Momente einfach zu genießen. Benedikt, ein Musiktipp von Dagmar Golle.
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1: Benedikt aus Burgthann in Mittelfranken. Open Water.
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1: Um 2 Uhr mit Cedric Bies. Der Bundestag hat gestern zum ersten Mal über die Speicherung von IP-Adressen diskutiert. In Zukunft könnten Internetanbieter verpflichtet sein, solche Kundeninformationen 3 Monate lang zu speichern. Aus Berlin berichtet Katrin Aue.
2: Bundesjustizministerin Hubig von der SPD hat im Bundestag ihren Gesetzentwurf vorgelegt. Ziel sei, Deutschland auch im Netz sicherer zu machen. Zu viele Täter kämen davon, weil ihre digitalen Spuren zu schnell gelöscht würden. Deshalb sollen jetzt Internetanbieter verpflichtet werden, für 3 Monate die IP-Adressen zu speichern. Helge Limburg von den Grünen sieht darin eine flächendeckende, anlasslose Massenüberwachung unbescholtener Bürger. Seine Fraktion werde sich dem entgegenstellen. Als nächstes werden sich mehrere Ausschüsse mit dem Gesetzentwurf beschäftigen.
1: Der neue Wehrdienst ist aus Sicht des Verteidigungsministeriums bisher ein Erfolg. Im ersten Halbjahr 2026 gab es rund 38.500 Bewerbungen und rund 11.000 Neueinstellungen. Das ist ein deutliches Plus im Vergleich zum letzten Jahr. Das Ministerium ist auch mit den Rücksendungen der Fragebögen von 18-Jährigen zufrieden. 96% davon hätten das verpflichtende Formular ausgefüllt. Jeder Fünfte soll außerdem generelles Interesse am Wehrdienst haben. Ein starkes Erdbeben hat Venezuela erschüttert. Die US-Erdbebenwarte hat die Stärke des Bebens mit 7,1 angegeben. Auf Social Media gibt es Videos von Schäden, unter anderem im Flughafen der Hauptstadt Caracas. Das Epizentrum lag rund 168 Kilometer von Caracas entfernt. Das Beben soll in mehreren Bundesstaaten von Venezuela zu spüren gewesen sein. Bei der Fußball-Weltmeisterschaft steht die Schweiz als Gruppensieger im 16. Finale. Das haben die Schweizer mit einem 2:1-Sieg gegen Gastgeber Kanada klargemacht. WM-Reporter Jan Wochner berichtet.
3: Nach langweiliger erster Hälfte trafen Ruben Vargas und der Freiburger Johan Mansambi zur 2:0-Führung für die Schweiz. Kanadas Anschlusstreffer kam spät. Den möglichen Ausgleich verhinderte mehrfach der Schweizer Torwart Gregor Kobel vom BVB. Kanada ist trotz der Niederlage sicher in der K.O.-Phase, wird als Gruppenzweiter schon Sonntagabend im 16. Finale spielen. Im Parallelspiel der Gruppe B gewann Bosnien gegen Katar mit 3:1. Ob Bosnien als Gruppendritter weiterkommt, ist noch unklar. Katar ist vorzeitig ausgeschieden.
1: Gerade sind 2 weitere Spiele bei der WM zu Ende gegangen. Marokko hat Haiti mit 4:2 geschlagen und Brasilien hat Schottland mit 3:0 besiegt. Damit stehen Brasilien und Marokko sicher in der K.O.-Runde. Schottland hat als Gruppendritter theoretisch noch Chancen und Haiti ist ausgeschieden. Das Wetter: in der Nacht ist es meistens klar und die Temperaturen liegen zwischen 24 und 14 Grad. Am Tag dann wieder viel Sonne und wenig Wolken und es bleibt heiß mit Temperaturen zwischen 20 Grad auf den ostfriesischen Inseln und bis zu maximal 39 Grad sind möglich am Oberrhein. Die Zeit: es ist 2:03 Uhr.
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4: Die A8 München Richtung Salzburg ist zwischen Bad Reichenhall und Schwarzbach wegen Sanierungsarbeiten bis ca. 6 Uhr gesperrt.
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